Schön, dass Sie dabei sind. Am Mikrofon begrüßt Sie Marlene Reichert. Julius Röntgen, das ist ein Name, der heutzutage nicht mehr so geläufig ist. Zu Lebzeiten ist er treibende Kraft im niederländischen Musikleben gewesen. Er hat ein großes Werk hinterlassen, war international hochgeschätzt und befreundet mit Kollegen wie Johannes Brahms und Edvard Grieg. Für Grieg und seine Braut Nina hat er zur Hochzeit ein Werk geschrieben, in das er norwegische Volksmusik eingearbeitet hat. Seine Suite aus Jotunheim. Und die hören wir jetzt mit der Staatsphilharmonie Rheinland-Pfalz unter David Porcelein.

Die Staatsphilharmonie Rheinland-Pfalz spielte unter David Pauselein die Suite aus Jotunheim von Julius Röntgen. Eine Harmonie, das ist eine kleine Gruppe von Bläsern und sowas wurde zu Mozarts Zeiten gerne mal von Adel oder Großbürgertum gebucht oder man hatte sowas sowieso am Hof, um bei Freiluftfesten im Hintergrund zu spielen. Diese Bläser haben dann die Hits der Zeit gespielt. Dazu gehörten unter anderem erfolgreiche Bühnenwerke, die arrangiert wurden. Einer der bekanntesten Arrangeure im Wien der Mozartzeit ist Johann Georg Triebensee gewesen. Eine seiner bekanntesten Harmoniemusiken ist die zu Mozarts Don Giovanni. Und damit hören wir jetzt das Amphion Bläseroktett.

Das war das Amphion Bläser Oktett mit der Harmoniemusik zu Wolfgang Amadeus Mozarts Don Giovanni. Das ist das ARD-Nachtkonzert, präsentiert von BR Klassik, und es geht in die Märchen aus Tausend und einer Nacht mit der Aladdin-Suite von Carl Nielsen. Herbert Blomstedt leitet das San Francisco Symphony Orchestra und den San Francisco Symphony Chorus.

San Francisco Symphony Chor und Orchester unter Leitung von Herbert Blumstedt mit der Aladdin Suite von Carl Nielsen. Was geschieht, wenn sich Missgunst, Eifersucht und Hass zwischen zwei Liebende drängen? Das hat Johann Christian Bach in seiner Oper Amadis de Gaulle untersucht. Die Ausgangskonstellation: zwei Zauberer, Bruder und Schwester, säen erfolgreich Zwietracht zwischen Amadis und dessen Geliebter, der Prinzessin Orian. Doch nach vielen Intrigen und Prüfungen rettet eine Fee das Liebespaar und setzt Amadis wieder als edlen Retter ein. Viele Emotionen hat Bach für die Pariser Uraufführung ins Ballett gepackt. Und das hören wir jetzt mit der Hanover Band unter Anthony Halstead.

Die Ballettsuite aus der Oper Amadis de Gaulle von Johann Christian Bach war das mit der Hanover Band unter Anthony Halstead. Und hier kommt jetzt eine Suite im alten Stil. Altertümliche Hoftänze hat Vincent Dandy dafür neu belebt und mit interessanten Harmonien und geschmeidiger Melodik modernisiert. Das isländische Symphonieorchester spielt unter Rúben Gamba.

Das war die Suite im alten Stil von Vincent Dindy, gespielt vom isländischen Symphonieorchester unter Rúmen Gamba. Gleich wird's 4. Genachrichten begleitet uns der Pianist live Ove Ansnes mit einem kleinen Elegiaco von Jean Sibelius.

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1: Um 4 Uhr mit Olaf Knapp. Die Betreiber kleiner Solaranlagen können auch künftig mit einem festen Preis für den erzeugten Strom rechnen, zumindest übergangsweise. Wirtschaftsministerin Reiche hat ihre Pläne, die Förderung zu kappen, deutlich abgemildert. Eigentlich wollte sie die garantierten Preise für den eingespeisten Strom abschaffen. Im neuen Entwurf aus dem Wirtschaftsministerium ist nun doch übergangsweise ein fester Preis vorgesehen, wenn neue Anlagen ans Netz gehen. Allerdings liegt dieser Preis niedriger als bisher und er soll nur 3 Jahre lang gezahlt werden. Die USA und der Iran haben auch in dieser Nacht ihre gegenseitigen Angriffe fortgesetzt, zum 7. Mal in Folge. Das US-Militär bestätigte, dass neue Attacken auf den Iran gestartet wurden. Aus der Nachrichtenredaktion Ivo Maroschik.
2: Ziel sei erneut gewesen, die militärischen Fähigkeiten des Iran weiter zu schwächen, heißt es vom US-Militärkommando für den Nahen Osten. Das iranische Staatsfernsehen berichtete von Explosionen in Sirik im Süden des Landes und in der wichtigen Hafenstadt Bandar Abbas. Der Iran habe daraufhin Raketen auf Ziele in Jordanien und Kuwait abgefeuert. Kuwait bestätigte, dass die Luftabwehr im Einsatz war. Auch in Bahrain gab es in der Nacht Luftalarm.
1: Trotz der erneuten Eskalationen im Iran-Krieg hat sich Außenminister Wadefuhl gegen neue Entlastungsmaßnahmen für Bürger wie einen Tankrabatt ausgesprochen. Er glaube nicht, dass das der richtige Weg ist, sagte er dem Redaktionsnetzwerk Deutschland. Aus der NDR-Nachrichtenredaktion Viktor Kupka.
3: Es gehöre zur Ehrlichkeit dazu, den Menschen zu sagen, dass 2 Großkonflikte in der Ukraine und in der Golfregion leider dazu führten, dass die Energiepreise und andere Preise steigen. Das könne man nicht dauerhaft abfedern. Umso wichtiger für ihn, dass die Bundesregierung Verhandlungen in den Konflikten unterstützt. Außerdem müsse die Blockade der Straße von Hormus ein Weckruf sein. Erneuerbare Energien sollten schnell ausgebaut werden, forderte der CDU-Politiker.
1: Die Kritik an Unionsfraktionschef Spahn, auch aus den eigenen Reihen, hält an. Grund ist seine Elternschaft mit Hilfe einer Leihmutter. Der parlamentarische Staatssekretär im Bundesfamilienministerium Brandt nannte Spahns Vorgehen in der Fuldaer Zeitung eine echte Zumutung und unglaubwürdig. Spahn und sein Mann hatten zuvor erklärt, dass eine Leihmutter in den USA das Baby zur Welt brachte. Leihmutterschaft ist in Deutschland verboten. Das Wetter in Deutschland. Tagsüber gebietsweise Schauer. In der Mitte und im Süden zum Teil kräftige Gewitter, sonst meist trocken. Höchstwerte 19 Grad in Ostfriesland bis 29 am Oberrhein. Sonntag im Südwesten Sonne, im Osten Schauer, kräftige Gewitter zum Teil bei 18 bis maximal 26 Grad. Es ist 4.03 Uhr.
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4: Am Mikrofon Marlene Reichert, schön, dass Sie dabei sind. Und wir hören jetzt die Hornistin Helen McDougall und das Bratum Integrum Orchestra unter Sergei Filchenko mit dem D-Moll-Hornkonzert von Antonio Rossetti.

Mit dem D-Moll-Hornkonzert von Antonio Rosetti hörten wir Helen McDougall, Naturhorn und das Bratum Integrum Orchestra unter Sergei Filchenko. Rule Britannia, diese Melodie kennt man auf der ganzen Welt. Nicht zuletzt, weil die englischen Fußballfans damit ihre Jungs von der Nationalmannschaft unterstützen. Aber wer hat's geschrieben? Thomas Augustin Arne hieß der Mann. 1740 hat er Rule Britannia komponiert als Schlussgesang seiner Masque Alfred. Auch 4 Sinfonien hat er geschrieben. Und hier kommt die 4. in C-Moll mit der Hanover Band unter Leitung von Graham Lee Cox.

Musik des englischen Komponisten Thomas Orne im ARD-Nachtkonzert. Das war seine vierte Sinfonie in C-Moll, gespielt von der Hanover Band unter Leitung von Graham Learcox. In die russische Romantik geht's mit dem zweiten Klavierkonzert von Alexander Glasunow. Der Pianist Stephen Coombs spielt zusammen mit dem BBC Scottish Symphony Orchestra unter Martin Brevens.

Stephen Coombs am Klavier und das BBC Scottish Symphony Orchestra unter Martin Brabens mit dem zweiten Klavierkonzert in H-Dur von Alexander Glazunov. Mit einer kleinen Träne begleitet uns der Gitarrist Miloš Karadalić. Gen Nachrichten, Lagrima von Francisco Tárrega.

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1: Um 5 Uhr mit Olaf Knapp. Die Betreiber kleiner Solaranlagen können auch künftig mit einem festen Preis für den erzeugten Strom rechnen. Zumindest übergangsweise. Wirtschaftsministerin Reiche hat ihre Pläne, die Förderung zu kappen, deutlich abgemildert. Eigentlich wollte sie die garantierten Preise für den eingespeisten Strom abschaffen. Im neuen Entwurf aus dem Wirtschaftsministerium ist nun doch übergangsweise ein fester Preis vorgesehen, wenn neue Anlagen ans Netz gehen. Allerdings liegt dieser Preis niedriger als bisher und er soll nur 3 Jahre lang gezahlt werden. Die USA und der Iran haben auch in dieser Nacht ihre gegenseitigen Angriffe fortgesetzt. Zum 7. Mal in Folge. Das US-Militär bestätigte, dass neue Attacken auf den Iran gestartet wurden. Aus der Nachrichtenredaktion Ivo Maroschik.
2: Ziel sei erneut gewesen, die militärischen Fähigkeiten des Iran weiter zu schwächen, heißt es vom US-Militärkommando für den Nahen Osten. Das iranische Staatsfernsehen berichtete von Explosionen in Sirik im Süden des Landes und in der wichtigen Hafenstadt Bandar Abbas. Der Iran habe daraufhin Raketen auf Ziele in Jordanien und Kuwait abgefeuert. Kuwait bestätigte, dass die Luftabwehr im Einsatz war. Auch in Bahrain gab es in der Nacht Luftalarm.
1: Trotz der erneuten Eskalationen im Iran-Krieg hat sich Außenminister Wadephul gegen neue Entlastungsmaßnahmen für Bürger wie einen Tankrabatt ausgesprochen. Er glaube nicht, dass das der richtige Weg ist, sagte er dem Redaktionsnetzwerk Deutschland. Aus der Nachrichtenredaktion Viktor Kupka.
3: Es gehöre zur Ehrlichkeit dazu, den Menschen zu sagen, dass 2 Großkonflikte in der Ukraine und in der Golfregion leider dazu führten, dass die Energiepreise und andere Preise steigen. Das könne man nicht dauerhaft abfedern. Umso wichtiger für ihn, dass die Bundesregierung Verhandlungen in den Konflikten unterstützt. Außerdem müsse die Blockade der Straße von Hormus ein Weckruf sein. Erneuerbare Energien sollten schnell ausgebaut werden, forderte der CDU-Politiker.
1: Die Kritik an Unionsfraktionschef Spahn, auch aus den eigenen Reihen, hält an. Grund ist seine Elternschaft mit Hilfe einer Leihmutter. Der parlamentarische Staatssekretär im Bundesfamilienministerium Brandt nannte Spahns Vorgehen in der Fuldaer Zeitung eine echte Zumutung und unglaubwürdig. Spahn und sein Mann hatten zuvor erklärt, dass eine Leihmutter in den USA das Baby zur Welt brachte. Leihmutterschaft ist in Deutschland verboten. Das waren die Nachrichten. Das Wetter in Deutschland: am Tage gebietsweise Schauer. In der Mitte und im Süden zum Teil kräftige Gewitter, sonst meist trocken. Höchstwerte 19 Grad in Nordfriesland bis 29 am Oberrhein. Am Sonntag im Südwesten Sonne, Richtung Osten Schauer und vereinzelt kräftige Gewitter bei 18 bis maximal 26 Grad. Es ist 5.03 Uhr.
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4: Mit Marlene Reichert am Mikrofon und ich wünsche einen schönen guten Morgen.

Spiritoso, der erste Satz aus dem G-Dur Flötenkonzert von Giovanni Battista Pergolesi mit Jean-Pierre Rompal und I Solisti Veneti unter Leitung von Claudio Scimone. Mit Musik von Francesco Lecce geht's weiter mit dem Mandolinenkonzert in G-Dur und das spielen Raffaele La Ragione und Il Pomodoro unter Francesco Corti.

Raffaele La Ragione und Il Pomodoro unter Francesco Corti mit dem G-Dur-Mandolinenkonzert von Francesco Lecce. Sinfonik von Alexander Borodin schließt sich an. Seine dritte Sinfonie in A-Moll hat er unvollendet hinterlassen. Alexander Glasunow hat den zweiten Satz, das Scherzo, orchestriert. Und damit hören wir jetzt die Göteborger Sinfoniker unter Neeme Järvi.

Der zweite Satz, das Scherzo aus der dritten Sinfonie in A-Moll von Alexander Borodin mit den Göteborger Sinfonikern unter Neeme Järvi. Kammermusik von Antonín Dvořák schließt sich an. Wir hören sein Klaviertrio Nummer 3 in F-Moll mit Lars Vogt am Klavier, Christian Tetzlaff Violine und Tanja Tetzlaff Violoncello.

Christian Tetzlaff, Violine, Tanja Tetzlaff, Violoncello und Lars Vogt am Klavier mit dem zweiten Satz Allegro Grazioso aus dem Klaviertrio Nummer 3 in F-Moll von Antonín Dvořák. In die Wiener Klassik geht's mit Musik von Leopold Anton Korzeluch. Wir hören seine Sinfonie in D-Dur mit Concerto Köln unter Werner Erhardt.

Mit der D-Dur-Sinfonie von Leopold Anton Korselluch hörten wir Concerto Köln unter Werner Erhardt. 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Jetzt mit dem dritten Satz aus dem ersten Violoncello-Konzert in A-Moll von Georg Goltermann. Jamal Aleyev spielt zusammen mit dem ORF-Radiosinfonieorchester Wien unter Howard Griffiths.

Jamal Aliyev und das ORF-Radio-Sinfonieorchester Wien unter Howard Griffiths mit dem dritten Satz Allegro Moderato aus dem A-Moll-Violoncello-Konzert von Georg Goltermann. Das war's für heute im ARD-Nacht-Konzert. Mein Name ist Marlene Reichert. Ich wünsche Ihnen einen guten Start in den Samstag und ein schönes Wochenende.

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1: 6 Uhr. Die USA und der Iran haben auch in dieser Nacht ihre Angriffe fortgesetzt. Es ist die 7. Nacht in Folge. Das US-Militär erklärte, Ziel sei es gewesen, die militärischen Fähigkeiten des Iran weiter zu schwächen. Für SR Info, Ivo Maruschek.
2: Außerdem habe man in den letzten Tagen 4 Handelsschiffe umgeleitet, eines fahruntüchtig gemacht und ein weiteres geentert, im Zug der Blockade iranischer Häfen. Das iranische Staatsfernsehen berichtete von Explosionen in Sirik im Süden des Landes und in der wichtigen Hafenstadt Bandar Abbas. Der Iran habe daraufhin Raketen auf Ziele in Jordanien und Kuwait abgefeuert. Kuwait bestätigte, dass die Luftabwehr im Einsatz war. Auch in Bahrain gab es in der Nacht Luftalarm. Außerdem behauptet eine halbstaatliche iranische Nachrichtenagentur, 2 Öltanker seien in der Straße von Hormuz auf Minen gefahren und in Brand geraten. Das US-Militär weist das aber als falsch zurück.
1: Die Betreiber kleiner Solaranlagen können auch künftig mit einem festen Preis für den erzeugten Strom rechnen. Bundeswirtschaftsministerin Reiche hat ihre Pläne, die Förderung zu kappen, deutlich abgemildert. Eigentlich wollte sie die garantierten Preise für den eingespeisten Strom abschaffen. In dem neuen Entwurf ist nun doch übergangsweise ein fester Preis vorgesehen, wenn neue Anlagen ans Netz gehen. Allerdings liegt dieser Preis niedriger als bisher und er soll nur 3 Jahre lang ausgezahlt werden. Die Neuregelung betrifft vor allem Solaranlagen auf Dächern. In der Debatte um das Vorgehen des Fraktionsvorsitzenden der Union im Bundestag, Spahn, hat die CDU Saar auf einen Parteitagsbeschluss vom Februar verwiesen. Generalsekretär Wagner teilte mit, dort sei das Verbot der Leihmutterschaft in Deutschland bekräftigt worden. Ob Spahn, wie innerparteilich gefordert, zurücktreten muss, ließ die Saar-CDU offen. Der saarländische CDU-Bundestagsabgeordnete Theis teilte auf SR-Anfrage mit, es sei legitim, Spahn die Frage nach der Glaubwürdigkeit seines Handelns zu stellen. Die EU-Kommission will den Emissionshandel abschwächen. Das verstärkt die Sorgen der Stahlbranche. Der Emissionshandel ist das wichtigste Klimaschutzinstrument der Europäischen Union. Für SR-Info Lars Ohlinger.
3: Die EU-Kommission will nun den Industrieunternehmen bis zum Jahr 2038 kostenlose CO2-Zertifikate überlassen, 4 Jahre länger als bisher geplant. Große Unternehmen müssen in der EU für jede ausgestoßene Tonne CO2 ein Zertifikat abgeben, das sie auch kaufen können. Durch die längere kostenlose Verteilung der EU wird es für die Industrie nun billiger, CO2 auszustoßen. Die Stahlholding Saar will den Vorschlag der EU-Kommission prüfen. Dieser lasse erkennen, dass am Grundprinzip des Emissionshandels festgehalten werde, aber er enthalte erhebliche kritische Änderungen, wurde mitgeteilt.
1: Dillinger und Saarstahl befürchten, dass sich der Umbau zu grünem Stahl nicht mehr lohnt. Auch die IKK Südwest mit Hauptsitz in Saarbrücken hat Beitragsgelder durch fragwürdige Immobilienfonds verloren. Wie die Krankenkasse dem SR auf Anfrage mitteilte, hat sie seit 2019 2 Millionen Euro in einen Fonds der Verius AG investiert. Die Gelder von Beitragszahlern seien wohl komplett weg. Die IKK Südwest prüfe zurzeit rechtliche Schritte. Die Investition habe damals den gesetzlichen Vorgaben entsprochen. Die IKK Südwest hat rund 612.000 Versicherte in Hessen, Rheinland-Pfalz und dem Saarland. Frankreich und England spielen heute bei der Fußball-Weltmeisterschaft um Platz 3. Das Spiel in Miami beginnt um 23 Uhr unserer Zeit. Für den französischen Coach Deschamps ist es das letzte Spiel als Nationaltrainer. Das WM-Finale zwischen Spanien und Argentinien findet morgen Abend in East Rutherford bei New York statt. Und das waren die Nachrichten mit Luisa Oberhauser. 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
4: Heute Morgen und Vormittag geht es mit einer freundlichen Mischung aus viel Sonne und lockeren Wolken in den Tag. Anfangs sind allenfalls an der Grenze zu Lothringen einzelne Schauer möglich. Die ziehen aber bald ab und am Nachmittag gesellen sich zur Sonne dann wieder mehr Wolken dazu. Am Abend sind vom Hochwald her ein paar Schauer möglich. Heute bei Temperaturen von 24 bis 29 Grad. Morgen am Sonntag auch wieder Schauer, die aber rasch südostabwärts ziehen. Und nachfolgend freundlicher und trockener Wechsel aus viel Sonne und lockeren Wolken bei Höchstwerten morgen von nur 20 bis 25 Grad.
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4: Mit Maria Gutierrez, guten Morgen und ganz herzlich willkommen an diesem 18. Juli 2026. Wir starten den Tag mit einer Etüde, Frühsport quasi. Marita Vitasalo spielt die Etüde A-Moll von Jean Sibelius.

Gero Along the River. Die Capriol-Suite hat Peter Warlock 1926 komponiert. Eine Sammlung aus Sextenzen, die nach Angaben des Komponisten der 1588 sogenannten Orchesographie des französischen Priesters und Renaissance-Choreografen Toineau Arbo entnommen sind. Der erste Satz ist überschrieben Basse Danse, jetzt gespielt von den Metamorphosen Berlin.

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L'Opère und You. 6:20 Uhr. Guten Morgen jetzt mit Taladiti in My Head aus seinem neuen Album Love Myself. Taladiti, eigentlich ein Gitarrenwunderkind aus Israel, hat mit 16 Jazzgitarre gelernt, ist in die Schweiz gegangen, dann nach Berlin. Und nach 2 Jazzalben instrumental hat er mit Love Myself sein erstes Album herausgebracht mit eigenen Songs. In My Head, Taladiti.

Vera Sola featuring Marissa Nadler, The Line. Die Familie Bender stammt aus Böhmen. Das sind Brüder gewesen, Franz, Josef und Johann Georg Bender, alles samt Mitglied der Potsdamer Hofkapelle Friedrichs des Großen. Und besonders Johann Georg war als Komponist und Kapellmeister weit über die Grenzen seiner böhmischen Heimat hinaus bekannt und geschätzt, unter anderem auch besonders von Wolfgang Amadeus Mozart. Hier ist der dritte Satz aus seiner Sinfonie Nummer 11, F-Dur, mit dem Prager Kammerorchester unter Christian Bender. Und auch er soll ein Abkömmling dieser musikbegeisterten Familie Bender gewesen sein.

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Portishead und die Glory Box. Der Bandname stammt übrigens von einer kleinen Hafenstadt in der Grafschaft Somerset ab, die als Heimatort des Bandgründers Geoff Barrow gilt. Das Konzertgebäudeorchester Amsterdam jetzt unter Nicolas Anoncourt mit dem Finalsatz aus der Sinfonie Nummer 95 C-Moll von Joseph Haydn.

Die englische Gitarristin Alexandra Whittingham aus ihrem Album Letters from Paris hier mit Thea Sayer Kontrabass und dem Carducci String Quartet She von Charles Aznavour. SR Kultur, 7:15 ist es. Guten Morgen jetzt mit Annie Margaret aus Island. You're mine, I'm yours aus ihrem Album I Miss You, I Do. Übrigens aufgenommen auf ihren Reisen nach New York City, North Carolina und Colorado. Die Isländerin Annie Margaret war unterwegs.

0: Zwischenruf von Birgit Wenzel Heil, Katholische Kirche.
1: Ab dem 20. Juni werde ich ein Jahr lang schweigend durch Deutschland wandern und mich ganz der Kraft des Zuhörens widmen. So beschreibt Daniel Bärstecher vor einem Jahr den Start seines Kunstprojektes. Stille und tiefes Zuhören haben eine verändernde Kraft, davon ist er überzeugt. Deshalb macht er sich auf den Weg, 3500 Kilometer einmal rund um Deutschland, um Menschen zuzuhören. Ihn interessiert, was entsteht, wenn jemand nicht selbst spricht, nicht argumentiert und nicht bewertet, sondern einfach da ist und wirklich zuhört. Er übernachtet im Zelt, in Klöstern, bei Menschen, die ihn unterstützen. In Kontakt mit anderen kommt er durch Lächeln, Kopfnicken, Mienenspiel. Und wenn das nicht reicht, hat er auch noch ein kleines Tablet dabei, auf das er schreiben kann. Zum einen möchte er Menschen begegnen. Er versteht sich aber auch als Pilger auf einer spirituellen Reise. Er möchte in Verbindung gehen mit dem Unsichtbaren, mit dem Göttlichen, so sagt er. Daniel Bärstecher ist inzwischen wieder zu Hause. Aus seiner Geschichte nehme ich mit, dass Zuhören eine Kunst ist. Und eigentlich überall möglich, wo man nicht nur schweigt, sondern dabei auch ganz aufmerksam und mit dem Herzen beim anderen ist. Der heutige Welttag des Zuhörens könnte ein guter Einstieg sein, es einmal auszuprobieren. Genauso wie Daniel Bärstecher bin ich überzeugt, mit der Zeit wird es mich verändern.
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Das Petersen-Quartett spielte den vierten Satz aus dem Streichquartett C-Moll, Opus 18 Nummer 4 von Ludwig van Beethoven. SR Kultur, 7:04. Bis zu den SR-Info-Nachrichten. Jetzt Clara Luise und Fliegen.

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1: 7 Uhr. Die USA und der Iran haben auch in der vergangenen Nacht ihre gegenseitigen Angriffe fortgesetzt. Das iranische Staatsfernsehen berichtete von Explosionen in der Stadt Sirik im Süden des Landes. Raketen aus dem Iran hätten US-Militäreinrichtungen in Bahrain getroffen. In Kuwait war die Luftabwehr gegen iranische Drohnenangriffe im Einsatz. Das US-Militärkommando für den Nahen Osten bestätigte, dass neue Angriffe auf Ziele im Iran gestartet wurden. Ziel sei es, die militärischen Fähigkeiten des Irans weiter zu schwächen. Neue kleine Solaranlagen sollen nun doch länger gefördert werden als ursprünglich geplant. Bundeswirtschaftsministerin Reiche hat dazu einen neuen Entwurf des Erneuerbare-Energien-Gesetzes vorgelegt. Für SR Info Torben Müller.
2: Übergangsweise ist eine abgesenkte Einspeisevergütung für bis zu 36 Monate vorgesehen. Danach müssten Anlagenbetreiber auf sogenannte Direktvermarktung umsteigen. Das betrifft kleine Solaranlagen bis 25 Kilowatt installierter Leistung, die ab 2027 errichtet werden. Bisher hatten Besitzer kleiner Anlagen, vor allem Privathaushalte, 20 Jahre lang pro Kilowattstunde einen festen Betrag für die Einspeisung erhalten. Reiche hatte geplant, das 2027 abzuschaffen. Das hatte breite Kritik ausgelöst.
1: Ein Mitarbeiter der Bahn ist bei einer gewaltsamen Auseinandersetzung mit einem Fahrgast aus einem fahrenden Zug gestürzt. Der 26-Jährige wurde lebensgefährlich verletzt. Zuvor hat es in dem Zug von Offenburg nach Karlsruhe einen Streit bei der Fahrscheinkontrolle gegeben. Zwischen dem Sicherheitsmann und einem 36-jährigen Fahrgast kam es laut Polizei zu einer körperlichen Auseinandersetzung. Dabei stürzten beide zu Boden. Als sie sich aus bislang ungeklärter Tatsache die Tür des Zuges öffnete, sei der Bahnmitarbeiter aus dem Zug gestürzt. Er wurde 2 Kilometer hinter dem Haltepunkt des Zuges gefunden und ins Krankenhaus gebracht. Der Beschuldigte wurde noch im Zug festgenommen. Auch die IKK Südwest mit Hauptsitz in Saarbrücken hat Beitragsgelder in fragwürdige Immobilienfonds gesteckt. Wie die Krankenkasse dem SR auf Anfrage mitteilte, hat sie seit 2019 2 Millionen Euro in einen Fonds der Verius AG investiert. Für SR Info Marco Karp.
3: Das Problem, diese Beitragsgelder sind wohl komplett weg. Die IKK Südwest prüft zurzeit rechtliche Schritte. Transparenz und ein verantwortungsvoller Umgang mit Beitragsgeldern der Versicherten hätten für die IKK Südwest höchste Priorität. Die Investition sei sowohl durch das interne Finanzmanagement als auch von externen Finanzexperten geprüft worden. Die Investition habe damals den gesetzlichen Vorgaben entsprochen. Das Sozialgesetzbuch schreibt vor, dass eine Anlage sehr konservativ und extrem risikoarm erfolgen muss, sodass ein Verlust ausgeschlossen erscheint.
1: Die IKK Südwest hat rund 612.000 Versicherte in Hessen, Rheinland-Pfalz und dem Saarland. Die geplanten Änderungen beim europäischen Emissionshandel stoßen bei der saarländischen Stahlindustrie auf Kritik. Die EU-Kommission will kostenlose CO2-Zertifikate für Unternehmen bis 2038 verlängern. Nach Einschätzung der Stahlholding Saar könnte das Investitionen in klimafreundliche Produktion unattraktiver machen. Das Unternehmen will die Vorschläge nun im Detail prüfen. Dillinger und Saarstahl befürchten, dass sich der Umbau zu grünem Stahl durch die geplanten Änderungen beim Emissionshandel wirtschaftlich weniger lohnt. Frankreich und England spielen heute bei der Fußball-Weltmeisterschaft um Platz 3. Das Spiel in Miami beginnt um 23 Uhr unsere Zeit. Das WM-Finale zwischen Spanien und Argentinien findet morgen Abend in East Rutherford bei New York statt. Und das waren die Nachrichten mit Luisa Oberhauser. 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
4: Heute Morgen und Vormittag geht es mit freundlichem und trockenem Wetter in den Tag. Viel Sonne, ein paar Wolken. Anfangs sind an der Grenze zu Lothringen noch einzelne Schauer möglich, aber die ziehen bald ab. Und am Nachmittag kommen dann wieder mehr Wolken hinzu. Am Abend können dann vom Hochwald her ein paar Schauer anstehen. Aber Temperaturen heute noch maximal 24 bis 29 Grad. Morgen am Sonntag dann ziehen die Schauer ab, rasch südwärts. Und es folgt ein freundlicher und trockener Wechsel aus Sonne und Wolken bei Höchsttemperaturen von nur noch 20 bis 25 Grad.
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4: Ich bin Maria Gutierrez und ich freue mich, dass Sie eingeschaltet haben zum Kästen Cobblers Club hier. Win again.

Andras Schiff spielte die Sonate B-Dur, Kirkpatrick 545 von Domenico Scarlatti. Lukas Meister besingt jetzt hier auf SR Kultur um 7:11 das letzte Stück aus seinem Album Lieder für vor, während und nach der Apokalypse, 2022 herausgekommen.

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Musik komponiert von Andrea Morricone zu der TV-Serie La Donna della Domenica, die Sonntagsfrau aus dem Jahr 2011. Andrea Morricone ist tatsächlich der Sohn des weltberühmten Filmmusikkomponisten Ennio Morricone. Und der hat bereits die Musik zum gleichnamigen Kinofilm, die Sonntagsfrau aus dem Jahr 1975, komponiert. Hier geht es um eine High-Society-Dame, Anna Carla aus Turin, in deren Umfeld ein Mord geschieht. Valentin Sebastian hier, Late Developers.

Die Budapester Strings mit einer Gavotte von Arthur Foote. The Angel Sea ist eine Band aus Israel. Und Rothenbar Orr, der Bandgründer, erzählt über die Namensgebung. Als er nämlich in Europa auf der Straße gelebt habe, vor allem Musik gemacht habe, habe er das gesagt. The Angel Sea. Hippies lieben es ja, zweideutige Sachen zu sagen, so erklärt er. Und wenn mich die Leute fragten, wieso lebst du so, was machst du so, habe er geantwortet, ich bin ein Engel, ich bin auf geheimer Mission, ich arbeite für die Angel Sea, eine Agentur für Engel. The Angel Sea. 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

Amy MacDonald, This Is The Life. 2007 ist sie damit ganz groß herausgekommen. Und jetzt tourt sie auch durch Deutschland in diesem Sommer. Am 18. August in Stuttgart, am 19. August in Bonn und am 23. August in Bruchsal. Nur mal drei Konzerte in unserer Nähe. Howard Shelley jetzt mit den London Mozart Players und dem Rondosatz aus dem Concertino für Klavier und Orchester G-Dur von Johann Nepomuk Hummel.

Ian Fischer, In Her Hand, aus dem Album Go Gentle. SR Kultur, 20 vor 8. Guten Morgen jetzt mit A Little Bit of Me. Die Britin Mika Miller aus ihrem gleichnamigen Album, das im Juni 2026 erschienen ist. Wie erklärt sie den Song? Er erzählt von der Erfahrung, sich selbst zu verlieren, diesen Wandel zu erkennen und schließlich wieder Klarheit zu finden. Mika Miller.

Delamitri, Mockingbird, Copy Me Now. Bruno Maderna hat von seiner Großmutter einen wunderbaren Tipp bekommen. Der Komponist und Dirigent, Mitgründer des Mailänder Studios für elektronische Musik und auch Lehrer, der die Nachkriegsavantgarde geprägt hat, Bruno Maderna, hat von seiner Oma gehört: Wenn du Geige spielen kannst, kannst du alles werden, selbst der schlimmste Verbrecher. Mit der Geige ist dir ein Platz im Himmel sicher. Bruno Maderna. Hier ist seine Bearbeitung eines ungarischen Marsches aus den Tänzen von Franz Schubert. Es spielt das Radiosinfonieorchester Berlin unter der Leitung von Matthias Barmatt.

Dance of Joy, Café del Mundo mit dem Royal Philharmonic Orchestra hier auf SR Kultur. 8:04 ist es, bis zu den SR-Infonachrichten. Yun Tsuna, Killing Me Softly with his song.

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1: 8 Uhr. Ein Sicherheitsmitarbeiter der Deutschen Bahn ist auf der Strecke zwischen Offenburg und Karlsruhe aus dem fahrenden Zug gestürzt. Zuvor hatte es einen Streit bei der Fahrscheinkontrolle gegeben. Judith Hüwelmeier für SR Info.
2: Im Rahmen der Kontrolle soll der mutmaßlich alkoholisierte Fahrgast die beiden Sicherheitskräfte beleidigt haben. Danach war es laut Polizei zu einem Gerangel zwischen dem 36-jährigen Fahrgast und einem 26 Jahre alten Sicherheitsmann gekommen. Dabei gingen beide zu Boden. Hierbei öffnete sich aus bislang ungeklärter Ursache die Tür des fahrenden Zuges und der 26-Jährige stürzte auf Höhe von Ettlingen-Bruchhausen aus dem Zug. Der lebensgefährlich verletzte Bahnmitarbeiter wurde bei einer groß angelegten Suche im Gleisbereich gefunden und in ein Krankenhaus gebracht. Der Tatverdächtige ist noch im Zug festgenommen worden. Die genauen Hintergründe und der Ablauf des Geschehens werden noch ermittelt.
1: Venezuela hat beim Internationalen Währungsfonds 346 Millionen Dollar abgerufen. Die geschäftsführende Präsidentin Rodriguez sagte, das Geld aus dem Guthaben des Landes beim IWF solle zum Wiederaufbau nach dem Erdbeben verwendet werden, sowie zur Unterstützung betroffener Familien. Am 24. Juni hatten zwei Beben der Stärke 7,2 und 7,5 das südamerikanische Land erschüttert. Offiziell wurden bisher mehr als 5.000 Tote erfasst und über 16.700 Verletzte. Knapp 18.000 Menschen sollen bei der Katastrophe ihr Zuhause verloren haben. Hunderte Gebäude wurden beschädigt oder komplett zerstört. Der Konflikt zwischen dem Iran und der USA um die Straße von Hormuz droht außer Kontrolle zu geraten. In der siebenten Nacht in Folge griffen die US-Streitkräfte iranische Überwachungsanlagen und unterirdische Waffenlager an. Der Iran beschoss US-Militäreinrichtungen in den Golfstaaten Kuwait und Bahrain. Es gab zudem Berichte über Explosionen in Saudi-Arabien und Jordanien. Auch im Saarland entgeht dem Staat jedes Jahr hohe Summen durch Steuerhinterziehung. Genaue Zahlen gibt es laut Finanzministerium zwar nicht, Experten schätzen den Schaden aber auf rund 500 Millionen Euro pro Jahr. Besonders relevant seien Fälle von Umsatzsteuerbetrug, Gewinnverlagerungen ins Ausland sowie Schwarzarbeit und illegale Beschäftigung. Der saarländische Finanzstaatssekretär Förster begrüßte die Pläne des Bundes, härter gegen Steuerhinterziehung vorzugehen. Gleichzeitig räumte er ein, dass die Steuerverwaltung im Saarland weiterhin mit Personalmangel zu kämpfen hat. In der Debatte um das Vorgehen des Fraktionsvorsitzenden der Union im Bundestag, Spahn, hat die CDU Saar auf seinen Parteibeschluss vom Februar verwiesen. Generalsekretär Wagner teilte mit, dort sei das Verbot der Leihmutterschaft in Deutschland bekräftigt worden. Ob Spahn, wie innerparteilich gefordert, zurücktreten muss, ließ die Saar-CDU offen. SR-Reporterin Diana Kühnert mehrt.
3: Der CDU-Landesverband Mecklenburg-Vorpommern hatte Spahn zum Rücktritt aufgefordert. Er habe sich mit der Leihmutterschaft in den USA bewusst über deutsches Recht hinweggesetzt. Der saarländische CDU-Bundestagsabgeordnete Theis teilte auf SR-Anfrage mit, es sei legitim, Spahn die Frage nach der Glaubwürdigkeit seines Handelns zu stellen. Darüber werde in der Bundestagsfraktion sicher zu diskutieren sein. Er selbst halte die deutsche Rechtslage gerade mit Blick auf die Lage der Leihmütter für richtig. Bei der Frage der Leihmutterschaft handle es sich aber um eine sehr private und ethisch sensible Debatte.
1: Am Montag trifft sich das Parteipräsidium der CDU zu seiner nächsten regulären Sitzung. Dabei dürfte es sich auch mit Spahn und der Leihmutterschaft befassen. Der Luxemburger Flughafen wird offenbar zunehmend als Umschlagplatz für Drogen genutzt. Das teilte die Polizei im Großherzogtum mit. Demnach wurden im vergangenen Jahr mehr als 2 Tonnen Marihuana, gut 870 Kilo Kokain und über 100 Kilo Haschisch sichergestellt. Die Drogen kamen überwiegend vom amerikanischen Kontinent. Die Polizei geht davon aus, dass die Drogen zumeist nicht für den luxemburgischen Markt bestimmt waren. Und das waren die Nachrichten mit Luisa Oberhauser. 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
4: Heute Morgen wird es freundlich und es bleibt zunächst trocken mit viel Sonne. Es können ein paar Schauer an der Grenze zu Lothringen dennoch möglich sein, aber die gehen bald weg. Und am Nachmittag kommt zur Sonne wieder ein paar mehr Wolken hinzu. Am Abend sind dann vom Hochwald her ein paar Schauer möglich bei maximal 24 bis 29 Grad. Morgen am Sonntag ziehen die Schauer schnell ab und dann folgt ein freundlicher und trockener Wechsel aus Sonne und Wolken bei Höchstwerten von nur noch 20 bis 25 Grad.
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4: Mit Maria Gutierrez, guten Morgen und ganz herzlich willkommen. 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Kate Edmondson.
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Musik von Antonín Dvořák, die Cavatina aus den vier Miniaturen hier mit Daniel Müller-Schott, Violoncello und Robert Kulik, Klavier. Manu Chao hat dem Sao Paulo Motorboy einen ganzen Song gewidmet. Die Kurierfahrer in der brasilianischen Metropole. Da heißt es auch, mein Motorrad ist ein Flugzeug und weist auf das Tempo hin, mit welchem sie durch die Straßen Sao Paulos rasen.

Musik von Peter Tschaikowski für einen Film mit Krzysztof Janczak umgearbeitet. Und zwar aus The Seasons, die Jahreszeiten, der Juni, die Barcarole. Zwar für den Film Firebird aus dem Jahr 2021. Hier geht es um eine gleichgeschlechtliche Beziehung in der estnischen SSR in den 1970er Jahren unter wehrpflichtigen Soldaten. Schwierige Zeit. Die Musik eben von Krzysztof Janczak. Mozart hier mit dem Rundfunk-Sinfonieorchester Saarbrücken unter Michael Stern. Der dritte Satz, Menuetto, aus seiner Sinfonie B-Dur, Köchelverzeichnis 319.

Sarah Ferry und The Jump. Man Friday ist eine Band um Robert Bruce Burrell, ursprünglich aus Simbabwe, jetzt in London ansässig, hier mit dem Song Redgrave. Und übrigens der Song Fight for Me ist mit Elon Musks SpaceX-Rakete ins All geschossen worden.

Hannah Köpf, Fools and Fallen Angels. Filmmusik jetzt von Nino Rota zu dem Film Amarcord, ein Film aus dem Jahr 1974 von Federico Fellini, spielt in den 1930er Jahren in seiner Heimatstadt Rimini unter dem italienischen Faschismus. Und es geht um das Heranwachsen eines Teenagers und natürlich, wie bei Fellini immer und gerne, eine bunte Galerie skurriler Kleinstadtcharaktere.

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Max Prosa, Lob der Nase. Gleich 20 vor 9, einen guten Morgen jetzt mit dem Mond. La Lune, Christophe Maé aus seinem neuen Album Fête foraine. Und das stellt er vor am 3. August in Colmar.

Easy und Grow aus dem Album Just a Matter of Time. Die saarländische Singer-Songwriterin Isabel Krohn stammt aus Trier, lebt und arbeitet in Saarbrücken, hat im letzten Jahr den Kulturpreis für Musik bekommen und am 26. Juli tritt sie beim Kultursommer in Querschnitt auf. Easy. Das Orchestre de Chambre de Lausanne spielt jetzt unter der Leitung von Jesús López Cobos den ersten Satz Italiana aus den Antiche Arie e Danze, Perliuto von Ottorino Respighi.

John Kimura Parker mit dem Minutenwalzer von Frédéric Chopin in 1,41. SR Kultur, 7 Minuten vor 9 ist es, 6 Minuten vor 9. Zeit, mich zu verabschieden und Ihnen einen schönen Samstag zu wünschen. Hier kommt noch Kellie Evans mit Lose Yourself. Und dann kommt in der Feature-Zeit im Fall Kusel Folge 1 und 2 der Polizistenmord von Kusel aus dem Jahr 2022. Ich wünsche Ihnen einen ganz schönen Samstag. Mein Name ist Maria Gutierrez.

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1: 9 Uhr. Auch im Saarland entgeht dem Staat jedes Jahr hohe Summen durch Steuerhinterziehung. Genaue Zahlen gibt es laut Finanzministerium zwar nicht. Experten gehen aber von einem Schaden in Höhe von rund 500 Millionen Euro jährlich aus. Für SR Info Marco Karp.
2: Relevant seien in Deutschland wie im Saarland insbesondere Fälle des Umsatzsteuerbetrugs und Gewinnverlagerungen ins Ausland. Zudem spielten Schwarzarbeit und illegale Beschäftigung eine große Rolle. Der Vorschlag des Bundesfinanzministers, den Kampf gegen Steuerhinterzieher zu intensivieren, sei richtig, sagte Staatssekretär im saarländischen Finanzministerium Förster. Die Zahl der Selbstanzeigen im Saarland gehe zurück. Im vergangenen Jahr seien es 53 gewesen. Die Bundesregierung plant, dass diese nicht mehr generell zu Straffreiheit führen. Förster gibt im SR-Interview aber auch zu, dass die Steuerverwaltung hierzulande mit einem Mangel an Personal kämpfe. Man habe die Zahl an Steueranwärtern zwar verdoppelt, von 40 auf 80, trotzdem gäbe es noch Verbesserungspotenzial.
1: Ein Mitarbeiter der Bahn ist bei einer gewaltsamen Auseinandersetzung mit einem Fahrgast aus einem fahrenden Zug gestürzt. Der 26-Jährige wurde lebensgefährlich verletzt. Zuvor hat es in dem Zug von Offenburg nach Karlsruhe einen Streit bei der Fahrscheinkontrolle gegeben. Zwischen dem Sicherheitsmann und einem 36-jährigen Fahrgast kam es laut Polizei zu einer körperlichen Auseinandersetzung. Dabei stürzten beide zu Boden. Als sich aus bislang ungeklärter Ursache die Tür des Zuges öffnete, sei der Bahnmitarbeiter aus dem Zug gestürzt. Er wurde 2 Kilometer hinter dem Haltepunkt des Zuges gefunden und ins Krankenhaus gebracht. Der Beschuldigte wurde noch im Zug festgenommen. Große Fast-Fashion-Marken dürfen ab morgen ihre unverkaufte Kleidung nicht mehr einfach so vernichten. Händler in der EU müssen sie stattdessen öfter weiterverkaufen, gegebenenfalls als B-Ware oder aber spenden. Details von Sarah Lopez.
3: Ausnahmen gibt es zum Beispiel, wenn ein Kleidungsstück dreckig ist oder wenn es zur Spende angeboten wurde, aber niemand es haben wollte. Außerdem werden die Unternehmen dazu verpflichtet, zu dokumentieren, wenn sie Kleidungsstücke vernichten. In Deutschland sollen die Marktüberwachungsbehörden der Länder die Einhaltung der Regeln kontrollieren. Wenn auffällt, dass Unternehmen unerlaubt Kleidung oder Schuhe zerstören, droht eine Strafe von bis zu 100.000 Euro. Die neuen Regeln gelten erstmal für große Unternehmen, die mindestens 250 Mitarbeiter oder einen Jahresumsatz von mehr als 50 Millionen Euro haben. 2030 sollen dann mittlere Unternehmen folgen, kleinere sind davon ausgenommen.
1: Bei einem ukrainischen Drohnenangriff auf ein Logistikzentrum in Russland sind nach offiziellen Angaben 7 Menschen getötet worden. Wie der Gouverneur der westrussischen Region Tambov mitteilte, wurden 24 weitere Personen verletzt. Aus der russischen Hauptstadt Moskau wurden weitere Angriffe mit hunderten Drohnen gemeldet. Die meisten davon seien aber bereits in weiter Ferne neutralisiert worden. Nach den US-Angriffen auf den Iran sind mindestens 10.000 Menschen von der Trinkwasserversorgung abgeschnitten. Das teilte der Pressedienst der iranischen Regierung mit, der sich auf die Wasserwerke in der Provinz Hormuzgan beruft. Dort sei eine Meerwasserentsalzungsanlage bombardiert worden. Das US-Militär hatte zuvor mitgeteilt, den Iran in der 7. Nacht in Folge angegriffen zu haben. Ziel sei es gewesen, den Iran militärisch zu schwächen. Bewohner und Journalisten berichten in den sozialen Medien jedoch von Angriffen auf zivile Einrichtungen wie Brücken, Straßen und kritische Infrastruktur. Der Iran beschoss US-Militäreinrichtungen in den Golfstaaten Kuwait und Bahrain. Es gab zudem Berichte über Explosionen in Saudi-Arabien und Jordanien. Und das waren die Nachrichten mit Luisa Oberhauser. 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
4: Heute Morgen und am Vormittag vielfach freundlich, meist trocken. Ein paar lockere Wolken unterwegs und an der Grenze zu Lothringen vielleicht ein paar Schauer. Die Luft erwärmt sich heute bis zum Nachmittag auf maximal 24 bis 29 Grad.
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4: Der Polizistenmord von Kusel hat im Januar 2022 bundesweit für Schlagzeilen gesorgt. 2 junge Polizisten erwischen einen Mann beim Wildern. Dieser erschießt sie brutal mit Kopfschüssen. Im ARD-Podcast im Fall Kusel – Die letzte Jagd haben sich die SR-Reporter Nadine Thielen und Lukas Baumann den Fall noch einmal genau angeschaut. Vor allem auch dessen Vorgeschichte. Die zeigt, der Täter Andreas S. ist schon lange vor der Tat immer wieder aufgefallen. In der Jägerschaft, bei der Polizei und der Staatsanwaltschaft. Was ist in der Tatnacht, dem 31. Januar 2022, wirklich passiert? Und warum? Hören Sie die ersten beiden Folgen des Podcasts jetzt hier bei uns in der Featurezeit.
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8: Krass. Jetzt stehen wir hier einfach am Tatort.
9: Ja, also es ist so eine Ecke, das macht's auch so wirklich, ne? Weil man erwartet nicht, dass das hier so direkt an der Straße ist. Also wir können hier kaum stehen, weil die Autos hier so vorbeirauschen.
8: Ja.
9: Also wieso kommt hier jemand auf die Idee, hier zu jagen? Ich habe keine Ahnung.
8: Tja, hier sind die perfekten Bedingungen. Das Einzige, was hier stört, ist, dass man halt von Menschen auch gesehen werden kann. Es hat aber Andreas S. nicht gestört.
9: Nee.
6: Also, ich fand's komisch, da am Tatort zu stehen. Und wir haben vorher gar nicht drüber nachgedacht, dass es irgendwie komisch sein könnte, da zu stehen.
8: Da war ja auch noch so ein Holzkreuz aufgestellt. Und ich weiß nicht, wie du das da gefühlt hast. Das war irgendwie total die Mischung aus surreal und real. Denn da sind die ganze Zeit so die Autos an uns vorbeigefahren. Das war so richtig wumm, wumm.
6: Ja, wir waren da an dieser Landstraße, K22. Das ist eine Kreisstraße, also noch kleiner als so eine typische Landstraße, wie man die kennt. Passen gerade mal so zwei Autos nebeneinander durch. Und da, wo wir waren, das ist, wo es vom Örtchen Maiweiler Hof aus dem Berg runtergeht ins Tal. Und zwar in Richtung des Örtchens Ulmet. Und dazwischen ist eben diese Kreisstraße. Und man muss sich vorstellen, links ist militärisches Sperrgebiet, hohe Zäune, man kann gar nicht richtig gehen. Und rechts ist mal Wald, mal weite Felder. Ja, und wir standen da, also richtig auf dem Feld schon drauf. Und ehrlich gesagt, wir haben auch ziemlich wild geparkt. Also du hast extra noch den Warnblinker angemacht, damit uns die Autos, die da den Berg runter oder hochfahren, auch sehen. Und ja, wir standen da und es war einfach so eine Straße, wo man eigentlich nicht anhält.
8: Ja, genau. Aber wir haben da angehalten, weil wir natürlich sehen wollten, wo diese Tat passiert ist, über die wir in diesem Podcast sprechen. Und ich glaube, Nadine, bevor wir das machen, sollten wir uns auch erstmal vorstellen.
6: Ja, absolut. Also wir beide, wir sind Journalisten vom Saarländischen Rundfunk. Ich bin Nadine Thielen.
8: Und ich bin Lukas Baumann. Und in diesem Podcast geht es um einen Fall, der im Januar 2022 ganz Deutschland mitgenommen hat. Der Polizistenmord von Kusel.

0: Sie riskieren ihr Leben, um andere zu schützen, um unsere Sicherheit zu garantieren. Doch dass eine einfache Routinekontrolle vergangene Nacht an einer einsamen Landstraße im Landkreis Kusel unweit von Kaiserslautern für zwei junge Polizisten tödlich endet, ist ein Schock weit über die Grenzen von Rheinland-Pfalz hinaus.
1: Some breaking news. A manhunt is underway in southwest Germany after two police officers were killed during a traffic stop.
2: In der vergangenen Nacht wurden hier zwei Polizisten getötet. Eine 24-jährige Polizeistudentin und ihr 29-jähriger Kollege.
3: Die Polizisten waren heute früh bei einer Fahrzeugkontrolle etwa 20 Kilometer nordwestlich von Kaiserslautern getötet worden.
4: Kusel, das muss man jetzt mal dazu sagen, das ist zumindest hier im Südwesten wirklich so ein Begriff. Also man muss eigentlich nur diesen Namen sagen und alle denken sofort an den Polizistenmord. Ich erinnere mich noch gut, als vor 4 Jahren diese Tat war. Also das hat uns als Journalisten, aber ehrlich gesagt wirklich alle in der Region, richtig ins Mark getroffen.
5: Das war voll so. Also ich habe damals ja auch noch gar nicht hier im Saarland gelebt, sondern in Nordrhein-Westfalen, da komme ich eigentlich her. Und da haben das natürlich auch alle mitbekommen, ne? Und ja, das war damals noch die Zeit von Corona. Wir hatten also alle schon ziemlich schwere Jahre hinter uns. Und da mitten rein ist dann noch dieser Polizistenmord gekommen. Ja, ich kann mich da noch sehr gut dran erinnern. Da haben echt viele gedacht, boah, sind das jetzt vielleicht irgendwelche Reichsbürger oder so? Ja, die haben am Ende versucht, sich das irgendwie zu eigen zu machen. Aber am Ende waren sie es nicht. Aber eine Katastrophe war es trotzdem.
4: Ja, es war eine Katastrophe. Und aus unserer Sicht war es auch eine mit Ansage. Was wir ehrlicherweise nicht gewusst haben, als wir vor ein paar Monaten an diesem Tatort gestanden haben.
5: Wir haben für diesen Podcast mit über 30 Menschen gesprochen. Die allermeisten von ihnen wollten nicht vor dem Mikrofon mit uns sprechen. Einige wenige haben sich aber getraut. Wir wollten von ihnen wissen, was ist in der Nacht von Kusel passiert. Was wir da gefunden haben, das hat uns selbst überrascht. Denn eigentlich ist die viel spannendere Frage, was ist davor passiert und was eben nicht.
4: Wir nehmen euch mit auf diese Recherche zum Polizistenmord von Kusel. Und wir gehen zurück an den Ort, an dem wir eben schon waren.
5: Aber wir gehen da nicht heute hin, also in der Gegenwart, sondern vor 4 Jahren. Zurück dahin, wo auch unsere Recherche anfängt. In die Nacht vom 30. auf den 31. Januar 2022.
6: Das ist im Fall Kusel, die letzte Jagd. Ein Podcast des Saarländischen Rundfunks für die ARD. Wir sind eure Hosts.
4: Ich bin Nadine Thielen.
6: Und ich bin Lukas Baumann.
4: Das ist Folge 1. Die Nacht von Kusel. Es war eine ungemütliche Nacht. Die Nacht von Sonntag auf Montag. Es war eisig kalt. Gerade mal um die 1 Grad rund um die Gemeinde Ulmitt im Landkreis Kusel. Also das liegt in der Westpfalz. Und diese Gegend, die ist ziemlich ländlich. Die Kreisstadt Kusel zum Beispiel hat gerade mal über 5000 Einwohner. Und ich würde behaupten, vor dem Polizistenmord war das den allermeisten auch deshalb gar kein Begriff. Eine Gegend in Rheinland-Pfalz, nah an der Grenze zum Saarland. Und genau da ist es eben in dieser Nacht so eisig. Man kann sich vorstellen, dass Jasmin B. und Alex K. lieber im Auto sitzen bleiben würden, als rauszugehen.
5: Bist du dir da sicher? Also ich meine, immerhin war es Jasmins zweiter Einsatz und nur im Auto sitzen will man da ja vielleicht auch nicht. Da hat man auch so ein bisschen Hummeln im Hintern, wie man so schön sagt. Ne?
4: Ja, vielleicht auch das. Aber so oder so, wir wissen es nicht. Wir können hier tatsächlich nur vermuten, wie die Nacht von Kusel wirklich ausgesehen hat. Denn wir waren nicht dabei. Aber wir haben ein Dokument, in dem ziemlich genau steht, wie diese Nacht verlaufen ist. Und das ist das Urteil aus dem Prozess rund um den Polizistenmord. Und da fängt alles so an. Jasmin B. und Alex K. sind zusammen im Auto unterwegs. Sie sind Polizisten. Alex ist Polizeikommissar und einer, der sich bei Einsätzen oft um die Polizeianwärter kümmert. Und Jasmin ist so eine Anwärterin. Sie ist fast fertig mit ihrer Ausbildung zur Polizistin, hat gerade erst ihr letztes Schießtraining absolviert. Und sie soll bald auch fest bei der Polizei in Kusel mitarbeiten. Heute ist ihr 2. Einsatz draußen auf der Straße, haben wir eben schon gesagt. Und ja, einige haben sich gefragt, ob das so normal ist. Also ein fertiger Polizist mit nur einer Auszubildenden allein im Auto.
7: Die Kollegin hier war kurz vor dem Abschluss, die hätte im Mai ihren Dienst begonnen. Sie hatte alle Trainings, Schießtrainings, Einsatztrainings, Zugriffstrainings absolviert.
4: Das ist Heiner Schmolzi, der damals Polizeivizepräsident im Polizeipräsidium Westpfalz in Kaiserslautern war. Das Polizeipräsidium, zu dem auch die Polizei in Kusel gehört.
7: Die Schießtrainings waren im Dezember nochmal mit einer Prüfung auch abgelegt worden. Sie war auch schon zweimal im Praktikum hier beim PP Westpfalz, bei der Kriminalpolizei und bei der Schutzpolizei. Sie war also fast eine, der Hinsicht eine fertige Polizistin, und dann kann man das machen.
4: Schmolzi hat das gesagt einen Tag nach der Tat in einer Pressekonferenz. Aber zurück zu der Nacht im Januar 2022. Alex und Jasmin sind nicht allein unterwegs. Es gibt insgesamt 3 Autos, die von der Polizei in Kusel in dieser Nacht losfahren. Es gibt noch 2 weitere Polizeiautos, in denen sitzen auch jeweils 2 Polizisten. Und Jasmin und Alex, die sind als Einzige in einem Zivilauto unterwegs. Das ist ein VW Tiguan. In letzter Zeit hat es immer wieder Einbrüche im Landkreis Kusel gegeben. Und ehrlich gesagt, das ist kein Wunder, weil die Autobahn mitten durch diesen Kreis läuft, die A62. Man ist also von der Autobahn schnell in Kusel und den Nachbarorten und man ist auch schnell wieder weg. Die Polizei ist also unterwegs, weil sie nach diesen Einbrechern sucht und weil sie Präsenz zeigen will. Die 3 Autos machen sich auf den Weg und fahren rum. Man kann sich vorstellen, dass Jasmin und Alex eine gute Zeit hatten. Also Jasmin war bestimmt ein bisschen aufgeregt, ich meine, der 2. Einsatz. Und dann auf der anderen Seite Alex, der so ein Typ war, den konnte man eigentlich nicht nicht mögen. Das haben uns eine ganze Menge Leute erzählt. Der konnte einfach mit allen echt gut connecten. Und er war auch ein guter Polizist. So hören wir das eigentlich von allen, mit denen wir darüber sprechen. Sie fahren also rum. Alex fährt, Jasmin ist Beifahrerin. Sie erzählen vielleicht dies und das. Vielleicht hat Jasmin auch ein paar Fragen gehabt. Vielleicht haben sie auch was Privates erzählt oder über diese eisige Kälte geflucht. Auf jeden Fall kommen sie auf der Landstraße K22 an. Hier ist es sehr ruhig. Sie kommen vom Örtchen Maiweiler Hof, wo gerade mal 20 Häuser stehen, und fahren die Landstraße runter ins Tal. Es ist gegen 4.15 Uhr morgens. Und um diese Zeit ist hier eigentlich gar nichts los. Und dann sehen Alex und Jasmin diesen weißen Kastenwagen. Also so einen typischen kleinen Transporter. Den kennen die meisten, glaube ich, von uns, wenn sie mal so einen Umzug oder so selbst auf die Beine gestellt haben.
7: Was die Annahme von den beiden war, das mag nun dahingestellt sein, das ist natürlich eine Vermutung, ob eine Panne oder ein Unfall dort anzunehmen war, was wir dort ja häufig haben in dem Bereich Kusel. Das sind halt eben auch Wildunfälle. Ja.
4: Das ist nochmal der damalige Polizeivizepräsident Heiner Schmolzi in dieser Pressekonferenz vom 1. Februar 2022.
7: Also man konnte von diesem Sachverhalt jetzt bei der ersten Ansicht dieses zu kontrollierenden Fahrzeuges nicht davon ausgehen, was hier vorlag.
4: Dieser weiße Kastenwagen, der steht halb auf der Straße, also in die andere Richtung, in die Alex und Jasmin unterwegs sind. Er muss auch halb auf der Straße stehen, denn auf der Seite, an der er hält, da ist kein wirklicher Platz zum Halten. Rechts ist dieses militärische Sperrgebiet, der Truppenübungsplatz Baumholder. Die Bundeswehr übt hier, schießt hier, immer wieder auch US-amerikanische oder NATO-Soldaten. Ein Übungsplatz, der mit hohen Zäunen abgesperrt ist und hier kann kaum ein Mensch langgehen. Vielleicht denkt Alex erstmal, dass der Fahrer des Kastenwagens einen Wildunfall hatte. Wie gesagt, hier sind oft Rehe und Wildschweine unterwegs. Oder eine Panne. Vielleicht sagt er sowas wie, komm, wir gucken uns das mal an, zu Jasmin. Wahrscheinlich sehen Jasmin und Alex aber auch sehr schnell, dass da einer im Feld sich wegduckt. Da ist also dieser weiße Kastenwagen. Links vor ihnen am Straßenrand. Und rechts vor ihnen, mitten auf dem weiten Feld, steht jemand. Wird geblendet vom Licht ihres eigenen Autos und versteckt sich dann mitten auf dem Feld draußen. Irgendwas stimmt hier nicht. Alex und Jasmin halten an, direkt neben dem Kastenwagen, und sie steigen aus. Sie sind zwar in dem unauffälligen Auto unterwegs, aber jetzt erkennt eigentlich jeder sofort, dass sie Polizisten sind. Sie haben ihre Westen an, auf denen in Großbuchstaben Polizei steht.
5: Ja, das haben wir auch alle schon mal gesehen, ne? Da, wo es so reflektiert, wenn da Licht drauf fällt. Also die beiden vom Kastenwagen, die sehen vermutlich ziemlich schnell, dass da nicht einfach irgendjemand anhält.
4: Ja, genau. Und beide, also Alex und Jasmin, hatten auch ihre Taschenlampen an. Ich glaube, spätestens da ist ziemlich klar, dass hier nicht irgendwelche zwei Personen anhalten, sondern dass es Polizisten sind. Ja. Und dann macht Alex das, was man eben als Polizist macht. Er macht erstmal eine Verkehrskontrolle. Denn irgendwie kommt ihm das alles jetzt doch komisch vor. Er geht also an die Fahrertür des Kastenwagens und wahrscheinlich hat er nochmal gesagt, dass er von der Polizei ist. Und dann will Alex die Fahrzeugpapiere und den Führerschein des Fahrers sehen. Also absolute Routine für Alex. Keine Ahnung, wie oft er das schon gemacht hat. Für Jasmin natürlich noch nicht. Aber auch sie weiß, dass das 0815-Programm bei der Polizei ist. Ich meine, welche Situation im Straßenverkehr fängt nicht mit einer Verkehrskontrolle an? Alex guckt kurz auf den Ausweis und den Führerschein und bittet den Fahrer dann auszusteigen. Im Urteil steht, dass er den Fahrer wörtlich fragt, wo ist denn dein Kollege? Dann geht er mit dem Fahrer zusammen schon mal in Richtung Heck des Kastenwagens, also in Richtung Laderaum.
5: Ja, der Kollege, also der andere, der sich da eben im Feld versteckt hat, den haben die beiden Polizisten ja schon gesehen.
4: Der Fahrer ruft dann diesen Kollegen. Und Alex, der jetzt ja am Ende des Kastenwagens steht, der sieht, dass die Türen hinten nicht richtig zu sind. Er leuchtet mit seiner Taschenlampe ins Auto und da sieht er, dass in diesem Auto eine ganze Menge tote Tiere sind. Rehe, Wildschweine. Vermutlich sieht er auch, dass Blut aus dem Transporter auf den Boden tropft. Okay, das sieht nicht nach normalen Jägern aus, wird er sich denken. Der Fahrer geht jetzt nochmal nach vorne zum Auto. Wir wissen nicht genau, was er gesagt hat, aber offenbar gibt er vor, seinen Jagdschein zu holen oder irgendwas, was ihm zeigt, dass er Jäger ist. Alex drückt dann auf sein Funkgerät. Oben links an seiner Weste ist das und er gibt einen Funkspruch durch.
5: Und diesen Funkspruch haben wir nachsprechen lassen.
8: Also wir haben da ein paar dubiose Personen festgestellt im Bereich von Ulmit. Die haben den ganzen Kofferraum voller Wildtiere. Wir bräuchten hier noch ein zweites Fahrzeug. Es könnte eventuell Jagdwilderei sein.
9: Wer von den 40er-Kräften ist in der Nähe?
8: 4001 Straße. 40, ich gebe dir gerade mal zwei Personen und ein Kennzeichen. Polis.
4: Polis, das ist die Datenbank, die die Polizei nutzt, um zu gucken, ob die Person, die hier gerade kontrolliert wird, schon irgendwo aufgetaucht ist. Während Alex diesen Funkspruch abgibt, ist er wieder hinter das Polizeiauto gegangen.
5: Und dann ist da ja noch Jasmin.
4: Ja, was sie macht, das wird auch im Gerichtsurteil genau rekonstruiert. Jasmin steht ungefähr 3 Meter weit weg von Alex im Scheinwerferlicht des Polizeiautos und sie hält die Taschenlampe oben in der linken Hand und leuchtet auf den Fahrer und seinen Kollegen, um die beiden im Blick zu behalten. Und sie sieht dabei auch, dass der Fahrer vorne immer noch was sucht, also seine Dokumente, dass er Jäger ist, wie der gesagt hat. Und dann geht es ganz schnell. Es ist 4.20 Uhr und 12 Sekunden. Jasmin sieht noch, wie der Fahrer aus dem Auto zurückkommt. Er kommt auf sie zu und er hat eine Waffe in der Hand.
7: Ja, also die Kollegin, die hatte die Pistole noch im Holster. Die hatte wohl möglicherweise eine Taschenlampe vorher in der Hand und die Papiere möglicherweise. Die war arglos.
4: Er ist jetzt nur noch 2 bis 3 Meter von ihr weg. Er zielt mit der Waffe, einer Schrotflinte. Er zielt auf ihren Kopf. Er trifft sie, am Kiefer links und trifft die linke Hand, in der sie die Taschenlampe neben ihrem Kopf hält. Der Schuss ist so heftig, dass sich ihr Körper dreht. Sie wird bewusstlos. Sie fällt zu Boden. Sie bleibt auf dem Bauch liegen, mitten auf der Straße. Alex hört den Schuss. Er sieht, wie seine Kollegin auf den Boden fällt. Wahrscheinlich vergehen die Sekunden für ihn ab jetzt in Zeitlupe. Er ist voller Adrenalin. Das wird das Obduktionsergebnis später zeigen. Also jetzt Überlebensmodus an. Jetzt ist keine Zeit zu überlegen.

0: bis 21:08 Uhr wurde gefunkt.
1: Nur zum Verständnis, er meint hier eigentlich die Minuten und Sekunden, also 4 Uhr, 21 Minuten und 8 Sekunden.
0: Bis 21:08 Uhr wurde gefunkt, komm schnell, die Schieße, komm schnell.
2: Komm schnell, die schießen, komm schnell.
3: 4012 ist gleich in Erdesbach, wir kommen.
4: 3 Sekunden später. Alex steht jetzt mitten auf der Straße und schießt. Es ist 4.20 Uhr und 30 Sekunden. Er schießt 6-mal und versucht dabei immer weiter wegzukommen von dem Kastenwagen und von dem Schützen. Alex hält seine Dienstwaffe mit ausgestreckten Armen vor den Kopf. Der Schütze zielt wieder. Er trifft ihn da, wo keine Schutzweste ist, unten links in den Bauch. Alex schießt weiter in Richtung des Kastenwagens. Aber dieser Schuss in seinen Bauch, der macht ihn fertig. Er taumelt, aber rennt gleichzeitig weiter, mitten ins Feld, Hauptsache weg. Er schießt nochmal und nochmal.
0: Der Kollege hat dann noch sein Magazin geleert. Also er hat 14 Mal noch geschossen. Und der weitere Ablauf, den müssen wir jetzt noch leeren.
4: Aber dieser Treffer im Bauch, der ist so heftig, er kann nicht mehr. Er sinkt auf die Knie und fällt mit dem Bauch auf den Boden. Wir wissen nicht, ob Alex jetzt noch bei Bewusstsein ist, aber es trifft ihn noch ein Schuss in Höhe seiner rechten Achsel, durch den rechten Arm bis hin zur Brust. Später sagen die Gerichtsmediziner, dass er an diesem Schuss nach wenigen Minuten gestorben wäre. Jetzt aber lebt er noch. Der Schütze geht auf ihn zu. Er steht vor ihm. Er dreht Alex um, vom Bauch auf den Rücken. Der Schütze merkt, dass Alex noch atmet. Der Schütze zielt. Er zielt auf den Kopf, auf Alex' Kopf. Er schießt. Alex ist tot.
5: Nochmal Spangenberger ARD Tagesschau. Es war in der Presse zu lesen, dass die beiden Polizisten durch Kopfschüsse gestorben sind. Was können Sie zu den Schüssen sagen? Waren es Kopfschüsse? Die Bundesinnenministerin Faeser sprach ja von einer Hinrichtung, was durchaus den Schluss zulässt, dass es Kopfschüsse sind.
4: Noch einmal die Pressekonferenz. Diesmal antwortet der Kaiserslauterer Oberstaatsanwalt Stefan Orten.
6: Das kann ich bestätigen, ja. Das kann ich bestätigen. Beide sind im Kopf getroffen worden.
4: Luft holen?
1: Luft holen.
4: Zehn Minuten später kommen die anderen beiden Streifenwagen auf der K22 an. Der VW Tiguan, das zivile Polizeiauto, das die anderen ja kennen, das steht noch da. Der Kastenwagen ist weg. Auf der Straße sehen die anderen Polizisten die Polizeianwärterin, ihre Kollegin Jasmin. Tot. Im Feld finden sie kurz darauf ihren Kollegen Alex. Auch tot. Die Polizisten sind geschockt. Und sie haben erst einmal keine Ahnung, wer der oder die Täter waren. Sie wissen nicht, ob der oder die hinter der nächsten Ecke lauern. Sie wissen nicht, warum ihre beiden Kollegen sterben mussten. Sie wissen nur eins. Es muss jetzt schnell gehen. Sie müssen den oder die Täter finden. Sie wissen ja noch nicht mal, ob der Täter noch mehr von ihnen auf dem Gewissen hat. Dass da einfach jemand geschossen hat, um Wilderei zu vertuschen, das können sich zu diesem Zeitpunkt die wenigsten vorstellen.
7: Die zweite Frage bezieht sich nochmal auf das Motiv. Das Einzige, das kommt einem so irrsinnig vor, was Sie bisher gesagt haben, war im Prinzip die Vertuschung der Wilderei. Gibt es keine anderen Motive, die Sie bisher ins Auge gefasst haben? Also Polizistenhass, oder es kommt einem so irrsinnig vor, dass es das einzige Motiv gewesen sein soll?
6: Also für mich stellt sich das auch so dar, dass das einzige Motiv war, dass hier zur Verdeckung einer Straftat, zum Erhalt oder zu der weiteren Möglichkeit zu haben, hier auch mit Wild zu arbeiten und zu jagen, dass das das Motiv war. Ich habe keine andere Erklärung.
1: Lass uns bitte einmal kurz noch über das Thema Wilderei sprechen.
4: Das ist in jedem Fall kein Kavaliersdelikt, sondern eine Straftat.
1: Dafür gibt es im Strafgesetzbuch einen eigenen Paragraphen. Der definiert das Ganze ziemlich genau. Auf gut Deutsch steht da drin, wer wilde Tiere jagt, ohne die offizielle Erlaubnis dazu zu haben, der macht sich strafbar. Ihm oder ihr droht dann eine Geldstrafe, im schlimmeren Fall sogar bis zu 3 Jahre Haft. Wenn man das Ganze aber dazu

0: auch noch gewerbsmäßig macht, also damit sein Geld verdient, dann kann man auch mit bis zu 5 Jahren Haft bestraft werden.
1: Okay, aber das ist eben einer dieser Punkte, der es so schwer macht, diesen Fall, diese Tat auszuhalten. Dass es am Ende offenbar vor allem darum gegangen ist, das Wildern zu vertuschen. Und dafür tötet einer Menschen? Im ersten Moment kann man das ehrlich gesagt gar nicht fassen.
0: Aber je näher wir an diesen Fall rangekommen sind, desto mehr haben wir gemerkt, wer den Täter Andreas S. schon kannte, für den war diese Reaktion nicht so schwer vorstellbar, wie sie sich erstmal angehört hat. Andreas S., der war vielleicht sowas wie, ja, eine tickende Zeitbombe. Denn dieser Fall war nicht der erste, bei dem er aufgefallen ist.
2: Ja, ich habe das mitgekriegt, dass die Hunde bei mir im Haus also unruhig wurden und auch laut gegeben haben. Und da hörte ich also auch die Schüsse mitten in der Nacht. Das war so um die 4 Uhr rum.
0: Wir haben hier gerade Bernd Klink gehört. Das ist der Kreisjagdmeister im Landkreis Kusel. Der wohnt in Ulmet, also da, wo diese Kreisstraße K22 langläuft.
2: Und bin dann aufgestanden, vor das Haus gegangen und hörte die Schüsse und dachte aber, man muss wissen, bei uns, wir grenzen hier einen Truppenübungsplatz an, dann ist das für die Bevölkerung also normal, dass da also mal geschossen wird. Ungewöhnlich war nur die Zeit. Und aber ich dachte dann trotzdem, ja, die sind ja verrückt jetzt da in der Mittennacht so nah am Ort, jetzt da irgendwas zu üben nachts.
0: Bernd Klink war einer der Ersten, der diese Tat überhaupt mitbekommen hat. Auch wenn er erst gut 1,5 Stunden, nachdem seine Hunde angeschlagen haben, erfahren hat, was genau da um 4.20 Uhr passiert ist.
2: Ja, erfahren, dass da sowas passiert ist, habe ich erst morgens dann so gegen 6 Uhr. Der erste Telefonanruf kam von hier.
3: Können Sie uns ganz kurz mal erzählen, von hier bedeutet aus diesem Waldhotel, ne, das ist das Hotel Ihrer Familie?
2: Das ist mein Bruder, ja.
3: Ja. Und wer hat Sie angerufen und was hat er gesagt?
2: Mein Bruder hat mich angerufen und sagt, da war heute Nacht eine Schießerei und da sind wohl Polizisten getötet worden.
1: Von hier. Also damit meint Bernd Klink das Hotel in Ulmet, in dem wir uns auch für dieses Gespräch getroffen haben. Eigentlich ist es ein Wellnesshotel, da kann man aber auch essen oder was trinken. Bernd Klink hat diesen Ort vorgeschlagen und wir haben uns da getroffen an einem grauen Freitagnachmittag Ende Oktober. Wir sind beide hingefahren, mit 2 Autos waren wir unterwegs, weil wir aus verschiedenen Richtungen kamen. Du bist vorgefahren und ich hinterher.
4: Aber du hast auf jeden Fall gut geschaltet, weil ich wäre voll die Straße weitergefahren.
3: Ach so, hier geschaltet?
4: Ja, hier meine ich.
3: Ich dachte, du meinst zu schnell gefahren.
4: Nein, nein. Das würde ich niemals ins Mikrofon sagen. Ist ganz schön was los hier, oder?
3: Ja.
4: Hast du schon jemanden gesehen?
3: Ja, da stand gerade ein Herr an der Tür.
4: Ah.
3: Ja, da steht er immer noch, siehst du?
4: Ah ja, okay. Hallo.
5: Hallo, guten Tag.
3: Hallo.
4: Herr Klink.
5: Genau dir.
4: Hallo, Nadine Thielen, hallo.
3: Hallo, Lukas Baumann, danke, dass du Zeit hast.
4: Ja.
5: Da habt ihr schon die Mühle in der Hand. Da.
4: Ja, wir haben die Mühle schon in der Hand, zumindest so lange, wie wir mal auf den Platz zu gehen.
1: Das hat ehrlich gesagt jetzt auch noch niemand zu meinem Mikrofon gesagt, gerne. Mühle.
3: Ne, zu meinem auch noch nie.
5: Ah. Wo Platz ist, dürft
3: ja,
5: ihr euch.
3: Super, vielen Dank.
5: Ja. Duftet hier auch schon 50, ne?
4: Ja.
5: Was wollt ihr dann bringen? Kaffee oder irgendwas?
4: Kaffee wäre gut, dürfte ich auch noch einen Sprudel dazu haben.
0: Ich finde, das war total der krasse Cut. Man muss wissen, wir sind da gerade erst vom Tatort gekommen, der ja wirklich weniger als 2,5 Kilometer weg ist von dem Hotel, in dem wir uns da getroffen haben. Und dann sitzen wir da auf einmal in so einem Lokal. Tresen in Rustikal. Es roch total nach Hausmannskost, voll lecker. Ja, und dann hatten wir beide das Gefühl von, irgendwie ist hier noch alles in Ordnung. Irgendwie ist hier auch die Zeit stehen geblieben.
2: Und deshalb war ich auch so überrascht und bin heute noch ziemlich geschockt, dass sowas bei uns vorkommen kann.
1: Ich finde, das steht ziemlich gut für das Gefühl, das ganz, ganz viele Menschen hatten im Südwesten. Also in Rheinland-Pfalz, wo es passiert ist, aber auch im Saarland. Irgendwie dieses Gefühl von, sowas passiert hier doch nicht. Also ich kann diese Erschütterung echt gut verstehen.
0: Ja, absolut, ich auch. Aber gleichzeitig ist Bernd Klink ja jetzt nicht naiv, ne? Also ich meine, was die Tat angeht. Als Jäger weiß der Mann natürlich, was dieser Einsatz der Waffen bedeutet, die Andreas S. da benutzt hat. Aber dazu gleich nochmal mehr. Erstmal wollen wir euch jetzt gerne mitnehmen in diese eine Nacht. Aber diesmal fahren wir nicht mit dem zivilen Auto der Polizei, also dem VW Tiguan, los, sondern wir erzählen, was in der Nacht aus der Sicht der beiden passiert ist, die im weißen Kastenwagen sitzen. Andreas S. und Florian V.
1: Das ist Folge 2. Das dreibeinige Wildschwein.
0: Die Nacht vom 30. Januar auf den 31. Januar ist immer eine besondere Nacht für alle, die jagen, denn es ist die letzte Nacht im Jahr, in der man noch jagen darf. Danach ist Schonzeit angesagt, also Rehe, Dammhirsche, Wildschweine, die dürfen dann bis zum Sommer alle nicht mehr geschossen werden. Im Januar 2022 ist Andreas S. offiziell übrigens gar kein Jäger mehr, aber er jagt trotzdem noch. Er wildert. Und das in ziemlich großem Stil. Und nicht nur das, offiziell ist Andreas S. seit 5 Monaten auch arbeitslos. Das sagt er aber fast niemandem. Vor anderem ist er eher der Wildhändler. Er bringt das Wild zu denen, die es dann direkt an die Kunden weiterverkaufen, also Metzgereien zum Beispiel oder Lebensmittelläden, die nur Wildfleisch im Angebot haben. Dass Andreas S. als Wildhändler nicht mehr angemeldet ist und dass er das Wild, das er da verkauft, selbst schießt, das erzählt er nicht. Die letzte Nacht im Januar bedeutet also für Andreas S., er kann wenige Tage nach dieser Schonzeit kein Wild mehr verkaufen.
1: Ja, vor allem kann er das nicht mehr in den Mengen verkaufen, wie er das in den letzten Monaten gemacht hat. Also alle, die legal Wild verkaufen, legal ist an dieser Stelle wichtig, die wissen ja, dass man ab Februar nicht mehr so viel Wild schießen darf. Also woher soll dann dieses Wildfleisch in so großen Mengen kommen?
0: Ja, genau. Im Urteil zum Gerichtsprozess steht auch, dass Andreas S. in den letzten Monaten in einer Nacht mehr als 10 Tiere erlegt hat. Er hat einen Helfer dabei, Florian V. Dieser Florian V. war auch schon einige Male mit dabei. Die beiden haben dabei immer klare Absprachen, wie die Jagd ablaufen soll. Andreas S. ist der Chef, der sagt, was gemacht wird. Er ist übrigens auch der, der immer schießt. Und zwar aus dem Auto heraus, aus diesem weißen Kastenwagen.
1: Dem Renault Trafic.
0: Exakt. Also nochmal zum Ablauf. Der geht eigentlich immer so. Andreas S. schießt und Florian V. wartet auf sein Kommando. Dann geht Florian V. los und hieft das erlegte Wild in den Transporter rein. Pro Tier gibt Andreas S. übrigens Florian V. mindestens 10 Euro. Für größere Tiere 20 und für Dammhirsche bekommt er 25 Euro. Das ist für Florian V. ziemlich viel Geld. Geld, das er natürlich nirgendwo angibt, denn offiziell bekommt Florian V. Hartz IV. So hieß das damals, 2022 noch. Also Florian V. karrt die leblosen Tiere an, Andreas S. schießt. Und das macht er fast immer aus dem Auto heraus. Er sitzt dabei auf dem Fahrersitz. Andreas S. sagt, so kann er seinen Puls niedrig halten und dadurch dann besser zielen. Denn beim Anvisieren der Tiere wackelt das Bild ja bei jedem Atemzug. Bei jedem kleinsten Zittern eigentlich. Und wenn man dadurch dann daneben schießt, rennt das Tier natürlich weg, weil es sich erschreckt. Und genau so wollen sie es auch dieses Mal wieder machen. Es ist spät am Sonntagabend in Sulzbach. Andreas S. parkt vor dem Haus, in dem Florian V.'s Verlobte mit dem gemeinsamen Sohn in einer Wohnung lebt. Florian V. hat vorher schon einen Joint geraucht und auch anderes Zeug genommen. Etwas Amphetamin steht im Urteil. Und eigentlich ist da die Absprache zwischen Andreas S. und ihm, dass er vor der Jagd nichts konsumiert, aber darin hat er sich diesmal offenbar nicht gehalten. Heute ist sein vorerst letzter Einsatz mit Andreas S. Das hat Andreas S. schon vorher angekündigt. Eben wegen dieser Schonzeit, von der wir gerade erzählt haben, die nach dieser Nacht anfängt. Das heißt aber auch, heute will Andreas S. besonders viel Beute machen. Florian V. steigt also in diesen Kastenwagen und sie fahren los. Der Kastenwagen ist nicht irgendein Auto. Andreas S. hat ihn extra umgebaut. Hinten im Laderaum an der Decke, da gibt es 2 Holzbalken, die laufen aufeinander zu, so wie so ein V. Und daran hängen Ringanker. Eine ganze Menge sogar, um dann über 20 tote Tiere hier gleichzeitig oben aufhängen zu können. An den Hecktüren hat er auch noch eine Vorrichtung eingerichtet. Die eine Tür soll dadurch in so einen Spalt breit offen bleiben, damit das Wild, was ja dann eigentlich nur noch Fleisch ist, auch kühl werden kann. Und dann gibt es noch einen Knopf im Auto. Damit kann man die Bremslichter hinten einfach ausschalten. Wenn sie mit dem Transporter nämlich in der Nacht unterwegs sind, dann wollen sie nicht, dass da ganze Zeit das Licht aufflackert, wenn man auf die Bremse drückt. Denn das kann ja wiederum das Wild verschrecken. Und die sollen ja am besten schön an der Stelle bleiben. In diesem Auto fahren die beiden also jetzt in Richtung Landkreis Kusel. Andreas S. will genau da jagen, wo dieses militärische Sperrgebiet in der Nähe ist. Das heißt offiziell Truppenübungsplatz Baumholder.
1: Und wir waren ja da. Also abgesehen von diesem Truppenübungsplatz gibt es wirklich ganz wenig in der Ecke. Es ist super ländlich, ganz wenige Häuser, wenig Menschen, in der Nacht auch wenig Autos. Dafür sind aber eben viele Wildtiere unterwegs.
2: Der Truppenübungsplatz hat knappe 13.000 Hektar, wo nichts ist wie Truppenübungsplatz.
1: Ja, wir haben es nochmal nachgeguckt. Also ganz genau sind es 11.800 Hektar.
2: Und drumherum liegt ein Gürtel. Sicherheitsgürtel, da wird zwar auch geübt und gefahren, der wird auch stark bejagt, aber dieser Gürtel ist ein Eldorado fürs Wild. Da haben sie ihre Schlafzimmer und ihre Wohnzimmer. Die Esszimmer sind meistens dann drüben auf der anderen Seite, wo die Bundesstraße schon und die Landstraße, da gehen die drüber und da sind die Felder.
3: Und deswegen hat er sich wahrscheinlich auch mit seinem damaligen Komplizen genau diesen Standort ausgesucht.
2: Ja, der wusste also, was er macht und wie er fährt. Mhm. Und das sind ja überall Wiesen, da kann man überall gucken, was sich da an Wild tummelt.
0: Aber zurück zu dieser einen Januarnacht. Es ist jetzt so gegen 12:30. Da kommen sie genau in dieser Gegend an und ziemlich schnell fahren sie in einen Wald hinein. Sie sind jetzt auf Waldwegen unterwegs und sie fahren immer wieder dieselbe Strecke durch diesen Wald ab. Die beiden haben Wärmebildkameras mit dabei und durch die können sie wirklich alles perfekt sehen, auch obwohl es eine stockdunkle Nacht ist. Immer wieder sehen sie da ein Wildschwein, ein Reh zwischen den Bäumen und wenn das Tier dann gut steht, dann schießt Andreas es sofort. So machen sie es dann 3,5 Stunden lang. Mittlerweile ist es 4:06 Uhr. Sie haben schon 20 Tiere geschossen. Da entdeckt Andreas S. noch ein Reh. Auch jetzt schießt er es natürlich. Nur 12 Sekunden später erschießt er dann noch eins. Florian V. hieft dann auch diese beiden Tiere in den Transporter, so wie er es natürlich schon vorher 20 Mal gemacht hat.
1: Ja, und er hat bestimmt auch mitgerechnet. Also über 20 Tiere, sagst du, über 200 Euro sind heute in jedem Fall für ihn drin. Wahrscheinlich eine ziemlich gute Beute.
0: Ach, das auf jeden Fall. Andreas S. ist offenbar ja auch zufrieden, denn jetzt will er zurückfahren, nach Hause ins Saarland. Das sind nochmal 70 Kilometer. Jetzt geht's mit dem weißen Kastenwagen erstmal raus aus dem Wald, zurück auf diese normale Straße. Wären die beiden jetzt auf direktem Weg nach Hause gefahren, dann wäre auch übrigens alles ganz anders gekommen. Aber so richtig schnell will er wohl nicht nach Hause, der Andreas S. Er macht lieber nochmal langsam. Es wirkt als Außenstehender, da bin ich ganz ehrlich, auch so ein bisschen so, ach komm, nochmal alles mitnehmen, was heute geht.
1: Mhm.
0: Sie fahren diese Straße entlang und halten weiter die Augen auf und beide gucken immer noch durch ihre Wärmebildkameras.
1: Ja, und das muss man sich mal vor Augen halten. Also wirklich, beide gucken durch die Wärmebildkameras. Also auch Andreas S., obwohl er fährt.
0: Mhm. Ihr müsst euch das so ein bisschen vorstellen wie so ein Fernrohr. Und ja, auch Andreas S. hält so eine Wärmebildkamera in der Hand, während er langsam fährt. Die Seitenfenster, die sind auch noch auf, so zu fast 2/3 auf jeder Seite. Deswegen, es muss da drin auch saukalt gewesen sein, ne? Allein dieser Zug, der dann von links nach rechts geht.
1: Ja, ich meine, es ist mitten im Winter, im Januar, um die 1 Grad haben wir gesagt. Ja, ja. Super kalt.
0: Genau. Also sie fahren da so lang und kommen gegen 4:16 Uhr auf die Kreisstraße K22.
1: Die zwischen Ulmitt und Maiweiler Hof.
0: Genau. Sie kommen vom Tal und fahren den Berg hoch in Richtung Maiweiler Hof. Und da sieht Andreas S. doch nochmal was. Und zwar ein Wildschwein links von sich, das nur 3 Beine hat. So 40 Meter ist das ungefähr entfernt.
1: Ja, ist klar. Das will er jetzt natürlich auch noch mitnehmen.
0: Ja, natürlich. Deswegen nimmt er seine Waffe. Das ist ein Gewehr von der Marke Bergara. Die hat er in einem länglichen Fach über dem Handschuhfach liegen. Und das auch noch so griffbereit, dass er sie einfach nur so aus diesem Fach ziehen muss. Noch einmal kurz in der Hand drehen muss und dann kann er das Gefährt zack sofort aus dem offenen Fenster halten und zielen.
1: Und ich erinnere mich nochmal an das, was du gesagt hast. Er macht das alles im Sitzen, ne? Weil er will ja seinen Puls niedrig halten. Also er bewegt sich fast gar nicht dabei.
0: Ja genau, das ist ihm ganz wichtig. Auf dem Gewehr hat er dann so eine Thermozieleinrichtung. Das heißt, er sieht wirklich durch dieses Zielrohr, genau wie bei der Wärmebildkamera von gerade, die Tiere genauso scharf wie am Tag. Und dazu sieht er dann noch so ein kleines Fadenkreuz und kann ganz genau anvisieren, wo die Kugel dann das Tier auch treffen soll.
1: Man muss ja dazu sagen, diese Thermozieleinrichtungen, die sind bei der Jagd offiziell gar nicht erlaubt.
0: Ja, das stimmt natürlich, aber sind wir mal ehrlich, das hat ihn wahrscheinlich überhaupt nicht interessiert, denn eine Menge von dem, was er da praktiziert hat, ist einfach nicht legal gewesen. Also gehen wir nochmal zu diesem dreibeinigen Wildschwein. Es ist jetzt 4.16 Uhr und 50 Sekunden. Da trifft Andreas S. genau dieses Schwein und tötet es.
1: Falls ihr euch fragt, warum wir das so genau wissen, wie viel Uhr das war. Also die Ermittler haben nach der Tat die Tonspur von mehreren Überwachungskameras ausgewertet, die eben da so einen guten Kilometer entfernt irgendwo angebracht waren. Und daher wissen wir genau, um welche Uhrzeit diese Schüsse kamen.
0: Ja, genau.
3: Also Andreas S. hat die Waffe immer noch im Anschlag, also in der schussbereiten Haltung und zeigt mit dem Gewehr in die Richtung, wo das erschossene Wildschwein liegt. Florian V. weiß, dass genau das sein Zeichen ist. Er geht über die Straße, eine kleine Böschung runter, um auf das Feld zu kommen, wo das Wildschwein liegt. Er will erstmal schauen, ob es schon tot ist und es dann ins Auto hieven. Aber so weit kommt er nicht. Er sieht, dass ein Auto von der anderen Seite kommt. Was jetzt kommt, das haben Andreas S. und Florian V. immer wieder besprochen. Wenn sie jemanden beim Wildern begegnen, dann soll sich Florian V. verstecken und Andreas S. regelt alles. Florian V. hält sich an genau diese Absprache, legt sich auf den Boden, im Feld, auf dem Rücken und hofft so, dass er nicht gesehen wird. Gleichzeitig nimmt Andreas S. dann schnell das Gewehr und legt es genau in das Fach auf dem Armaturenbrett. Das Auto, das die Straße dann von oben in Richtung Tal fährt, hält bei denen an. Es steht jetzt auf der gleichen Höhe wie der Kastenwagen von Andreas S. und Florian V. Nur in die andere Richtung. Andreas S. weiß hier noch nicht, was los ist.
1: Weißt du noch, was Bernd Klink, der Jäger, zu uns gesagt hat, als wir ihn getroffen haben?
2: Also ich hätte auch angehalten. Wenn ich da oben runterkomme und da steht ein Auto auf der Straße und unten fummelt einer in der Wiese am Stück Wild rum, dann wäre ich ausgestiegen und habt ihr einen Wildunfall.
0: Erst als zwei Leute aus diesem Auto aussteigen, sieht er, dass das nicht irgendwelche Leute sind, also so Jäger, Förster oder so, sondern dass es tatsächlich Polizisten sind. Scheiße, wird sich Andreas S. an dieser Stelle gedacht haben. Und wahrscheinlich wird er in diesem Moment auch schon so ein bisschen verzweifelt im Kopf gewesen sein. Es wird so richtig gerattert haben, ne? So nach dem Motto, boah, scheiße, komm ich jetzt hier raus? Also Andreas S. sieht, dass es eine Polizistin und ein Polizist sind. Beide haben Taschenlampen in der Hand. Der Polizist kommt ans Fenster von Andreas S. und macht natürlich das, was ja, dann auch schon erwartet. Er will die Papiere von ihm sehen, also Fahrzeugpapiere und Führerschein. Andreas S. übergibt dann seinen Personalausweis und seinen Führerschein. Den Fahrzeugschein, den findet er auf die Schnelle irgendwie nicht. Der hofft dann, dass die Polizisten vor allem nicht sehen, dass da noch eine Waffe ist. Und damit meine ich jetzt nicht die, die über dem Armaturenbrett verstaut ist. Nee, der hat da tatsächlich noch eine Waffe, und zwar eine Schrotflinte. Die steht offen zwischen dem Fahrersitz und dem Beifahrersitz. Andreas S. versucht, sich irgendwie so hinzusetzen, dass der Polizist die Waffe nicht sieht. Kommen Sie mal bitte aus dem Auto raus, oder so ähnlich, fordert der Polizist dann Andreas S. auf, auszusteigen. Das macht er dann auch, folgt dem Polizisten und geht mit ihm zusammen den Kastenwagen entlang in Richtung Heck. Wo ist denn dein Kollege, fragt dann der Polizist. Nochmal Scheiße, ne? Sie haben Florian V. anscheinend gesehen. Vielleicht hat Andreas S. auch innerlich irgendwie so geflucht nach dem Motto, boah, dieser Vollidiot, wieso hat er sich nicht irgendwie besser versteckt oder so. Und dann ruft Andreas S. ihn, komm hoch, hat er wohl gesagt. So oder so ähnlich. Florian V. steht auf, wahrscheinlich ist er nass oder auch dreckig vom Feld, er hat sich da ja auch eben reingelegt. Vielleicht hat er sich auch schnell geworfen, weil er ein bisschen Panik bekommen hat. Florian V. geht dann die Böschung wieder hoch und geht zu Andreas S. und dem Polizisten. Auch er wird dann nochmal nach seinem Ausweis gefragt, aber Florian V. hat keinen dabei. Diese drei, also der Polizist, Andreas S. und Florian V., stehen jetzt am Heck des Kastenwagens. Die Polizistin ist etwa 3 Meter entfernt. Sie hält ihre Taschenlampe auf die drei Männer gerichtet. Lässt sie also überhaupt nicht aus den Augen. Sie will ganz genau sehen, was da passiert. Der Polizist bemerkt dann, dass eine der beiden Hecktüren am Kastenwagen leicht aufsteht. Er geht dann näher ran, leuchtet mit seiner eigenen Taschenlampe hinein und sieht all die erschossenen Tiere. Andreas S. und Florian V. sind damit aufgeflogen. Man kann sich richtig gut vorstellen, wie es jetzt wohl in dem Kopf von Andreas es rattert. Es rattert und rattert und rattert. Gleich werden sie ihn wahrscheinlich nach seinem Jagdschein fragen. Aber er hat ja keinen. Gleich werden sie vielleicht sogar die Waffen entdecken, die ohne Jagdschein gar nicht hier sein dürften. Wie kommt er hier wieder raus?
1: Wir wissen, was jetzt passiert.
6: Also wir haben da ein paar dubiose Personen festgestellt im Bereich von Ulmit. Die haben den ganzen Kofferraum voller Wildtiere.
0: Ja, ziemlich sicher hört Andreas S. jetzt diesen Funkspruch. Und offenbar löst er auch irgendwas in ihm aus, denn der trifft jetzt eine krasse Entscheidung. Für ihn geht es um mehr als nur eine Strafe wegen Wilderei oder so. Es geht für ihn wirklich um alles. Und deshalb trifft er jetzt eine Entscheidung. Er geht wieder zur Fahrertür und tut so, als würde er seinen Jagdschein suchen. In Wirklichkeit aber sucht er nicht danach. Er greift zwischen die Sitze und packt diese Schrotflinte. In der Schrotflinte sind zwei Patronen. Zwei Patronen für zwei Polizisten. Andreas S. weiß, er hat jetzt nicht mehr viel Zeit. Gleich ist hier noch mehr Polizei. Er steigt wieder aus dem Kastenwagen aus und geht auf die Polizistin zu. Etwa 3 oder 2 Meter vor ihr bleibt er dann kurz stehen. Er hat die Waffe im Anschlag. Er zielt. Er zielt auf den Kopf. Er schießt. Die Polizistin fällt zu Boden. Und jetzt der Polizist. Andreas S. weiß, mit der Schrotflinte kann er den Polizisten nicht töten. Er muss ihn erst nur aufhalten. Er geht auf den Polizisten zu, bleibt stehen, irgendwas zwischen 10 und 5 Meter entfernt. Er zielt und schießt. Er trifft den Polizisten am Gesäß.
6: Komm schnell! Sie schießen! Sie schießen! Komm schnell! 4012 ist gleich in Erdesbach. Wir kommen.
0: Wahrscheinlich sieht Andreas S. in der Dunkelheit auch gar nicht so richtig, wo er den Polizisten getroffen hat. Aber dass er noch nicht tot ist, das ist ihm klar. Denn der Polizist gibt nicht nur den Funkspruch ab, er schießt auch zurück.
6: Wir sind zwischen Ulmit und...
0: Andreas S. läuft jetzt zurück zum Kastenwagen. Er braucht das Gewehr. Das mit dieser Thermozieleinrichtung obendrauf, die noch vom Schuss auf das Wildschwein angeschaltet ist. Und jetzt hat der Polizist keine Chance mehr. Andreas S. schnappt das Gewehr vom Armaturenbrett. Er braucht nur noch wenige Sekunden, um es zu laden. Er schaut durch das Zielgerät und jetzt sieht er wirklich gestochen scharf. Er sucht den Polizisten durch das Zielgerät, aber der schießt erstmal zurück. Das macht die Sache nicht leichter. Aber Andreas S. weiß, dass der Polizist einfach keine Chance hat.
2: Also die Chancen für die Polizisten waren gleich null. Der Polizist hat seine Pistole. Es ist dunkel. Sacke dunkel. Das Auto sieht er stehen. Er kann irgendwo vielleicht auch noch abschätzen, wo der sitzt, der auf ihn schießt. Und er hat vorne Kimme und Korn. Über die Pistole gucken sie da mal im Dunkeln drüber. Der weiß ja gar nicht genau, wo der Schuss hingeht. Der, wo die Vorsatz drauf hat oder Wärmebild, je nachdem, was, ich weiß nicht, was er da drauf hat, auf jeden Fall, der guckt durch und sieht den Polizist gestochen scharf. Mit ihm in seinem Zielfernrohr, mit dem Zielpunkt oder so. Und bis der Polizist, das wäre Zufall, wenn der dann da mal vor dem getroffen hätte. Und er muss ja mehrere Male geschossen haben, der Polizist, weil das Auto hat er ja getroffen. Aber was will er machen? Er hat ja keine Chance. Er muss schießen, muss hoffen, dass er vielleicht irgendwann eine trifft.
0: Und genau so, wie es Bernd Klink jetzt gesagt hat, ist es auch. Der Polizist, der trifft das Auto, aber nicht Andreas S.
1: Und es gibt ja auch noch Florian V.
0: Ja, der hat das alles nicht kommen sehen. Er ist von der Straße zum Auto geflohen und hat dabei tierische Angst. Todesangst. Er versucht sich auf Höhe der Beifahrerseite jetzt in Deckung zu bringen. Da trifft eine Kugel des Polizisten das Fenster auf seiner Seite. Florian V. schmeißt sich in den Straßengraben, hält die Hände über den Kopf zusammen und hat keine Ahnung, ob er das überhaupt überleben wird. Es ist jetzt 4.20 Uhr und die Sekunden kommen Andreas es wahrscheinlich wie eine Ewigkeit vor. Aber jetzt hat er den Polizisten durch sein Zielrohr gefunden. Der Polizist hält seine Waffe schützend vor sein Gesicht. Auf den Kopf kann er also erstmal nicht zielen, aber da unten am Bauch, da sieht er, da ist keine schusssichere, schützende Polizeiweste. Andreas S. peilt das Fadenkreuz genau dorthin an und schießt. Er trifft. Aber der Polizist, der schießt weiter zurück. Irgendwann ist trotzdem Schluss. Irgendwann hat der Polizist einfach keine Munition mehr in seiner Waffe. Und genau jetzt hat er ihn. Er sieht, wie der Polizist versucht, in dieses Feld zu fliehen, also das Feld, wo Andreas S. eben noch das Wildschwein mit den drei Beinen geschossen hatte. Der sieht richtig, wie der Polizist taumelt und dann bricht er auch zusammen. Er bleibt mit dem Bauch auf dem Boden liegen. Andreas S. legt das Gewehr nochmal an und zielt wieder. Diesmal auf den rechten Arm des Polizisten, so dass der Schuss bis zur Brust durchgeht. Danach geht Andreas S. auch ins Feld zu dem Polizisten. Der lebt noch, aber nicht mehr lange. Irgendwas hat der Polizist noch, was Andreas S. gehört. Das denkt er zumindest. Sein Personalausweis und seinen Führerschein. Andreas S. dreht den angeschossenen Polizisten um und sucht, aber da ist einfach nichts. Jedoch bemerkt er, dass der Polizist noch lebt. Noch. Andreas S. hält das Gewehr jetzt an den Kopf des Polizisten, links an den Hals. Er schießt. Der Polizist ist tot. Dann geht Andreas S. zurück zur Straße hoch. Er sieht, wie Florian V. voller Angst in der Ecke kauert und ruft ihm zu: Geh die Papiere suchen, sonst lege ich dich nebendran. Und jetzt kann Andreas S. das Martinshorn der Polizei in der Ferne hören. Die Kollegen der beiden Polizisten, die sind jetzt auf dem Weg. Er steigt in den Kastenwagen, fährt ein paar hundert Meter die Straße entlang, um zu wenden, weil er rechnet ja damit, dass die anderen Polizeiautos aus der gleichen Richtung kommen wie die beiden Polizisten vorher. Der darf den ja jetzt nicht direkt in die Arme fahren. In der gleichen Zeit läuft Florian V. auf das Feld zu dem toten Polizisten und wahrscheinlich muss er sich da einfach fühlen wie im Albtraum. Ich meine, der muss ja am ganzen Körper gezittert haben. Wahrscheinlich traut er sich auch überhaupt nicht, irgendwie den Toten anzufassen. Deshalb guckt er auch nur oberflächlich. Er macht die Brusttasche auf und die Schutzweste des Polizisten und nimmt da so einen Notizblock raus, aber die Ausweise findet er da nicht. Andreas S. ist wieder angekommen mit dem Transporter, ausgestiegen und vielleicht denkt er, mein Gott, jetzt muss ich hier alles selber machen und sucht jetzt auch nach seinen Ausweisen. Jetzt entdeckt er die Polizistin wieder. Sie liegt auf der Straße auf dem Bauch. Auch sie dreht er um. Er findet hier wieder einen Notizblock, aber keine Ausweise. Und dann merkt er, die Polizistin, die lebt noch. Er nimmt jetzt doch wieder seine Schrotflinte. Die muss er jetzt nochmal nachladen. Und dann zielt er ein letztes Mal in dieser Nacht. Auf die Polizistin. Auf ihr Gesicht. Er schießt und tötet sie.
2: Aber dass er dann die Knarre nimmt und schießt, da muss schon eine ganz, ganz hohe kriminelle Energie dahinter stecken. Dass ich da für so ein Stück Wild jemand umbringe, das will mir heute noch nicht in den Kopf raus. Was sind das für Leute?
0: Andreas S. geht jetzt nochmal schnell zu dem Dienstwagen der Polizei, um da nach seinen Ausweisen zu gucken. Aber auch hier findet er sie wieder nicht. Trotzdem, jetzt wird es höchste Zeit. Florian V. kommt zurück, beide steigen in den Transporter. Sie müssen jetzt einfach unheimlich schnell weg, denn die anderen Polizisten, die werden ja gleich hier sein. Andreas S. fährt los. Diese K22 runter, in Richtung Ulmet. Und er glaubt, sie haben es geschafft. Er fährt nach Ulmet, biegt dann ab nach rechts und dann plötzlich muckt der Motor des Kastenwagens. Eine Panne.
1: Ja, und wahrscheinlich, weil der Polizist doch so oft geschossen hat und das Auto getroffen hat.
0: Genau. Und das merken sie auch jetzt. Das Auto bleibt tatsächlich stehen. Sie sind jetzt in Erdesbach. Das ist keine 4 Kilometer von dem Ort entfernt, an dem Andreas S. gerade eben noch 2 Polizisten getötet hat. Und andere Polizisten werden ihn natürlich gleich suchen. Sie stecken aber fest. Trotzdem, sie müssen hier jetzt irgendwie weg. So schnell wie möglich. Das war Im Fall Kusel, die letzte Jagd. 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
1: Recherche Nadine Thielen und Lukas Baumann.
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1: 10 Uhr. Ein Sicherheitsmitarbeiter der Deutschen Bahn ist auf der Strecke zwischen Offenburg und Karlsruhe aus dem fahrenden Zug gestürzt. Zuvor hat es einen Streit bei der Fahrscheinkontrolle gegeben. Judith Hüwelmeier für SR Info.
2: Im Rahmen der Kontrolle soll der mutmaßlich alkoholisierte Fahrgast die beiden Sicherheitskräfte beleidigt haben. Danach war es laut Polizei zu einem Gerangel zwischen dem 36-jährigen Fahrgast und einem 26 Jahre alten Sicherheitsmann gekommen. Dabei gingen beide zu Boden. Hierbei öffnete sich aus bislang ungeklärter Ursache die Tür des fahrenden Zuges und der 26-Jährige stürzte auf Höhe von Ettlingen-Bruchhausen aus dem Zug. Der lebensgefährlich verletzte Bahnmitarbeiter wurde bei einer groß angelegten Suche im Gleisbereich gefunden und in ein Krankenhaus gebracht. Der Tatverdächtige ist noch im Zug festgenommen worden. Die genauen Hintergründe und der Ablauf des Geschehens werden noch ermittelt.
1: Bundesinnenminister Dobrindt warnt vor einer verschärften Sicherheitslage in Deutschland. Der CSU-Politiker sagte der Welt am Sonntag, er habe die bislang als abstrakt eingestufte Bedrohungslage zu einer hohen Bedrohungslage hochgestuft. Das bedeutet, dass in Deutschland jederzeit mit dem Risiko von Anschlägen zu rechnen sei. Gefährdet seien Infrastruktur, Einrichtungen und Personen. Dobrindt will künftig den Nachrichtendiensten mehr Befugnisse einräumen. Sie sollten nicht mehr nur Informationen sammeln und auswerten, sondern in bestimmten Situationen auch selber eingreifen dürfen. Auch im Saarland entgehen dem Staat jedes Jahr hohe Summen durch Steuerhinterziehung. Genaue Zahlen gibt es laut Finanzministerium zwar nicht, Experten schätzen den Schaden aber auf rund 500 Millionen Euro pro Jahr. Besonders relevant seien Fälle von Umsatzsteuerbetrug, Gewinnverlagerungen ins Ausland sowie Schwarzarbeit und illegale Beschäftigung. Der saarländische Finanzstaatssekretär Förster begrüßt die Pläne des Bundes, härter gegen Steuerhinterziehung vorzugehen. Gleichzeitig räumte er ein, dass die Steuerverwaltung im Saarland weiterhin mit Personalmangel zu kämpfen hat, obwohl es mehr Steueranwärter gäbe. Villeroy und Boch widerspricht einem Gutachten der Universität des Saarlandes zur Rolle der früheren Unternehmensinhaberin Luitwin von Boch-Gallhau in der NS-Zeit. Das Gutachten hat dazu geführt, dass die Universität Boch-Gallhau eine Ehrenwürde aberkannt hat. Auf Anfrage des SR hat das Unternehmen nun zu den Vorwürfen Stellung genommen. Für SR Info Angelina Horosun.
3: Das Uni-Gutachten kommt zu dem Schluss, Luitwin von Boch-Gallhau habe sich aus unternehmerischen Motiven an NS-Verbrechen beteiligt. Als Gründe führt das Gutachten unter anderem an, V&B habe eine Steingutfabrik im völkerrechtswidrig besetzten Lothringen erworben und Zwangsarbeiter eingesetzt. V&B weist insbesondere den Vorwurf zurück, Boch-Gallhau habe sich persönlich an Verbrechen beteiligt. Das Unternehmen verweist darauf, dass der frühere Unternehmensinhaber weder Mitglied der NSDAP noch der SS gewesen sei und 1948 im Entnazifizierungsverfahren als politisch unbelastet eingestuft worden sei. Somit könne eine ideologische Nähe zum NS-Regime nicht nachvollzogen werden.
1: Fußballregionalligist FC Homburg hat einen neuen Offensivspieler verpflichtet. Julian Günther Schmidt wechselt vom Drittligisten Erzgebirge Aue zu den Grün-Weißen. Wie die Homburger mitteilten, unterschrieb der 31-Jährige einen Vertrag bis Sommer 2028. Günther Schmidt bringt die Erfahrung aus mehr als 230 Drittligaspielen mit und war von 2021 bis 2025 für den 1. FC Saarbrücken im Einsatz. Für den FCS erzielte er 29 Tore und erreichte 2024 das Halbfinale im DFB-Pokal. Und das waren die Nachrichten mit Luisa Oberhauser. 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
4: Ich grüße Sie herzlich an diesem Morgen. Das Wetter im Saarland, es ist heute relativ kühl bei 22 bis 25 Grad und es gibt einen Mix aus Sonne und Wolken. Dann Richtung Nachmittag kann es auch noch mal ein paar Schauer geben.
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4: Roland Kunz ist im Studio. Die Villagers eröffnen diese Stunde. Die Moldau von Friedrich Smetana haben wir in einer ganz wirklich kleinen Kurzform dabei. Ja, und einiges mehr. Herzlich willkommen.

Das war sie, diese Kürzestform von Friedrich Smetanas Moldau mit Gabriele Bagnati am Klavier. Ja, das war natürlich jetzt nur das Hauptthema. Da könnte man natürlich noch weiter träumen und denken, aber das ist dann im Original möglich. Diese Klavierbearbeitung stammt von Svetoslav Karparov. Und nun von Antonio Salieri, der erste Satz aus seiner Sinfonia La Veneziana mit den Budapest Strings.

Sie kommt aus Marseille und sie singt sehr oft auf Englisch, denn sie ist im Jazz zu Hause. Diese Marion Rampal, die wir gerade gehört haben. Und wir kommen jetzt zu unserem starken Stück um 20 nach 10 auf SR Kultur. Dieses Konzert löste schon vor der Premiere heftigen Streit aus. Einer der Orchestermusiker nannte es eine Dilettantenarbeit. Daraufhin wurde er von den anderen fast verprügelt. Und heute erntet dieses Werk allgemeine Anerkennung. Gerade die Klarinettisten schätzen es sehr. Das erste Klarinettenkonzert von Karl Maria von Weber. Sabine Meyer stellt dieses starke Stück vor.

Gerade das erste spiele ich eigentlich lieber als das zweite, was noch mehr opernhaft ist und auf einer größeren virtuosen Grundlage. Also das erste Konzert ist schon melancholischer, es hat wunderschöne Kantilenen.

0: Sabine Meyer war schon immer begeistert von diesem Konzert. Und damit ist sie nicht allein. Klarinettisten auf der ganzen Welt buhlen auf den Konzertpodien darum, wer es am virtuosesten spielen kann. Der erste Solist, der es je gespielt hat, war Joseph Heinrich Beermann. Ihm hat Karl Maria von Weber dieses erste Klarinettenkonzert gewidmet. Beermann war der führende Klarinettist seiner Zeit und spielte ein ganz modernes Instrument mit 10 Klappen statt der üblichen 5. Und er konnte es 10 Jahre lang ganz allein immer wieder spielen. Erst nach dem großen Erfolg von Webers Oper Der Freischütz ging es in den Druck und stand damit allen Klarinettisten offen.
1: Das war die Hochzeit von Schubert und Beethoven. Und dass dann so ein Stück entstanden ist, 1811, das ist schon unglaublich, ja. Und auch was der Heinrich Beermann klarinettistisch, was der für Möglichkeiten gehabt hat, war unglaublich, ja. Und es ist ja auch schon beeindruckend, was für ein Instrument er zur Verfügung gehabt hat, ein modernes Instrument. Die konnten chromatisch spielen und alles, ja, und einen enormen Virtuos auch spielen. Und er muss ja auch ein wunderbarer Musiker gewesen sein, weil er einfach wunderschöne gesangliche Kantilenen geschrieben hat, ja.

0: Beermanns wunderbare Kantilenen, also sangliche Melodien, sind auch in Webers Konzert mit eingeflossen. Beide, Klarinettist und Komponist, waren gut befreundet und arbeiteten eng zusammen. Beermann spielte damals in der Münchner Hofkapelle und der König selbst hatte Weber den Auftrag für die beiden Klarinettenkonzerte gegeben, als Anfertigung für seinen hochgeschätzten Solomusiker. Nachdem Beermann dieses Konzert nun bearbeitet hatte, war es technisch wesentlich weiterentwickelt als etwa das Klarinettenkonzert von Wolfgang Amadeus Mozart.
1: Eigentlich finde ich ja das erste Weber-Konzert schon sehr klassisch, wie er es komponiert hat, 1811. Und es ist ein Stück, wenn man das Autograph jetzt liest, es gibt ja zwei Autographe. Weber ist ja sehr sparsam damit umgegangen, mit Umspielungen oder so. Er hat es ja sehr, sehr schlicht komponiert. Und erst Heinrich Beermann hat die Kadenz hinzugefügt, hat ganz viele Ornamente und Verzierungen und Triller da noch reingesetzt. Also das ist dann ein ganz anderes, neues Werk im Grunde entstanden durch den Beermann, der einfach mehr auf Virtuosität gesetzt hat.

0: Hochromantisch ist die Ausstrahlung dieses Hornsatzes. Auch für Josef Heinrich Beermann war er wohl sehr stimmungsvoll, denn er ließ ihn in einer Gedächtnisfeier für Weber im Jahr 1831 aufführen. Dabei wurden die Hornstimmen mit Text unterlegt und von Männern gesungen. Die feierliche Stimmung dieses zweiten Satzes wird im Konzert dann ganz plötzlich durch den Schlusssatz vertrieben. Er beginnt hemdsärmlich wie ein Volkstanz und sprüht förmlich vor Lebensfreude.
1: Der letzte Satz sehr witzig und spritzig und mit ganz feinen Artikulationen und ein furioses Ende. Also das ist schon ein sehr schönes Stück, was auch für die Klarinette geschrieben ist und nicht gegen. Das merkt man auch. Er kannte sich einfach aus und er hatte Kontakt mit Beermann, die zusammen gesprochen haben, wie etwas funktioniert auf dem Instrument und was nicht so gut ist.

0: So viel Gemeinschaftsarbeit stellt die Solisten heute natürlich vor die Frage, wie sie es mit der Werktreue halten wollen. Sabine Meyer findet, jeder Klarinettist sollte zumindest Webers Originalhandschrift anschauen, um zu erfahren, wie er das Werk ursprünglich angelegt hat. Sie hat auf diese Weise ihren ganz persönlichen Mittelweg gefunden. Sabine Meyer spielt nicht alle Verzierungen, die Beermann eingefügt hat, sondern lässt einige Stellen so schlicht, wie Weber sie komponiert hat.
1: Ich habe mir dann meine eigene Stimme kreiert irgendwo. Ja, es gibt ja welche, die sehr puristisch, die dann genau nur das spielen, was Weber geschrieben hat. Aber ich glaube, dass die schon so eng zusammengearbeitet haben, dass Beermann nichts gegen den Willen von Weber gespielt hat und diese Ornamente und diese Kadenz durchaus auch im Sinne von Weber dann gewesen sind.

Karl Maria von Webers erstes Klarinettenkonzert. Das war heute unser starkes Stück. 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Donnerstag, 23.07. ab 20.03 Uhr von den Tagen Alter Musik in Regensburg. Da wird auch unter anderem noch die Jubelmesse von Karl Maria von Weber zu hören sein. Und Felix Mendelssohns Psalm Non Nobis Domine, nicht unserem Namen, Herr, Opus 31, und das Ganze mit den Regensburger Domspatzen. 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So, jetzt geht's weiter mit Barbara Carlotti. Sie besingt Cannes.

Dieser Musiker war schon mal ausgezeichnet mit einem Academy Award, mit einem Lied. Manos Hadjidakis, ein griechischer Komponist. Er ist 1994 gestorben. Das war Musik von ihm zum Film Blue. Und nun Gaetano Donizetti aus seiner Oper L'Elisir d'Amore, die vielleicht berühmteste Arie überhaupt von ihm, Una furtiva lacrima. Zwar hier wirklich sehr schön gesungen von Sol Gabetta und Irina Sarenkova am Klavier.

bisschen Retro-Sound, aber trotzdem eine neue Aufnahme, beziehungsweise ja, 2025 ist fast noch neu. Young Gun Silver Fox waren das mit Stevie and Sly. Ein Retro-Soul-Stil, den sie verwenden für ihre Musik. Josef Haydn nun, der dritte Satz, das Rondo aus dem Oboen-Konzert C-Dur mit François Leleux und dem Münchner Kammerorchester.

Das ist so herrlich. Es soll mittlerweile bekannt sein, dass dieses Oboenkonzert nicht von Haydn geschrieben wurde. Aber da man nicht weiß, wer es geschrieben hat, bleibt es trotzdem bei Haydn. So ist das dann. Der dritte Satz aus dem Oboenkonzert C-Dur. François Leleu mit dem Münchner Kammerorchester. Und jetzt Emiliana Torini, die Isländerin. Sie ist verliebt und würde am liebsten das hinausposaunen, aber die Posaune fehlt ihr. Daher macht sie es mit einer Buschtrommel. Die Jungle Drum, damals ein Hit von ihr 2009. Emiliana Torini.

Alma Deutscher, damals, als diese Aufnahme entstand, mit ihr am Klavier, der Britin, da war sie noch 11 Jahre alt, hat das Stück auch selbst komponiert, Silberner Klang aus ihrer Oper Cinderella. Das hört sich ja alles an, kann ja niemals 11 Jahre alt sein. Aber wenn man verfolgt, was sie mittlerweile bewerkstelligt hat, hat Zubin Mehta getroffen und gilt als eines der ganz großen Wundertalente. Über 20, studiert Dirigieren in Wien und da ist man ganz gespannt, was da noch kommt von dieser jungen Musikerin, die wir gerade gehört haben, die ja nicht nur an den Instrumenten hervorragend ist, sondern auch als Dirigentin und vor allem auch als Komponistin. Wurde schon eine Oper von ihr uraufgeführt. Iron and Wine mit Fiona Apple noch.

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1: Bruder David Steindl-Rast ist ein Benediktinermönch aus Österreich. Er ist vor einigen Tagen 100 Jahre alt geworden. Bekannt ist er vor allem für seine Bücher, in denen er Menschen Hilfestellung gibt auf der Suche nach dem Sinn des Lebens und der Freude des Lebendigseins. Als er sich einmal in einem buddhistischen Kloster in Kalifornien aufhält, wird ihm, wie übrigens allen Gästen dort, eine Aufgabe übertragen. Er soll sich als Chef der Tellerwäscher in der Spülküche einbringen. Schmutziges Geschirr spülen. Das mag den einen oder anderen schon mal zum Millionär machen. Aber eigentlich ist es eine Arbeit, die eher unbeliebt ist. Wer schon einmal das Scheppern der Teller und des Geschirrs beim Spülen in Großküchen und Kantinen gehört hat, kann verstehen, wie sehr dieser Lärm nervt und das Ohr eines Menschen, der in der Stille lebt, beleidigen kann. Kurzerhand ändert Bruder David das Ritual der Tellerwäscher ab. Doch wie das so ist mit den Dingen und Phänomenen, die einen einmal nerven, sie verselbstständigen sich und bleiben im Gedächtnis hängen. Davor sind auch Mönche nicht gefeit. Als Bruder David längst wieder in seinem eigenen Kloster ist, muss er einfach noch einen Hinweis loswerden, um Ruhe zu finden. Er schreibt seinem Amtsnachfolger als Tellerwäscherchef einen Gruß mit einer Empfehlung zur Aufmerksamkeit und zur Selbsterkenntnis. In dem Brief heißt es: Lasst uns horchen auf den Klang des Wassers und des Schrubbens, auf die verschiedenen Klänge, welche durch das Klappern der Teller entstehen. Die Klänge unserer Arbeit erzählen uns viel über unsere Gewohnheiten. Die meisten Menschen waschen ungern ab. Vielleicht können sie es schätzen lernen, wie sich Holzschalen anfühlen, Töpfe und Krüge, einfach alles, was sie berühren, das Gewicht von etwas, das wir aufheben oder niedersetzen, die verschiedenen Gerüche und Geräusche. Und er fährt fort: Der heilige Benedikt, der Gründervater der westlichen Mönche, sagt, dass in einem Kloster jeder Topf und jede Pfanne mit der gleichen Ehrfurcht behandelt werden soll wie die heiligen Altargefäße. So, meint Bruder David, lassen sich die Ohren und Nerven empfindsamer Menschen schonen und gleichzeitig Teller spülen und Meditation zusammenbringen. Hören ist für Bruder David Steindl-Rast eine Grundlage seines Mönchseins. Die Regel seines Ordens beginnt mit genau diesem Wort: Höre. Höre auf das Wort des Meisters. Öffne das Ohr deines Herzens. Der Mönch und die Nonne sollen ihr akustisches Hören und Zuhören schulen, aber auch ihr inneres Hören bei allem, was sie tun, ihre Empfindungen beachten und dankbar sein dafür, was ihnen mit dem Hören geschenkt ist. Überhaupt findet er, dass Dankbarkeit der Schlüssel zum Glück ist. Wer dankbar ist, ist glücklich, so seine Erfahrung. Bruder David hat sein Ohr an der Musik und dem Mönchsgesang geschult. Über seine Erfahrungen mit ihr schreibt er sogar ein ganzes Buch. Es trägt den Titel »Musik der Stille«. Musik hören oder singen heißt etwas tun, was keinen pragmatischen Zweck dient. Es ist nur Feiern und Lobpreisen. Es heißt nur, die Freude und Schönheit des Lebens, die Herrlichkeit Gottes zu kosten. Musik, sogar in einem ganz zielgerichteten Tag anzuhören, erinnert uns daran, unserer Erfahrung eine andere Dimension hinzuzufügen, die Dimension des Sinnes, die das Ganze der Mühe wert macht. Für Bruder David Steindl-Rast ist das eine echte Alternative zum Geklapper der Teller. Musik, aber auch Tanz, Literatur und Lyrik erlösen vom Krach des Alltags und öffnen dem Menschen Sinne und Herz und Dankbarkeit für das Geschenk des Lebens.
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2: 11 Uhr. Bundesinnenminister Dobrindt hat vor möglichen Anschlägen in Deutschland gewarnt. Der CSU-Politiker sagte der Welt am Sonntag, die Sicherheitslage habe sich verschärft. Es gebe vermehrt Meldungen über Anschlagspläne, die sich gegen Infrastruktur oder Personen richteten. Aus Berlin, Lissy Kaufmann.
3: Künftig will der CSU-Politiker den Nachrichtendiensten mehr Befugnisse einräumen. Sie sollen nicht mehr nur Informationen sammeln und auswerten, sondern in bestimmten Situationen auch selber eingreifen dürfen. Zum Beispiel soll ihnen erlaubt werden, Wohnungen zu betreten und zu durchsuchen in akuten Terrorlagen, wenn die Polizei noch nicht da ist. Damit will Dobrindt die deutschen Nachrichtendienste zu, wie er sagt, echten Geheimdiensten weiterentwickeln, die wettbewerbs- und partnerschaftsfähig sein mit befreundeten Diensten im Ausland. Ein unabhängiger Kontrollrat soll die neuen Befugnisse kontrollieren.
2: Ein Sicherheitsmitarbeiter der Deutschen Bahn ist bei einer gewaltsamen Auseinandersetzung aus einem fahrenden Zug gestürzt. Der 26-Jährige wurde lebensgefährlich verletzt. Zuvor hatte es in dem Zug von Offenburg nach Karlsruhe bei der Fahrscheinkontrolle einen Streit gegeben. Laut Polizei kam es zwischen dem Bahnmitarbeiter und einem 36-jährigen Fahrgast zu einer körperlichen Auseinandersetzung. Nach Angaben der Staatsanwaltschaft stürzte dabei der Bahnmitarbeiter gegen die Zugtür, die aus der Verankerung gerissen wurde. Der Mann fiel bei etwa 120 Stundenkilometern hinaus. Er kam mit schweren Verletzungen ins Krankenhaus. Der Fahrgast wurde festgenommen. Die Eisenbahn- und Verkehrsgewerkschaft EVG erklärte, verbale und körperliche Übergriffe auf Zugpersonal hätten eine lebensgefährliche Dimension erreicht. Auch im Saarland entgehen dem Staat jedes Jahr hohe Summen durch Steuerhinterziehung. Genaue Zahlen gibt es laut Finanzministerium zwar nicht, Experten gehen aber von einem Schaden in Höhe von rund 500 Millionen Euro jährlich aus. Für SR-Info Marco Karp.
4: Relevant seien in Deutschland wie im Saarland insbesondere Fälle des Umsatzsteuerbetrugs und Gewinnverlagerungen ins Ausland. Zudem spielten Schwarzarbeit und illegale Beschäftigung eine große Rolle. Der Vorschlag des Bundesfinanzministers, den Kampf gegen Steuerhinterzieher zu intensivieren, sei richtig, sagt der Staatssekretär im saarländischen Finanzministerium Förster. Die Zahl der Selbstanzeigen im Saarland gehe zurück. Im vergangenen Jahr seien es 53 gewesen. Die Bundesregierung plant, dass diese nicht mehr generell zu Straffreiheit führen. Förster gibt im SR-Interview aber auch zu, dass die Steuerverwaltung hierzulande mit einem Mangel an Personal kämpfe. Man habe die Zahl an Steueranwärtern zwar verdoppelt, von 40 auf 80, trotzdem gäbe es noch Verbesserungspotenzial.
2: Villeroy und Boch widerspricht einem Gutachten der Universität des Saarlandes zur Rolle des früheren Unternehmensinhabers Luitwin von Boch-Gallo in der NS-Zeit. Das Gutachten hatte dazu geführt, dass die Universität Boch-Gallo eine Ehrenwürde aberkannt hat. V&B weist insbesondere den Vorwurf zurück, Boch-Gallo habe sich persönlich an Verbrechen beteiligt und verweist darauf, dass er weder Mitglied der NSDAP noch der SS gewesen sei und 1948 als politisch unbelastet eingestuft worden sei. Das Gutachten war zu dem Schluss gekommen, Boch-Gallo habe sich aus unternehmerischen Motiven an NS-Verbrechen beteiligt. Er habe etwa eine Fabrik im völkerrechtswidrig besetzten Lothringen erworben und Zwangsarbeiter eingesetzt. In Saarbrücken wird ab dem Mittag gegen geplante Kürzungen in der Psychotherapie demonstriert. Das Aktionsbündnis Psychotherapie Saar und weitere Organisationen erwarten dazu bis zu 800 Teilnehmende. Der Aufzug startet am Gustav-Regler-Platz und führt durch die Innenstadt bis zum Platz vor dem Staatstheater. Die Veranstalter kritisieren, dass die geplanten Änderungen bei der gesetzlichen Krankenversicherung die psychotherapeutische Versorgung gefährden könnte. Das waren die Nachrichten mit Ute Mühlbauer. 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
5: Heute Vormittag scheint weiterhin die Sonne. Es ist leicht bewölkt. Im Lauf des Mittags, Nachmittags verdichten sich die Quellwolken. Und es kann auch gegen Abend hin noch ein paar Schauer geben. Aber ansonsten bleibt sommerlich warm mit 24 bis maximal 29 Grad. Ich hatte eben 25 gelesen, aber 29 Grad ist es. Und am Sonntag früh abziehende Schauer, Übergang zu raschen Wechsel aus sonnigen und locker bewölkten Phasen. Die Höchstwerte morgen zwischen 21 und 25 Grad. Und die weiteren Aussichten ab Montag dann nach sonnigem Beginn allmählich wolkig, aber es bleibt freundlich und trocken. bei kühleren 20 bis 24 Grad und am Dienstag auch freundliche und trockene Mischung aus Sonne und Wolken bis zu 27 Grad.
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5: Startet mit einer Legende. Und zwar mit Antonín Dvořák. Und er hat einige Legenden geschrieben, eine ganze Reihe, hier mit dem English Chamber Orchestra. Ich grüße herzlich, mein Name ist Roland Kunz.

Carey, fantastische Soul-Sängerin. Von ihrem Album Endless Melody hörten wir hier das doch endliche Africans. 11.12 Uhr ist es. Gleich kommen wir zu unserem Backstage-Talk mit Gabi Sarwasch. Aber zunächst noch Archive mit den City Walls.

0: Jean-Michel Blais-Kisson war das. Jetzt unsere 25. Folge. Ist ein kleines Jubiläum unseres Gesprächstalks Spot Off mit Gabi Savasch.
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2: Aller spätestens um 6 Uhr morgens klingelt bei Aaron Grün der Wecker, oft schon um 4. So früh startet er mit dem Lauftraining und das diszipliniert jeden Tag. Für sein großes Ziel, als Marathonläufer bei Olympia 28 in L.A. dabei zu sein. Dabei hat er auch sonst genug zu tun. Cello hat der 27-Jährige mit dreifacher Staatsbürgerschaft, Deutsch, Österreichisch und Amerikanisch, nämlich studiert, parallel Chemie. Und aktuell studiert er noch Medizin an der amerikanischen Elite-Uni in Harvard. Hi zusammen, ich bin Gabi Savasch, Host von Spot Off, Moderatorin und selbst Cellistin und freue mich jetzt sehr auf den Talk mit ihm und nehme euch erstmal mit in die Berge von Utah, wo es natürlich kein ARD-Studio gibt, über das wir sprechen konnten. Deswegen haben wir über Videotool getalkt, aber zusammen mit unserer SR-Kulturtechnik haben wir trotzdem eine ganz gute Qualität für euch hinbekommen. Aaron Grün, 27 Jahre alt, Cellist, Marathonläufer, Harvard-Medizinstudent, ganz schön viel auf einmal. Herzlich willkommen bei Spot Off. Freuen uns, dass wir mit dir sprechen können.
3: Freut mich, heute dabei zu sein.
2: Ich habe noch nie mit jemandem für den Podcast gesprochen in 25 Folgen, der so weit weg ist wie du. Toll, dass das klappt, dass wir über diese Entfernung sprechen können. Wo genau steckst du denn gerade?
3: Ja, ich bin gerade in Park City, Utah, für mein Höhentrainingslager. Das bedeutet weniger Sauerstoff in der Luft und das ist natürlich ideal fürs Lauftraining.
2: Wir waren kürzlich mal in Teneriffa auf dem Teide, auch auf so 2200 Metern und da hat man schon gemerkt, dass die Luft dünner wird und dass eine normalsterbliche Person wie ich, die jetzt normal sportlich ist, da schon so ein bisschen in Luftnot kommt. Was bringt dir dieses Training in dieser Höhe?
3: Ja, so geht es mir auch, wenn ich dann wieder ein Rennen auf Seehöhe habe, fällt alles leichter. Natürlich muss ich dann erstmal durch diesen Monat durchpushen, aber wenn es dann wieder einen Wettkampf gibt, der nächste große Wettkampf steht im September an, die Halbmarathon-WM in Kopenhagen, sollte es deutlich leichter sein, ein schnelles Tempo zu laufen.
2: Muss man, wenn man in dieser Höhe trainiert, irgendwas Spezielles beachten, dass man nicht einfach aus den Latschen kippt, sage ich mal so?
3: Ja, also vor allem gut Schlaf, gute Erholung und ich achte außerdem darauf, viele eisenreiche Lebensmittel zu essen, zum Teil auch ja, Supplements zu nehmen, damit meine roten Blutzellen sich gut aufbauen können.
2: Das klingt so, als wäre Disziplin in deinem Leben schon eine ganz, ganz wichtige Facette.
3: Ja, allerdings würde ich sagen, es ist eher einfach Zeitmanagement.
2: Aber wahrscheinlich schon, du bist ja sehr schmal und auch sehr, sehr sportlich, sehr muskulös. Das richtige Essen, wahrscheinlich nicht zu viel essen. Also muss man da ganz genau überlegen oder kriegt man da so einen Plan, was man so isst und trinkt?
3: Kann man bekommen. Es heißt eigentlich so viel essen wie möglich, weil bei 160 bis 200 Kilometern in der Woche so viel kann man gar nicht essen, um zuzunehmen.
2: Die Kalorien wieder also, reinzufahren sozusagen.
3: Genau, ja. Also einfach viel Kohlenhydrate, Eiweiß, gut ausgewogen. Ich achte darauf, hauptsächlich zu Hause zu kochen. Das ist oft gesünder und mehr ausgewogen auch.
2: Jetzt ist es gerade bei dir 6 Uhr morgens. Das ist normalerweise deine übliche Trainingszeit. Stehst du da jeden Morgen voller Energie auf und freust dich aufs Laufen oder denkst du manchmal, jetzt würde ich mich doch noch mal gerne rumdrehen und ein

0: Ja, ein besonderes Talent auch in dir stecken fürs Laufen oder fällt dir das dann wirklich auch schwer?
1: Es ist natürlich nicht leicht. Man könnte von Talent reden. Ich glaube, es ist einfach eine Frage von verletzungsfrei zu bleiben und gute Regeneration. Ich beobachte, wie bei vielen Läufern, vor allem ambitionierte Hobbyläufer, dass die Regeneration das Erste ist, was zur Seite geschiebt wird. Und das kann man allerdings beim Laufen, beim hohen Niveau einfach nicht machen.
0: Du trainierst, glaube ich, für LA, also für die Olympischen Spiele 2028. Bewirbt man sich da einfach für so Olympischen Spiele, um teilzunehmen? Also ist deine Teilnahme jetzt schon gesetzt oder hängt das noch von bestimmten Laufzeiten ab, die du absolvieren musst?
1: Ich wünschte, es wäre schon gesetzt, aber nein, LA 2028 ist noch über 2 Jahre in der Zukunft und das hängt davon ab, wie ich in den nächsten 1,5 Jahren laufen kann und wenn ich mein Niveau halten kann und hoffentlich noch meine Zeiten etwas verbessern kann, dann bin ich zuversichtlich, dass ich dort in 2028 teilnehmen kann.
0: Schaffst du es denn immer, wenn du dich für so einen Marathon bewirbst, auch immer durchzulaufen? Oder gibt es da auch Momente, wo du merkst, oh, ich bin zu schwach, heute schaffe ich es nicht? Oder überhaupt auch beim Training, dass du merkst, boah, heute, ich merke, ich habe keine Kraft und ich muss jetzt mal Pause machen und mich nochmal wirklich regenerieren, wie du sagst.
1: Ja, diese Pausen und diese harten Einheiten, wo man aufgibt, das gehört zum Sport dazu. Wir sind Menschen, wir sind nicht perfekt, wir sind keine Maschinen. Und mein letzter Marathon, da musste ich aufgeben. Das war in Wien im April und das Training lief gut, aber im Voraus hatte ich enormen Stress durch mein Medizinstudium. Dazu kam ein Riesendruck in Wien, den ich noch nicht so kannte. Und diese Kombination von Stress und Druck haben dazu geführt, dass ich halbwegs durch den Marathon aufgeben musste.
0: Wie verarbeitest du dann solche Rückschläge?
1: Ja, ich versuche so gut wie möglich darüber zu reden mit anderen Leuten, mit meiner Freundin, mit Familie. Das hilft sehr. Ich bin jemand, der konsequent jeden Tag meditiert. Das hilft mir auch, wieder eine Motivation zu finden, einen Grund, wieso ich das alles mache. Ich habe auch eine Sportpsychologin, mit der ich arbeite und das hilft auch, mit Strategien und damit umzugehen. Ja, manchmal braucht es einfach Zeit, bis ich wieder bereit bin, beim Wettkampf mitzumachen.

0: Bevor der Sport in dein Leben kam, kam die Musik. Du hast es schon angesprochen. Mit 4 Jahren hast du angefangen, Cello zu spielen und dann später auch studiert. Also hat sich das so ein bisschen abgezeichnet, dass es in die Richtung geht? Also ja, dass du mal Musiker werden möchtest, Beruf?
1: Ja, es gab eine Zeit, wo ich das tatsächlich als Beruf im Kopf hatte. Und ich glaube, wenn es nicht fürs Laufen gewesen wäre, wäre ich vielleicht jetzt Musiker.
0: Was hat den Ausschlag gegeben, dass du dann doch nicht Musiker geworden bist? Weil das Studium hast du ja, glaube ich, absolviert.
1: Habe ich, ja. Musik ist eigentlich fast zu wertvoll für mich, um es professionell zu machen. Ich habe gemerkt, wie ich so viel Druck gesetzt habe, um perfekt zu spielen, um keine Fehler zu machen, obwohl das nicht mal möglich ist, das weiß ich. Und ich hatte dann einfach eine Zeit lang, es gab eine Zeit, wo ich keine Motivation mehr hatte, weil ich einen so großen Druck hatte, um gut zu spielen. Damit habe ich gemerkt, das tut mir nicht gut.

0: Kam der Druck mehr von außen oder hast du selbst dir diesen Druck gemacht?
1: Eigentlich von mir selbst. Ich hatte das Gefühl, dass ich als Kind nicht genug geübt habe und ich musste alles nachholen. Und ich habe alles versucht, 8, 9 Stunden pro Tag zu üben, obwohl das keinen Sinn gemacht hat. Und irgendwann habe ich gesagt, es gibt so viel Konkurrenz in der Musik, es gibt so viele, die besser spielen. Und ich kann trotzdem mit Liebe und Leidenschaft spielen, ohne das professionell zu machen.

0: Als du neulich in Wien warst, um hier Marathon zu laufen und gleichzeitig auch auf der Bühne des Wiener Konzertvereins, glaube ich, zu sitzen, oder wo war das Konzert?
1: Genau, das war im Musikverein.
0: Im Musikverein, da eben musstest du ja wahrscheinlich auch üben dafür. Wie organisierst du das jetzt mit dem Laufen, mit dem Studium in Harvard für Medizin und eben der Musik, dass du überhaupt noch Zeit findest zu üben?
1: Ja, das ist wirklich nicht leicht. Weißt du, momentan ist Musik wahrscheinlich das, was ich am liebsten mache. Und trotzdem verbringe ich mehr Zeit mit dem Medizinstudium, weil es die Zeit nun mal erfordert. Und mit dem Laufen, weil ich in Form bleiben muss, um international konkurrenzfähig zu sein. Aber ich spiele in einem Klaviertrio, mache bei Orchesterprojekten mit und spiele manchmal mit Klavierduette. Wenn ich das jetzt mit Freunden mache, ist es auch etwas Soziales und eine schöne Gelegenheit, unter Leuten zu kommen. Und das hilft, die Motivation zu halten. Und beim Üben, ja, ich komme nicht mehr zu meinen 8 Stunden pro Tag. Es sind eher 3-4 Stunden die Woche. Aber damit muss ich momentan einfach leben und sagen, das ist momentan ein Lebensabschnitt jetzt. Und man kann, glaube ich, sehr viel im Leben schaffen, nur nicht alles auf einmal.
0: Ich wollte gerade sagen, zerreißt sich nicht manchmal auch bei den vielen Dingen, die du so am Tag erledigen musst? Dein Tag hat auch nur 24 Stunden.
1: Ja, ehrlich gesagt, es ist wirklich schwer. Ich würde es den meisten nicht so empfehlen, aber ich halte es für unglaublich wichtig, andere Lebensbereiche zu haben als nur einen Beruf und auf die man sich dann stützen kann. Für mich Musik, Medizin, Laufen, das sind Dinge, die mir helfen und Perspektive zu behalten. Und wenn ein Rennen mal nicht so gut läuft, jetzt weiß ich, es gibt noch so viel mehr im Leben, das mich auch erfüllt. Und diese Balance schützt vor Überforderung und hilft auch dann langfristig motiviert zu bleiben.

0: Jetzt studierst du ja tatsächlich Medizin in Harvard. Das ist ja eine Elite-Uni, absolut. Wie bist du da hingekommen oder wie kommt man da überhaupt hin?
1: Naja, erstens muss man sich bewerben. Ich musste mehrere Bewerben schreiben, abgeben, schreiben von meinen Professoren, die mich kannten. Meine Noten haben sehr viel gezählt. Es gab einen Allgemeintest für die Naturwissenschaft, Mathe, Physik und so weiter. Und das kommt dann alles zusammen und dann hofft man einfach auf das Beste.
0: Wie läuft das Studium? Ich kann mir vorstellen, dass es durchaus auch neben deinen ganzen anderen Tätigkeiten ja auch einiges zu lernen gibt.
1: Ja, es ist ziemlich zeitintensiv, gar nicht leicht. Meine Mitstudenten sind die klügsten Menschen, die ich kenne. Und das ist schon sehr cool, aber auch gibt einen enormen Druck. Es gibt eine strikte, eine sehr strenge Anwesenheitspflicht. Ich bin jeden Tag von circa 8 bis 13 Uhr dort und oft auch von 8 bis 18 Uhr in der Klinik, einmal die Woche. Ab nächsten Januar würden dann meine Klinikarbeit Vollzeit anfangen, also jeden Tag, sprich von 7 oder 6 in der Früh bis 20 Uhr abends.
0: Das ist dann tatsächlich tagesfüllend, ne?
1: Genau,
0: ist dann
1: ja.
0: Alles andere ja. Dran, vorbei zu organisieren. Aber das ist ja ein Studium auf Englisch. Wir hatten ja ganz am Anfang im Vorgespräch und kurz drüber gesprochen. Aaron Grün, aber eigentlich Aaron Gruen wahrscheinlich. Also das heißt, du hast österreichische und amerikanische Wurzeln? Oder erklär uns gerne mal, wie das zusammenhängt.
1: Ja, ich habe eigentlich die österreichische, deutsche und amerikanische Staatsbürgerschaft. Die amerikanische durch meinen Vater, der in Amerika geboren ist und dann nach seinem Studium nach Deutschland gezogen ist. Und die deutsche von meiner Mutter. Sie ist dort in München aufgewachsen. Mein Urgroßvater Siegfried Grünberger kam ursprünglich aus Wien und überlebte sogar das KZ Dachau. Und ich glaube, in 1939 floh er dann mit seiner Familie in die USA, wo mein Großvater in Washington D.C. aufwuchs. Und die haben in Amerika den Namen von Grünberger zu Gruen gewechselt, weil das einfach leichter war für die Aussprache. Dann, als mein Vater in den 1980er nach Deutschland gezogen ist, hat er seinen Namen dann fast wieder zu Grün gewechselt, weil es für die Deutschen leichter war. Also wie man meinen Namen ausspricht, das kommt darauf an, ob ich in Deutschland, Österreich oder Amerika bin.
0: Wann hast du denn in deinem Leben so die größten Glücksgefühle? Wenn du einen Lauf absolvierst, eine gute Zeit läufst oder vielleicht in so einen Flow kommst oder wirklich, wenn du auf der Bühne sitzt und ein Konzert spielst und denkst, boah, das war jetzt richtig schön und das Publikum war bei mir. Oder wenn du jetzt als Mediziner denkst, da kann ich jemandem das Leben retten oder irgendwas ganz Besonderes vollbringen oder ja, schließt das eine das andere gar nicht aus?
1: Ich glaube, der Dopaminausschuss, den es am Ende eines Marathons gibt und den es am Ende eines guten Konzertes gibt, die sind ungefähr gleich. Dieses Gefühl von einem High und von einem Flow kann man ziemlich gut vergleichen. Im Medizinstudium momentan heißt es Fakten auswendig lernen. Da muss ich noch etwas hier auf dieses Gefühl warten. Aber es gibt auch Zeiten, wo ich mit Patienten reden kann. Und das ist jetzt nicht unbedingt ein High wie beim Cello spielen oder Laufen. Aber es ist schön, jemanden so kennenzulernen und zu wissen, dass man später mal diese Person helfen kann.
0: Aaron Grün, wir danken dir sehr für diesen Einblick in dein Leben auf der Überholspur und drücken dir für alle drei Bereiche und die Zukunft alle Daumen. Danke dir.
1: Danke auch.
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Mit J.J. Cale unterwegs nach New Orleans. Das ist immer ein Erlebnis. Das Stück haben wir schon oft im Programm gehabt, aber jedes Mal hat es nochmal ganz neue Schattierungen. Das macht gute Musik aus. Cho Young-wook, jetzt Filmmusik zu Sympathy for Lady Vengeance, das traurige Schicksal. Und später haben wir auch noch Jamie Cullum, But For Now. Schönes Stück. Aber zunächst das traurige Schicksal.

Ja, das ist ein schönes Lied, wenn er so schwelgt, Bad for Now, und dann noch das Orchester, das ganz sanft dazukommt. Das ist Jamie Callum. So haben wir ihn gerade erlebt. Und jetzt Awa Fina, No Money.

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1: 12 Uhr. Betreiber kleiner Solaranlagen sollen vorerst weiter einen festen Preis für Strom erhalten, den sie ins Netz einspeisen. Bundeswirtschaftsministerin Reiche wollte das zu Beginn nächsten Jahres abschaffen. Nach breiter Kritik hat die CDU-Politikerin den Gesetzentwurf für das Erneuerbare Energiengesetz ändern lassen. Aus Berlin, Lissy Kaufmann.
2: Bislang ist es so: Wer sich eine kleine Solaranlage aufs Dach bauen lässt, mit weniger als 25 Kilowatt installierter Leistung, bekommt 20 Jahre lang einen festen Preis pro Kilowattstunde Strom, der ins Netz eingespeist wird. Ursprünglich wollte Wirtschaftsministerin Reiche diese Vergütung für neue Anlagen ab 2027 komplett abschaffen. Jetzt soll es eine Übergangslösung geben. Betreiber neuer Anlagen sollen ab 2027 drei Jahre lang eine abgesenkte Vergütung bekommen. Erst danach geht es in die sogenannte Direktvermarktung. Dann kann der Strom nur noch zu schwankenden Preisen an den Strombörsen verkauft werden.
1: Neu geplant ist jetzt, dass es für diese Direktvermarktung in den ersten vier Jahren einen Bonus geben soll. Bundesinnenminister Dobrindt will den Nachrichtendiensten in Deutschland mehr Befugnisse einräumen. Der CSU-Politiker sagte der Welt am Sonntag, sie müssten zu so wörtlich echten Geheimdiensten werden, um wettbewerbsfähig und partnerschaftsfähig mit befreundeten Diensten im Ausland zu sein. Das könne bei akuten Terrorlagen bedeuten, dass Verfassungsschützer Wohnungen betreten und durchsuchen dürften. Diese Maßnahmen müsse ein unabhängiger Kontrollrat vorher genehmigen. Anlass ist eine nach Angaben von Dobrindt gestiegene Anschlagsgefahr in Deutschland. Gefährdet seien Infrastruktur, Einrichtungen und Menschen. Die Ukraine hat nach eigenen Angaben in zwei russischen Regionen Logistikzentren und eine Ölanlage angegriffen. Wie der ukrainische Präsident Selenskyj mitteilte, wurden die Logistikzentren unter anderem für die Lieferung von Drohnenbauteilen genutzt. Nach russischen Angaben wurde in der Region Tambow das Lagerhaus des größten russischen Online-Händlers getroffen. 7 Mitarbeiter der Nachtschicht seien getötet worden. Bei einem russischen Angriff auf den Hafen der ukrainischen Schwarzmeerstadt Odessa wurde nach Angaben der Behörden ein Mensch getötet. Demnach wurden ein Schiff, Hafenanlagen und Tanks getroffen. Die EU-Kommission will den Emissionshandel abschwächen. Das verstärkt die Sorgen in der saarländischen Stahlbranche. Der Emissionshandel ist das wichtigste Klimaschutzinstrument der Europäischen Union. Für SR-Info Lars Ohlinger.
3: Die EU-Kommission will nun den Industrieunternehmen bis zum Jahr 2038 kostenlose CO2-Zertifikate überlassen, 4 Jahre länger als bisher geplant. Große Unternehmen müssen in der EU für jede ausgestoßene Tonne CO2 ein Zertifikat abgeben, das sie auch kaufen können. Durch die längere kostenlose Verteilung der EU wird es für die Industrie nun billiger, CO2 auszustoßen. Die Stahlholding Saar will den Vorschlag der EU-Kommission prüfen. Dieser lasse erkennen, dass am Grundprinzip des Emissionshandels festgehalten werde, aber er enthalte erhebliche kritische Änderungen, wurde mitgeteilt.
1: Dillinger und Saarstahl befürchten, dass sich der Umbau zum grünen Stahl nicht mehr lohnt. An der diesjährigen Stadtradeln-Kampagne haben sich im Saarland wieder tausende Menschen beteiligt. Wie das Ministerium für Klima und Mobilität mitteilte, haben die meisten Kilometer die Radler aus dem Regionalverband Saarbrücken zurückgelegt. Fast 440.000. Am weitesten pro Kopf fuhren aber die Teilnehmer aus Schmelz. Sie legten durchschnittlich rund 385 Kilometer pro Person zurück. Mit der Aktion Stadtradeln sollen Klimaschutz, nachhaltige Mobilität und Bewegung gefördert werden. Dabei verzichten die Teilnehmer 3 Wochen lang auf ein Auto und fahren stattdessen mit dem Rad. Das waren die Nachrichten mit Ute Mühlbauer. 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
4: Das Wetter heute Vormittag sonnig, leicht bewölkt. Im Lauf des Mittags, Nachmittags gibt es mehr Quellwolken. Es kann vielleicht mal gegen Abend zu schwachen Regenschauern kommen. Aber ansonsten bleibt sommerlich warm bei 24 bis 29 Grad. In der Nacht kühlt es dann ab auf 12 bis 15 Grad. Und morgen am Sonntag früh abziehende Schauer und Übergang zu raschem Wechsel aus Sonne und Wolken bei 21 bis 25 Grad. Der Beginn der Woche, Montag nach sonnigem Beginn, bleibt es auch weiterhin freundlich und trocken, 20 bis 24 Grad.
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4: Roland Kunz im Studio, herzlich willkommen nochmal. Hey Chameleon, dazu mit begrüßen uns Ita und die Emmerichs.

Michael Kiwanuka, Home Again. Es gibt einen hervorragenden russischen Komponisten, Pianisten, Alexander Melnikov heißt er. Seine Mutter, sie heißt Sarah Alexandrovna Levina. Und von ihr hat man bis dato ganz wenig gehört. Sie war russisch-sowjetische Komponistin, Pianistin, allerdings in Odessa geboren. Und mittlerweile werden Komponistinnen ja immer häufiger entdeckt und auch sie, Sarah Levina, gespielt von Maria Lettberg hier ein Tanz von dieser Komponistin.

0: Sarah Lewina heißt die Komponistin. Ein Thema, das uns nachher in der SR-Infobilanz am Mittag beschäftigen wird, um 20:30, die Leihmutterschaft, die das Ehepaar Spahn zu Eltern gemacht hat, hat sich zum Thema der Woche gemausert. Die Diskussion, ob Jens Spahn Unionsfraktionsvorsitzender bleiben kann, ist jetzt in vollem Gange. Gestern Nachmittag hat sich Bundeskanzler Merz zu diesem Thema geäußert.
1: Mir ist bewusst, dass dieses Thema in seiner ganzen Dimension, menschlich, juristisch, gesellschaftlich, ethisch, sehr viele Menschen im Augenblick in Deutschland aus diesem aktuellen Anlass bewegt. Wir haben dazu in Deutschland eine klare Rechtslage. Wir haben in der Partei, in der CDU, einen Parteitagsbeschluss. Ich sehe nicht, dass an der Rechtslage oder an dem Parteitagsbeschluss Änderungen vorgenommen werden sollen. Und alles Weitere werden wir in der nächsten Sitzung des Präsidiums der CDU Deutschlands besprechen.
0: Wie Jens Spahn selbst die heftigen Reaktionen einordnet und welche Folgen die Geschichte haben kann, das schaut sich die SR-Infobilanz am Mittag gleich an. Frank Hofmann erwartet sie dann 20:30.

war an einer Blüte riechen lassen. Ein schöner Duft. Flower. Und zum Schluss noch der Buena Vista Social Club mit einem der berühmtesten Stücke dieser Formation, damals rund um Ibrahim Ferrer, den Altmeister, den Ray Kuder damals zu einem Projekt zusammengerufen hat. Es ist jetzt auch schon wieder 30 Jahre her. Mein Name ist Roland Kunz und gleich dann die SR-Infobilanz am Mittag. Haben Sie ein schönes Wochenende. Musik.

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1: Als Politiker so, als Privatmann ganz anders. Jens Spahn und das Thema Leihmutterschaft. Eine WM wie keine andere bisher. Zum Ausklang eine kritische Bilanz. Und im Interview der Woche der Bundesminister für Digitales und Staatsmodernisierung Carsten Wildberger. Ich bin Frank Hofmann, herzlich willkommen. Wer den Menschen ein X für ein U vormacht, der verliert Glaubwürdigkeit. Solch eine Erfahrung macht wohl gerade Jens Spahn in der Diskussion um die Leihmutterschaft. Es ist der Vorsitzende der Unionsfraktion im Bundestag und er ist seit kurzem Vater. Als Gesundheitsminister hat Spahn gesagt, er lehne den gemieteten Mutterbauch ab. In einem Podcast gibt sich der Vater, dessen Sohn eine Leihmutter in den USA ausgetragen hat, nun anders. Das eine sei die reine Lehre, das andere sei das echte Leben. Fakt ist, Leihmutterschaft ist in Deutschland nicht erlaubt. CDU, CSU lehnen sie ab. Rücktrittsforderungen in Sachen Spahn kommen zuhauf von Organisationen und Verbänden. Die Saar-CDU teilt mit, man beteilige sich nicht an öffentlichen Personaldebatten. Aus dem ARD-Hauptstadtstudio Georg Schwarte.
2: Jens Spahn, der CDU-Fraktionschef, hatte bisher zur Leihmutterschaft geschwiegen. Im Podcast Ronzheimer ist ein angefasster, aber offener junger Vater zu hören.
3: Also wir haben diesen Wunsch eigentlich von Anfang an beide gehabt und jetzt sind wir Familie und freuen uns.
2: Spahn nennt die private Entscheidung ein Ringen.
3: Ich habe lange mit mir gerungen, auch was das Thema Leihmutterschaft angeht. Lange zerrissen gewesen, aber eben über dieses Ringen und sich mit dem Thema beschäftigen, haben wir uns für diesen Weg entschieden.
2: Ein Weg, der derzeit zu einem wütenden Protest vor allem zahlreicher Unionspolitiker führt, die deutsche Öffentlichkeit beschäftigt und spaltet. Auch der Kanzler weiß darum.
4: Mir ist bewusst, dass dieses Thema in seiner ganzen Dimension, menschlich, juristisch, gesellschaftlich, ethisch, sehr viele Menschen im Augenblick in Deutschland aus diesem aktuellen Anlass bewegt.
2: Jens Spahn auch. Und zwar schon länger, sagt er.
3: Es gibt die Fragen von auch kirchlicher Moral, ethischen Prinzipien, der entsprechenden Klarheit. Und gleichzeitig gibt es das Leben. So, und das weiß ich eben als Christ auch, als Katholischer zumal, dass das eine die reine Lehre ist und das andere das echte Leben. Und dass das manchmal kein Schwarz und Weiß hat und keine einfachen Entscheidungen.
2: Aber da ist der Vorwurf der Doppelmoral. Der Privatmensch Spahn handele anders, als der Politiker Spahn redete und entschied. Heuchelei?
3: Einerseits kann ich das nachvollziehen. Andererseits beschäftigt mich schon, wie die Debatte sich die letzten 24, 48 Stunden auch in der Wortwahl entwickelt hat.
2: Die Wortwahl ist giftig, teilweise verletzend, die Haltung mancher sehr klar. Frauen dürften nicht als Brutkasten missbraucht werden, sagt etwa die Vorsitzende der Frauen in der Unionsfraktion Mechthild Heil. Spahn versteht das öffentliche Interesse, die Debatte auch, sagt er, aber er sagt auch das.
3: Es ist und bleibt was sehr Privates. Ich möchte meine Familie schützen, auch meinen Sohn schützen. Und gleichzeitig weiß ich, dass ich eben nicht nur Privatmensch bin, ist mir auch klar.
2: Das weiß auch der Kanzler. Den hat Spahn am Freitag der letzten Sitzungswoche informiert. Seine Reaktion?
3: Er hat gratuliert. Sich erstmal für uns persönlich gefreut. Wir haben aber natürlich auch darüber gesprochen, dass das keine einfache Ausgangslage ist.
2: Das ist vermutlich untertrieben. Merz sagte jetzt am Rande einer Pressekonferenz, die Union werde ihre Haltung zur Leihmutterschaft nicht ändern. Und dann sagte er das.
4: Alles Weitere werden wir in der nächsten Sitzung des Präsidiums der CDU Deutschlands besprechen.
2: Das klingt nicht nach bedingungslosem Rückhalt. Tritt Jens Spahn als Fraktionschef zurück? Er spielt den Ball im Podcast Ronzheimer an die Fraktion.
3: Ich werde mit meiner Fraktion darüber reden. Und das in ihre Verantwortung, da wo es ja auch hingehört, in ihr Vorsitzende der Fraktion, dann auch legen.
2: Es bleiben Fragen, etwa die, warum Spahn, als der CDU-Parteitag gerade in Stuttgart über Leihmutterschaften debattierte und abstimmte, nichts gesagt hat. Kein Wort damals von ihm, er schwieg.
3: In dem Moment, in der Situation, weiß nicht, ich kann es nicht gut erklären. Ich hätte es vielleicht tun sollen. Ich hätte es tun sollen im Nachhinein.
2: In der CDU jedenfalls wird das Grummeln lauter, ob sich die Zukunft vom Fraktionschef Spahn erst nach der Sommerpause entscheidet. Nicht alle glauben das heute.
1: Aus Berlin, Georg Schwarte. online Klamotten bestellen, zu Hause anprobieren, dann einen Teil zurückschicken. Für viele gehört das zum Alltag. Viele der Waren, die wieder beim Händler landen, die landen allerdings dann auf dem Müll. In 2021 wurden allein in Deutschland rund 17 Millionen retournierte Kleidungsstücke entsorgt. Ab morgen gilt ein Vernichtungsverbot als Teil der neuen EU-Ökodesign-Verordnung. Davon betroffen sind zunächst große Modehändler und Online-Plattformen. Sie dürfen neuwertige Überschussware, Saisonreste und Retouren nicht mehr einfach verbrennen, schreddern oder auf Deponien entsorgen. Sarah Lopez berichtet aus Brüssel.
0: 4-9% der unverkauften Kleidung in Europa werden jedes Jahr zerstört, bevor sie überhaupt getragen wurden. Das geht aus Angaben der EU-Kommission hervor. Dieser Müll sorgt demnach für Millionen Tonnen an CO2-Emissionen. Ein neues Verbot soll diese Zahlen senken. Eine wichtige Änderung, sagte Lara Burkhardt, die für die SPD im EU-Parlament sitzt.
5: Weil wir das erste Mal den wirtschaftlichen Anreiz wegnehmen, überzuproduzieren. Bisher ist es nämlich möglich, ganz viele Kleidung auf den Markt zu bringen und wenn sie nicht verkauft werden, einfach zu zerstören auf Kosten der Allgemeinheit. Und diese Praxis, die unterbinden wir mit dem Verbot.
0: Mit der neuen Regel sollen Unternehmen Kleidung öfter weiterverkaufen, gegebenenfalls als B-Ware. Und wenn niemand sie kauft, dann sollen die Teile gespendet werden. Allerdings gibt es eine Liste an Ausnahmen, etwa wenn Kleidung als zu dreckig eingestuft wird. Delara Burkhardt sieht hier Schlupflöcher.
5: Ein Problem ist, was wir identifiziert haben, ist dieses Deklarieren als Spende. Also wenn man unverkaufte Ware als Spende angeboten hat, erfolglos, dann kann man wieder diese Ware zerstören.
0: Ob die Unternehmen sich an die neuen Regeln halten, sollen in Deutschland die Marktüberwachungsbehörden der Länder kontrollieren. Die werden dafür auch Dokumente der Unternehmen nutzen, denn die Unternehmen sind dazu verpflichtet, genau zu notieren, wenn sie Kleidungsstücke vernichten. Das kritisiert Jonas Stracke vom Verband Textil und Mode, der rund 1300 Unternehmen vertritt.
6: Für die Unternehmen steigt hier erstmal der Aufwand und der Nutzen zur Förderung von tatsächlich funktionierende Kreislaufwirtschaft ist durch sowas natürlich nicht gegeben. Das ist für uns erstmal ein großer Manko.
0: Wenn bei Kontrollen auffällt, dass Unternehmen unerlaubt Kleidung zerstören, droht eine Strafe von bis zu 100.000 Euro. Jonas Stracke befürchtet hier einen Nachteil für die europäischen Unternehmen gegenüber Billiganbietern, die ihre Kleidung aus Asien in die EU schicken.
6: Diejenigen, die nicht innerhalb der EU sitzen oder die auch in der EU keinen Firmensitz haben, die können sehr schwer zur Verantwortung gezogen werden. Und dann sprechen wir hier auch nicht über fairen Wettbewerb, sondern dann haben wir hier eigentlich eine Wettbewerbsverzerrung zulasten unserer Wirtschaft in Deutschland und in Europa.
0: Ähnliche Sorgen hört man auch aus dem EU-Parlament. Wie gut die Kontrollen und das neue System funktionieren, das wird sich nun zeigen. Für kleinere Unternehmen soll das Vernichtungsverbot für ungetragene Kleidung nicht gelten.
1: Heute Abend das Spiel um Platz 3 der Fußball-WM oder um Bronze, wie es die FIFA jetzt genannt haben möchte. Leider nicht im Free-TV. Morgen Abend dann im ZDF das Finale zwischen Spanien und Argentinien. Dann im Stadion in New Jersey FIFA-Chef Infantino und US-Präsident Trump, der bislang noch kein einziges Spiel im Stadion gesehen hat. Burkhard Huppe aus dem ARD-WM-Team schaut auf dieses Turnier zurück und das tut er mit einer klaren Meinung und einem eindeutigen Ergebnis.
7: Womit also anfangen? Wie wäre es mit dem 5. Dezember 2025 in Washington D.C. mit der Auslosung der WM-Endrunde und einem fast beispiellosen Akt der Anbieterei?
8: Welcome, welcome, the very first winner of the FIFA Peace Prize, the 45th and 47th President of the
9: United. Maybe sometimes it's good as well to just, you know, chill, relax.
7: Gute Idee. Chill and relax. Zum Beispiel in einem amerikanischen Flughafen, wenn man rein will, eigentlich auch rein darf, aber erstmal nicht reinkommt, so wie die iranische Nationalmannschaft.
10: Sie machen die Dinge sehr schwierig für uns. Zum Beispiel haben wir 6 Stunden gebraucht für einen 50-minütigen Flug, obwohl wir alle Visa haben.
7: Oder wenn man rein will, aber gleich wieder nach Hause geschickt wird, wie der somalische Schiedsrichter Omar Atan.
11: Of course it is unfortunate as well what happened to Omar, the referee.
12: I hope we can also speak a little bit about football.
13: Total gerne. Vielleicht über den Fußball, wie er einmal war? Mit 2x45 Minuten und nicht mit 4x25.
14: Hydration breaks are a bit interesting.
15: Die Trinkpausen sind, sagen wir mal, interessant. Ständig diese Werbepausen. Ich kann nicht sagen, dass es mir gefällt. Aber ich habe dazu eigentlich auch schon genug gesagt.
14: But I think I've said enough already for that.
13: Oder sollte man noch ein Wort über die Schiedsrichter und den VAR verlieren, deren Regelauslegung so punktgenau ins Land der unbegrenzten Möglichkeiten passten? Oder sollte man noch darüber nachdenken, warum der FIFA-Präsident mit seinem Privatflieger und großem Nachdruck an seinem ökologischen Fußabdruck arbeitete? Warum die Preise für Busse und Bahnen oder Parkplätze für einen Kurzurlaub in der Eifel gereicht hätten, von den Ticketpreisen mal ganz zu schweigen? Und warum eigentlich Mexiko und Kanada mit je 13 Spielen abgespeist wurden, während sich in den USA gleich 78 Mal die Stadiontore öffneten? Das alles kann man getrost vergessen, was allerdings nicht für die Ursünde dieses Turniers gilt. Denn nachdem der US-Präsident in den Apfel der Erkenntnis gebissen hatte, wurde der gesperrte US-Spieler Balogun begnadigt und durfte gegen Belgien tatsächlich antreten. Die 23. Fußball-Weltmeisterschaft. Der Fußball hat verbunden. Leider auch die Augen.
1: Das WM-Finale am Sonntag im ZDF. Die Übertragung beginnt um 19.30 Uhr, Anpfiff ist um 21 Uhr. Das war der Rückblick von Burkhard Hupe. Sie hören die SR-Info-Bilanz am Mittag. Im Interview der Woche ist gleich Digitalisierungsminister Wildberger. Er hält es für möglich, dass Deutschland im KI-Wettrennen noch aufholt. Vorher unsere Nachrichten mit Stefanie Balle.
16: Bundeswirtschaftsministerin Reiche will die Förderung kleiner Solaranlagen doch nicht so stark kürzen wie bisher geplant. Die CDU-Politikerin hat den Entwurf für das Erneuerbare Energiengesetz EEG überarbeiten lassen. Es geht um kleine Solaranlagen bis 25 Kilowatt installierter Leistung, die ab dem nächsten Jahr errichtet werden. Reiche wollte die bisherige Vergütung für eine Einspeisung ins Netz komplett abschaffen. Das hatte breite Kritik ausgelöst. Nun sollen die Betreiber 3 Jahre eine abgesenkte Vergütung erhalten, bevor sie ganz wegfällt. Bisher bekommen die Betreiber 20 Jahre lang einen festen Preis pro Kilowattstunde, die sie ins Netz einspeisen. Ein Sicherheitsmitarbeiter der Deutschen Bahn ist bei einer gewaltsamen Auseinandersetzung aus einem fahrenden Zug gestürzt. Der 26-Jährige wurde lebensgefährlich verletzt. Zuvor hatte es in dem Zug von Offenburg nach Karlsruhe bei der Fahrscheinkontrolle einen Streit gegeben. Laut Polizei kam es zwischen dem Bahnmitarbeiter und einem 36-jährigen Fahrgast zu einer körperlichen Auseinandersetzung. Nach Angaben der Staatsanwaltschaft stürzte dabei der Bahnmitarbeiter gegen die Zugtür, die aus der Verankerung gerissen wurde. Der Mann fiel bei etwa 120 Stundenkilometern hinaus. Er kam mit schweren Verletzungen ins Krankenhaus. Der Fahrgast wurde festgenommen. In Saarbrücken demonstrieren rund 800 Teilnehmende gegen geplante Kürzungen in der Psychotherapie. Der Aufzug startete um 12 Uhr am Gustav-Regler-Platz und führt durch die Innenstadt bis zum Tiblisser Platz vor dem Staatstheater. Die Veranstalter kritisieren, dass die geplanten Änderungen bei der gesetzlichen Krankenversicherung die psychotherapeutische Versorgung gefährden könnten.
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1: Es gibt Minister im Kabinett von Kanzler Merz, die hat man nicht wirklich präsent. So wie Dr. Carsten Wildberger. Er ist Bundesminister für Digitales und Staatsmodernisierung. Und er war eine Überraschung, denn wie Wirtschaftsministerin Reiche ist Wildberger aus der Wirtschaft in die Politik gewechselt. Er soll Deutschland weniger bürokratisch, dafür aber viel digitaler machen. Kann das noch gelingen oder sind die USA und China längst davon geeilt? Wildberger hat die Hoffnung, dass Deutschland im Wettrennen, vor allem in Sachen künstliche Intelligenz, noch aufholen kann. Birte Sonnigsen aus dem ARD-Hauptstadtstudio hat mit ihm gesprochen.
18: Diese Woche hat das sogenannte Entlastungskabinett getagt. Also im Prinzip sind sie alle zusammengekommen in der Bundesregierung und haben einen Schwerpunkt aufs Thema Entbürokratisierung gelegt. Ist das nicht eigentlich ein heilloses Unterfangen?
19: Naja, wenn man sich auf so eine Reise begibt und sagt, es ist notwendig, den ganzen Bürokratieberg, den wir angehäuft haben, ich sage mal den Bürokratiebeton, den wir über viele Jahrzehnte ein Stück weit angehäuft haben, abzubauen, ist das natürlich ein Riesenberg. Der ist immer noch gewaltig. Aber wir haben einiges auf den Weg gebracht. Wir haben in der Tat bisher zwei Kabinettssitzungen gehabt, wo wir uns nur mit dem Rückbau beschäftigt haben. Das erste hatten wir im November. Und seit dem November haben wir in Summe Entlastung von 10,4 Milliarden Euro auf den Weg gebracht.
18: Das heißt, auf den Weg gebracht heißt noch nicht, dass das angekommen ist bei den Unternehmen, bei den Menschen.
19: Einiges ist schon angekommen. Anderes ist, wie gesagt, auf dem Weg. Wir haben aber mittlerweile mit 43 Vorhaben und dahinter, auch davor haben wir schon einiges umgesetzt, sind jetzt so viele Dinge sozusagen in der Pipeline, dass jetzt auch Stück für Stück immer wieder was rausfällt und auch in der Wirkung sich entfaltet und auch wirklich ankommt. Und ich würde mal einen Bereich herausgreifen, wo wir verdammt viel auf den Weg gebracht haben, was auch schon in Wirkung ist, aber auch noch jetzt sich die Wirkung weiter entfaltet. Die Menschen zu Recht erwarten, dass wir bei Infrastrukturthemen unsere Infrastruktur verbessern und erneuern. Und das Bauen, das Genehmigen dauert unglaublich lang, viel zu lang. Nur durchschnittlicher Mobilfunkstandort, muss man sich mal vorstellen, 3,5 Jahre in Deutschland. Das geht jetzt in wenigen Wochen, die Genehmigung. Und gleichzeitig auch der Bau wird schneller vorangehen. Wir haben viel Geld für die Infrastruktur, Brückenneubau, Ersatzbrücken, Straße, Schiene, sodass das Geld auch schneller wirken kann. Das ist mal systemisch gedacht, ein großes Feld, wo wir vorangekommen sind. Und Gleiches gilt auch mit dem Anspruch der Berichtspflichten, wo wir gesagt haben, uns committed haben, 30% der Berichtspflichten werden abgeschafft. Ein paar Sachen haben wir schon abgeschafft, aber wir haben jetzt einen Prozess entwickelt, der auch die Arbeitsweise des Staates verändern wird. Das ist die sogenannte Beweislastumkehr. Und das würde ich schon sagen, ist ein gewisser Paradigmenwechsel.
18: Also muss man, glaube ich, einmal erklären. Im Prinzip bedeutet es, dass erstmal die Berichtspflichten fallen sollen und der Staat gegenüber den Unternehmen begründen soll, warum es eine Berichtspflicht weitergeben sollte, statt andersrum.
19: Ganz genau. Sie setzen im Prinzip das meiste auf Null und müssen sich dann wieder vorarbeiten, was sie denn noch erhalten wollen. Was sich da verändert, ist wirklich die Logik. Heute muss ich ja begründen, bitte, bitte, schaffe eine Berichtspflicht ab und ich muss jetzt dem Staat erklären, warum die weg muss. Jetzt drehen wir das um und sagen, nee, wir erklären jetzt den Menschen, warum wir das brauchen. Und das dreht das um, deshalb sozusagen Beweislastumkehr. Und warum ich das so wichtig finde, nicht nur, dass 30% rausfallen, sondern weil wir sagen, wir akzeptieren, dass wir das Prinzip ändern müssen. Den Menschen wieder mehr vertrauen, den Menschen mehr zutrauen müssen. Und das ist ein großer Schritt. Das ist juristisch und technisch nicht ganz einfach. Deshalb braucht es einfach ein bisschen Zeit. Ich weiß, der eine will den Schalter, der andere will eine Säge.
18: Damit es ganz schnell geht.
19: Damit es ganz schnell geht. Und es geht auch, es wird auch jetzt schnell gehen. Geht es schnell genug? Nein. Aber es ist viel, viel komplexer auch in der Realität, als man sich das manchmal vorstellt. Aber das ist ein Riesenschritt. Und das hätte ich am Anfang der Legislaturperiode, ehrlich gesagt, bin mir nicht sicher, ob wir das hinkriegen. Jetzt machen wir's.
18: Ein Teil des Entlastungskabinetts aus dieser Woche war eben das Gesundheitswesen, die Digitalisierung da. Da steckt zum Beispiel ja auch sowas drin wie eine digitale Überweisung, die vieles einfacher machen soll. Wenn man sich da aber mal den Zeitplan auch anguckt, wenn alles gut läuft, soll das in mehr als 3 Jahren fertig eingeführt sein. Da sagen viele Leute, das kann ja wohl nicht wahr sein. Warum dauert das denn so lange?
19: Es ist halt der Prozess. Wir haben natürlich die elektronische Patientenakte, wir haben die App dazu. Die funktioniert schon, die wird auch genutzt, aber die muss mehr genutzt werden. Wir werden die Funktionalitäten erweitern. Ich betrachte das eher als die digitale Lösung, die es heute gibt, die zu härten, besser zu machen und in der Funktionsweise zu erweitern. Und dann ist es eine Rollout-Frage. Das ist, sag ich mal, bei digitalen Lösungen etwas, wo sie nicht an Tag 1 plötzlich sind alle drauf. Wir haben heute schon gute digitale Lösungen, die teilweise aber auch nur zu 15% in Anspruch genommen werden. Ja. Deshalb ist das ein Prozess. Aber was heißt das ganz konkret? Wir alle kennen ja noch den rosa Zettel der Überweisung. Ich weiß selber, wenn man zum Arzt geht, weiß ich nicht, mit Röntgenbildern, diesem riesen Umschlag bewaffnet. All das wird dann über Zeit natürlich, aber wird dann elektronisch sicher auch in einem Kommunikationskanal übergeben. Dadurch wird es schneller. Und wir haben alleine weit über 130, 140 Millionen Arztbriefe. Die werden dann auch jetzt nicht mehr per Post oder über andere, sag ich mal, nicht mehr zeitgemäße Medien verteilt, sondern dann eben auch digital ausgetauscht.
18: Jetzt ist Bürokratie ja auch nicht immer schlecht in allen Fällen. Nee. Also da geht es ja auch darum, um Arbeitssicherheit, um Umweltauflagen, darum vielleicht Betrug einzudämmen. Sehen Sie da irgendeine Gefahr, dass da Arbeitsrecht ausgehöhlt wird, dass da die Umwelt am Ende drunter leidet, weil Bürokratie abgebaut wird?
19: Also Sie sprechen einen wichtigen Punkt an. Der Begriff Bürokratie ist per se ja nicht schlecht. Wir brauchen Regeln, wir brauchen Sicherheitsstandards, die sind für etwas gut. Jetzt sage ich aber so, wir haben so viel Regeln angehäuft, wo tatsächlich extrem viele Fälle gibt, wo die Wirkungsweise, die positive Wirkungsweise dieser Regeln sich überhaupt nicht mehr erschließt. Und was wir tun, ist, wir senken keine Standards ab, aber wir senken Komplexität ab, damit den Standard, den wir halten wollen, überhaupt durchsetzbar ist. Wenn ich teilweise 5 Monate, 1 Jahr auf irgendeine Genehmigung warten muss, dann kann ich ja nicht sagen, toll, wir haben alle Standards eingehalten. Wir konnten das, was wir als Standard haben wollen, nicht umsetzen, weil es auch so komplex ist. Das ist zumindest ein wichtiges Element. Das heißt, wir haben ausreichend viel, was wir ändern können, ohne die Standards zu senken. Und das ist genau das, was wir tun.
18: Jetzt ist ja auch ein Ziel, beispielsweise Rechenzentren schneller zu bauen. Jetzt gibt es da Kritik dran, dass da Umweltauflagen gelockert werden könnten. Da geht es um Abwärme, da geht es um, mit welcher Energie diese Rechenzentren betrieben werden. Ist das aber was, wo Sie sagen, das ist so der saure Apfel, in den wir beißen müssen, um schneller Rechenzentren zu bauen, dass wir da ein paar Einschnitte bei den Umweltauflagen machen?
19: Also ich sehe diese Einschnitte aktuell nicht. Wir haben großes Augenmerk darauf gelegt, dass unsere Rechenzentren, was Energieeffizienz, was Grünstromfähigkeit angeht, auch was Wassereffizienz, Kühlung angeht, Weltstandards setzen. Das bleibt auch unberührt. Und gleichzeitig müssen wir uns an den Realitäten dessen, was die Physik hergibt, auch ein bisschen daran orientieren. Um das mal konkret zu machen, wir haben einen sogenannten Effizienzfaktor. Wenn Sie heute so 1,35 heißt das heißt 35% der Energie landet sozusagen nicht auf dem Chip selber, sondern geht in die Abwärme, in den Betrieb des Hauses.
18: Also Abwärme heißt auch im Zweifel als warme Luft nach draußen gepustet.
19: Nach draußen oder eben doch in die Nachnutzung, die wir natürlich fördern wollen. Und wenn es diese Möglichkeit gibt, wird das auch genutzt. Und das macht auch jeden Sinn der Welt, da bin ich auch ein großer Freund von. Wenn es nur Situationen gibt, wo die Nachnutzung nicht ist, wenn ich sage, ich habe einen den perfekten Ort für ein Rechenzentrum, aber die Schule ist halt oder eine Brauerei ist halt 20 Kilometer weg, dann kriege ich das einfach physikalisch dahin nicht transportiert. Dann sage ich, in Einzelfällen ist das dann halt erstmal so. Wenn sich dann darum herum was ansiedelt, dann wird das aber nachgezogen. Bei Wasser achten wir darauf, dass wir geschlossene Kreisläufe haben. Das heißt, das Grundwasser wird nicht immer entnommen, sondern ist ein geschlossener Kreislauf. Die Verpflichtung ist, mindestens 50% Grundstromfähigkeit zu haben. So viel Grundstrom haben wir in der Regel im Schnitt nicht überall verfügbar. Das heißt, natürlich hat auch der Naturschutz ein hohes Augenmerk.
18: Herr Wildberger, Sie müssen sich ja nicht nur um die Staatsmodernisierung kümmern, sondern manche sagen auch, Sie haben direkt 2 undankbare Jobs, sondern auch die Digitalisierung ja vorantreiben. Da höre ich immer wieder die Frage, ist Deutschland denn eigentlich noch zu retten oder sind wir nicht eh schon digital längst abgehängt? Was sagen Sie?
19: Ja, müssen wir unterscheiden. Deutschland ist schon auch ein technologisch weit entwickeltes Land. Die Menschen im Lande nutzen auch viele digitale Lösungen, auch viele adaptieren Dinge, nutzen Dinge auch in der Frühphase. Ich glaube, Deutschland war das Land mit der zweithäufigsten relativen Nutzung von ChatGPT, als es rauskam. Und gleichzeitig ist es richtig, dass wir in der Verwaltung dann ein Gap haben, weil unsere digitalen Lösungen auch nicht durchgängig sind, wie ein Flickenteppich wirken. Und da haben wir unglaublich viel Aufholarbeit zu leisten. Es passiert auch einiges, ist auch schon einiges passiert. Aber das kann nicht unser Anspruch sein, da wo wir heute stehen.
18: Ich würde mit Ihnen gerne auch noch auf das Thema Unabhängigkeit gucken von Unternehmen aus dem Ausland, weil die meiste Technik, die dann hier doch genutzt wird, die kommt dann meistens aus den USA. Wie halten Sie das eigentlich? Sind Sie da so Team WhatsApp oder Team Signal? Nutzen Sie PayPal oder Vero? Also spielt das auch eine Rolle, welcher Anbieter es ist und wo der herkommt? Achten Sie darauf?
19: Also ich nutze viele Anbieter und halte mich da so offen und gleichzeitig muss ich unterscheiden, was nutze ich privat, was nutze ich sozusagen qua Amt. Aber ich bin sicherlich noch mal offener und das war ich ja schon immer für Lösungen, die auch aus Europa stammen. Das ist ein Thema, was mich seit vielen Jahren umtreibt und das ist für mich auch in diesem Job eine Herzensangelegenheit. Weil eins unserer großen Herausforderungen, auch was das Wachstum angeht, was Wirtschaftskraft angeht, was auch geopolitische Stärke angeht, ist, dass wir nicht ausreichend an den sogenannten Deep-Tech-Themen, wo unglaublich viel Wertschöpfung entsteht, teilgenommen haben. Wir sind halt Kunde von Cloud-Lösungen, von Software, von Chips.
18: Das ist Deep-Tech.
19: Das ist Deep-Tech. Und die Wertschöpfung, die in diesen Bereichen entstanden ist, ist so unglaublich groß. Bei künstlicher Intelligenz darf uns das nicht passieren. Da ist die Wertschöpfung und auch die Mächtigkeit dieser Technologie so groß, dass ich mir diese Abhängigkeit nicht
12: vorstellen möchte.
18: Und es ist auch noch nicht zu spät. Also die anderen, China, die USA, deren Vorsprung ist ja schon zu groß?
12: Nein, da muss man differenzieren. Wir haben sicherlich KI-Bereiche, nehmen wir nur die industrielle KI. Wie kann ich Künstliche Intelligenz in Industriebereichen einsetzen? Da haben wir sicherlich die Chance, weltweit führend vorne zu sein. Wir haben unglaubliche Daten in diesem Bereich. Es gibt KI-Lösungen, auch sogenannte Frontier-Modelle. Es gibt auch einiges jenseits von Sprachmodellen. Es gibt sogenannte generative KI, die Bilder erzeugt, Videos erzeugt, so Visionsmodelle. Da haben wir eins der führenden Unternehmen in Deutschland. Wir haben sogenannte Weltmodelle, die verstehen die physische Welt. Da sind wir sehr gut aufgestellt.
18: Ich würde beim Thema Abhängigkeit gerne nochmal bleiben und einfach so ein Szenario aufmachen und fragen, ob das was ist, was Sie umtreibt. Also Microsoft, ich glaube, keine Behörde ist nicht in irgendeiner Form in Deutschland oder fast keine abhängig in irgendeiner Form von Microsoft. Wenn die jetzt einfach mal sagen, aus welchen Gründen auch immer, wir ziehen euch den Stecker, es gibt keine Updates mehr, dann hätten wir hier echt ein Problem. Ist das was, was Sie umtreibt, was Sie für realistisch halten?
12: Das treibt mich total um. Und ich betrachte das insbesondere in Bereichen jetzt, wo wir es gesehen haben bei Anthropic, als uns bestimmte KI-Modelle, die neuesten Versionen, nicht verfügbar waren, dass man in der Tat auch Technologie, sagen wir mal, vorenthalten kann. Gleichzeitig sage ich auch, es sind viele der Unternehmen, Microsoft, wir können die Reihe fortsetzen, wo wir seit Jahrzehnten vertrauensvoll natürlich mit zusammenarbeiten. Aber ein solches Szenario besteht. Gleichzeitig möchte ich mir auch keine Welt vorstellen, wo wir nicht Handel treiben, wo wir nicht Partnerschaften haben. Und wir werden auch die Souveränität nur erreichen mit Partnerschaften. Aber wir dürfen auch nicht naiv sein. Und Souveränität hat zwei Dinge. Wie bin ich abhängig und verwundbar? Aber wie nutze ich auch Souveränität dadurch, dass ich den Anspruch habe, eigene Lösungen zu entwickeln? Und was mich schon vor vielen Jahren bewegt hat, wo ist denn unser Microsoft? Machen wir das nur, weil es abgeschaltet werden kann? Oder sollten wir auch ein solches Produkt oder eine Produktfamilie entwickeln, weil wir sagen, da kann man ja Geld mit verdienen, da kann man Wachstum generieren. Und deshalb arbeiten wir auch an sogenannten Open-Desk-Lösungen. Das ist auf Open-Source-basierte Software, die sozusagen das abbildet, was Microsoft macht. Wir stellen das auch neu auf, damit das skaliert. Wir sind auch europäisch im Austausch und haben auch solche Softwarelösungen zu 2030 in Schleswig-Holstein flächendeckend in der Verwaltung im Einsatz. Das heißt, da passiert gerade auch viel mit Hochdruck.
18: Ja, Mecklenburg-Vorpommern hat es angekündigt, den Weg gehen zu wollen. Schleswig-Holstein ist da schon weiter. Da ist immer die Rede davon, das ist eine Frage der nationalen Sicherheit, sagt Ihr Kollege in Schleswig-Holstein beispielsweise.
12: Sicherlich ein Aspekt, aber es ist absolut richtig, dass das auch der Fall ist. Gleichzeitig müssen wir auch den Anspruch haben, dass die Lösungen, die wir da bauen, auch technologisch, jetzt auch wenn KI immer mehr Fuß fasst, dass es auch mithalten kann. Und neben der Frage der Sicherheit ist es für mich eine Frage des Wachstums. Und ich habe ja beschrieben, wie viel Wachstum an uns vorbeigegangen ist. Und deshalb bin ich sehr darauf erpicht, dass wir die Souveränitätsfrage eben auch positiv, wachstumsorientiert, ich sag's mal offensiver begleiten, weil das heißt auch, derjenige, der technische Fähigkeiten hat, hat auch geopolitisch etwas mehr anzubieten.
18: Und es ist noch nicht so spät.
12: Es ist überhaupt nicht zu spät. Drehen wir mal die Uhr 40 Jahre zurück. Mit der Einstellung wäre China heute nicht eine der führenden Nationen. Und deren Startvoraussetzungen waren vielleicht faktisch relativ deutlich schlechter als unsere. Aber gleichzeitig ist auch, wenn man natürlich aus einer Phase kommt, wo viele Dinge sehr gut funktioniert haben, dann muss man sich noch mal fragen, wie komme ich jetzt auch mental und vom Mindset her so ein bisschen in dem konstruktiven Sinne in die Angriffslust, im Sinne von, wie will ich selber gestalten? Und da, glaube ich, würde ich ansetzen. Ich bin davon überzeugt, wenn es uns in der breiteren Masse gelingt, in Deutschland den Glauben an uns selber, dass wir es können, die Zuversicht, und das heißt nicht, dass wir negieren, dass wir Probleme haben, diese Bremse zu lösen, dann können wir auch fast alles erreichen.
18: Ganz zum Schluss, Herr Wildberger, möchte ich noch mit Ihnen auf die nächsten Wochen gucken. Für viele ist das Ferienzeit. Hier im Regierungsviertel wird es langsam ruhig, parlamentarische Sommerpause. Und da gibt es ja durchaus immer mal wieder die falsche Annahme, dass jetzt alle Politiker einfach die Füße hochlegen und erst im September wiederkommen und arbeiten. Was bringt der Sommer für Sie die nächsten Wochen?
12: Also erstmal, wie Sie sagen, viel Arbeit. Das heißt, nur weil das Parlament jetzt erstmal nicht turnusgemäß tagt, heißt nicht, dass nicht gerade auch in den Ministerien die Arbeit genauso weitergeht, teilweise noch verstärkt, weil der Fokus auf die Themen jetzt noch mal, sagen wir mal, höher ist. Und ich habe jetzt erst das zweite Mal, dass ich so einen Sommer erlebe. Nach dem ersten habe ich gesagt, mit dem Urlaub so richtig war das nichts.
18: Herr Wildberger, ganz herzlichen Dank für das Gespräch.
12: Ich danke Ihnen.
1: Digitalisierungsminister Wildberger im Interview der Woche. Geführt hat das meine Kollegin Birte Sönnigsen. Und zum Schluss noch das Wetter. Heute am Samstag lockere Wolken und Sonnenschein, 24 bis 29 Grad, nicht allzu heiß. Der Sonntag selbst wird trocken mit viel Sonne bei angenehmen 20 bis 25 Grad. Anfang der Woche bleibt es erstmal freundlich, bevor es am Mittwoch dann unbeständiger wird. Das war die SR-Infobilanz am Mittag. Heute mit Frank Hofmann. Haben Sie ein schönes Wochenende. Bis dann. Tschüss. Gabi Sabasch macht mit dem langen Samstag jetzt gleich weiter.
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21: Hallo, ja, das klingt mal nach schönen, entspannten Wetteraussichten. Gelegenheit für uns mal ein bisschen durchzuschnaufen. Was eine Woche, war ganz schön viel los. Jede Menge Aufregung, sportlich, politisch vor allem und kulturell. Ich wünsche Ihnen einen wundervollen Sommersamstag und wir haben auch ein bisschen Inspiration für Sie. Zum Beispiel gleich mit einem Ausgehtipp.

Wenn Trauer gemeinsam bewältigt wird, dann kann es vielleicht auch am Ende des Horizonts einen kleinen Hoffnungsschimmer geben. Darum geht es in diesem Film A Good Person. Eine Frau nämlich, die einen Unfall verursacht, bei dem die Schwester ihres Verlobten ums Leben kommt. Jahrelang wird sie mit der Schuld nicht fertig, bis sie den Vater der Getöteten kennenlernt und gemeinsam schaffen sie es, diese Trauer zu bewältigen. Filmmusik von Bryce Dessner, auch ganz sensitiv komponiert und am Klavier gespielt von Katja Labeck. Noah Daxon und Fontaine hier mit ganz entspannt groovigen Sounds. Ein neues Album aus diesem Jahr, Mercy on the Skyline, Walking Home.

Unglaublich entspannte Lässigkeit, oder? Vincent Delerme, von dem könnte man sich auch so ein bisschen das Telefonbuch vorsingen lassen und es würde immer noch gut klingen. Sepia plein les doigts hier bei uns auf SR Kultur am Samstagnachmittag. Franz Schubert jetzt, eine seiner frühen Sinfonien. Immer wieder erstaunlich auch, wenn man so liest, dass er die im Teenageralter schon komponiert hat, sind damals gar nicht so häufig aufgeführt worden, erst lange nach seinem Tod. Hier zum Beispiel der erste Satz aus der 5. Sinfonie B-Dur mit dem Dogma Chamber Orchestra.

0: Franz Schubert eine seiner frühen Sinfonien noch im Teenageralter komponiert. Wir haben ja öfter mal Aufnahmen mit dem Rundfunksinfonieorchester Saarbrücken und dem ehemaligen Chefdirigenten Marcello Viotti. Hier mal ein anderer Blick auf diese Schubert-Sinfonie, nämlich vom Dogma Chamber Orchestra und Michael Gurewitsch. Der erste Satz aus dieser fünften Sinfonie B-Dur hier im langen Samstag auf SR Kultur. Und jetzt eine Band um Bastian Kladny und Kollegen The Idea Karen, die selbst so ein bisschen sagen, dass sie Vintage-Pop mit Indie-Elementen machen. Und so klingt das hier auf dem neuen Album Out of My Mind.
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Jan Thiersen hat echt ein Händchen dafür, so Stimmungen in seine Musik reinzupacken, wie zum Beispiel hier Cantine d'été Nummer 1, Jérôme van Veen am Klavier, davor Christine Asbjørnsen mit ganz erdigen Sounds No More. Ein lauer Sommerabend wie heute, was Leckeres zu essen und zu trinken, und alle Menschen, die da sind, tragen weiße Kleidung. Das ist das besondere Konzept des sogenannten Dîner en Blanc. Das gibt es schon seit einiger Zeit, auch hier bei uns in Saarbrücken. Und das Besondere dabei ist, der Ort, wo es stattfindet, wird erst ganz kurz vorher bekannt gegeben, hat also so ein bisschen was Geheimnisvolles. Heute ist die nächste Ausgabe dieser Veranstaltung und jetzt steht auch fest, wo. Heute Abend nämlich um 19 Uhr am Schlossplatz in Saarbrücken unter freiem Himmel. Die Teilnahme kostet nichts, jeder kann mitbringen zu essen, was er möchte. Das Team freut sich immer über neue Gäste, heißt es auf der Website dinnerdomino.de. Die Idee kommt übrigens aus Paris, da wollte jemand ein unvergessliches Picknick mit Freunden im Park veranstalten, das trotzdem so ein bisschen exklusiv und geheim ist, und inzwischen ist das Ganze zum richtigen weltweiten Phänomen geworden. Falls Sie Lust haben, noch ganz kurzfristig dabei zu sein und zufällig was Weißes noch im Schrank haben, dinnerdomino@gmx.de. Auf dieser Seite dinnerdomino.de kriegen Sie auch noch mehr Infos. Und weil Männer auch schwarze Hosen tragen dürfen, passt super dazu unser nächster Song hier auf SR Kultur. Blanco White nämlich.

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Gabriel Fauré, Masque et Bergamasque, französische Musik hier bei uns auf SR Kultur am Samstagnachmittag. Ja, es hatte sich gestern schon abgezeichnet, nach der heftigen Kritik auch aus den eigenen Reihen am Unionsfraktionsvorsitzenden Jens Spahn. Das war ja gestern auch Thema hier bei uns auf SR Kultur. Er war unter Druck geraten, weil er und sein Mann die Hilfe einer Leihmutter in den USA in Anspruch genommen hatten. Leihmutterschaft ist ja hier in Deutschland verboten. Jetzt hat Bundeskanzler Friedrich Merz in seiner Funktion als CDU-Chef den Unionsfraktionsvorsitzenden Jens Spahn zum Rücktritt aufgefordert. Das hat die Deutsche Presseagentur erfahren aus dem Umfeld des Parteivorsitzenden. Das war die aktuelle Eilmeldung, die uns gerade erreicht hat. Mehr Informationen später auch hier bei uns auf SR Kultur.

0: Electric Lady Powers, Adam Harpers hier bei uns auf SR Kultur. Gerade habe ich von der Rücktrittsforderung gesprochen und inzwischen ist der Fraktionsvorsitzende der Union, Jens Spahn, offenbar auch tatsächlich zurückgetreten. Wie gesagt, später gleich mehr, spätestens in einer Viertelstunde in den Nachrichten. Eine Ausstellung über Ganzerbrücken verteilt von der Galerie der Hochschule der Bildenden Künste bis zum Silo im Saarbrücker Osthafen. Das gibt es tatsächlich gerade hier bei uns in Saarbrücken und zwar von der HBK. Zwischen Aufbruch und Ankunft, so heißt der Titel der diesjährigen Absolventenausstellung. Ein ganzes Wochenende zeigen Studierende ihre Abschlussarbeiten von Kommunikation und Produktdesign bis hin zu Klangkunst. Unser Reporter Sebastian Brosowski war an mehreren Ausstellungsorten für uns und hat sich angeschaut, was entsteht, wenn ein Studium endet und was Neues beginnt.
1: Auf ersten Blick sehen sie aus wie ganz normale Flurfliesen mitten in der Galerie der HBK. Alle in unterschiedlichen Formen, mal heller, mal dunkler, mal breiter, mal schmaler. Doch all diese Fliesen tragen ein Stück Natur mit sich. Die Strukturen in den Fliesen bestehen aus Sedimenten der Saar.
2: Wenn wir uns jetzt hier die Arbeit anschauen, sehen wir aber eine Variation in der Farbe, eine Einzigartigkeit von jedem Ort, der uns sonst verloren geht und der uns nicht sichtbar ist.
1: Katharina Weigert ist für das Werk die Saar entlang gefahren, vom Saarbrücker Osthafen bis zur Moselmündung. Alle 3 Kilometer sammelte sie ein wenig Natur. Und jetzt steckt diese Landschaft in einem Alltagsgegenstand. Doch dieses Werk ist nur ein Teil der gesamten Absolventenausstellung. Die zeigt Arbeiten aus allen Studiengängen und damit ganz unterschiedliche Formen, Inszenierungen und auch Klänge. So auch ein paar Räume weiter. Keramikgesichter. Jedes einzelne von ihnen mit Rohren und Flöten ausgestattet. In der Mitte des Raumes ein Listening Pit. Ein Ort zum Sitzen und Zuhören. Laut Clara Hansal für die einen intensiv. Für die anderen entspannend.
3: Ich hatte einmal eine Person, die mir gesagt hat nach einer Performance, ich habe fast geweint, es war so intensiv. Und ich hatte ein paar Mal Leute, die gesagt haben, ich bin fast eingeschlafen.
1: Die Klänge der Flöten wirken. Wie? Kann sogar davon abhängen, wo man gerade im Raum steht. Und welchem Teil der knapp 20 Minuten langen Flötenkomposition man lauscht. Direkt neben der Wilhelm-Heinrich-Brücke findet sich ein weiterer Ort. Obwohl der Verkehr hier nur so vorbeirauscht, ist es still. Hier finden sich Bücher, doch keine klassischen Bücher. Für Sahel al-Said sind sie vor allem Erinnerungen. Er verwandelte die Facebook-Posts seines Vaters zu einem Archiv, geschrieben während des Krieges in Syrien.
4: Es ist halt die Geschichte von unserer Familie irgendwie. Und es ist also alle Situationen und die ganze Zeit bis zur Flucht. Deswegen ist das für mich eine sehr nostalgische Arbeit.
1: Zwischen Alltag und Krieg entsteht so für al-Said eine ganz besondere Verbindung zu seinem Vater. Mit ihm hat er zahlreiche Nächte über das Buch gesprochen. Mit seinem Buch verbindet er zusätzlich noch 2 verschiedene Sprachen und Schriften. Die Texte seines Vaters sind sowohl auf Arabisch als auch auf Englisch gedruckt. Auch andere Arbeiten greifen aktuelle Themen und Herausforderungen auf. Auf Kunstrasen inszenierte Anastasia Pantasi ihre Bücher, eine Einladung, digitale Räume zu verlassen und im Sinne des englischen Sprichworts Touching Grass wieder einmal in die Natur zu gehen. Und Esra Sanduk zeigt in ihrem Buch 20er ohne Anleitung die Selbstfindungsphase zwischen 20 und 29. Eine Phase, die für viele hier gerade beginnt. Denn mit dem Abschluss stellt sich auch die Frage, wie geht es weiter.
5: Also ich freue mich auf jeden Fall auf meine Zukunft und ich glaube, ich habe aus meinem Projekt auf jeden Fall mitgenommen, dass ich weniger Angst davor haben muss, ja, dass irgendwas schief gehen könnte.
2: Ich bin optimistisch, versuche immer ein positiver Mensch zu sein, ist mir wichtig. Natürlich habe ich auch mal Momente, wo ich denke, oh, finde ich da einen Job in der Richtung, wie ich es dann haben möchte.
6: Ja, also schon so ein kleines bisschen Stolz, aber auch Erleichterung. Ich freue mich, es einfach jetzt auch teilen zu können.
1: Eine Perspektive darauf gibt auch die gleichzeitig stattfindende Alumni-Ausstellung von 0 auf 100. Dort zeigt Johanna Schlegel, wie es nach dem Studium weitergehen kann und gibt einen Rat.
7: Sich nicht verbiegen, das machen, worauf man Lust hat, weil es wird schon schwierig genug in der Kunstwelt. Und sich frühzeitig irgendwie professionalisieren, bevor man in diese Kunstwelt rausgeht. Weil das ist schon ein schwieriges Gewässer.
0: Die neue Ausstellung der Hochschule der Bildenden Künste hier in Saarbrücken. Sie heißt Zwischen Ausbruch und Aufbruch und Ankunft und geht vom 17. bis zum 19. Juli. Die Galerie der HBK präsentiert und Sie haben schon gehört, die Stationen sind eigentlich überall in der Stadt, von der Galerie bis zum Silo in Saarbrücker Osthafen.

0: Antonín Dvořák und der Walzer in G-Moll hier mit Jakob Ruscher und der Tschechischen Philharmonie. Die Kirche als Treffpunkt, auch wenn gerade kein Gottesdienst ansteht. Diese Idee hat sich unter anderem in der katholischen Gemeinde in Püttlingen entwickelt. Ist ja auch gerade ganz schön jetzt im Sommer, wo wir immer wieder mit heißen Phasen zu kämpfen haben. Da ist es schön kühl. Aber da gibt es auch noch mehr, hat Reporter Herbert Mangold rausgefunden.
1: Die Idee entstand vor einigen Wochen. Doch es ging ihnen nicht nur darum, einen kühlen Ort zu schaffen. Ihre Beobachtung, große Hitze bringt den Menschen nicht nur ins Schwitzen, sondern kann sie auch einsam machen.
2: Wenn man so verschiedene Dinge auch von den Sozialarbeiterinnen unserer Stadt hört, welche Erfahrungen Familien machen, die einsam sind, die alleine leben. Man zieht sich auch irgendwo wie in ein Schneckenhaus zurück.
0: Kirche als Ort der Begegnung. Darüber hat hier Werner Pink gesprochen, der die Aktion mitorganisiert. Und mehr zum Thema gibt's gleich auch hier bei uns in Religionen und Welt auf SR Kultur um 20 nach 2.

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1: 14 Uhr. In der Debatte um die Leihmutterschaft hat Unionsfraktionschef Spahn seinen Rücktritt erklärt. In einem Schreiben an die Fraktion, das dem ARD-Hauptstadtstudio vorliegt, heißt es, ihm sei bewusst, dass sein persönliches Glück, eine Familie zu gründen, nicht mit seinem politischen Amt vereinbar sei. Er habe die Parteivorsitzenden von CDU und CSU, Merz und Söder, über seinen Rücktritt informiert. Spahn und dessen Ehemann hatten diese Woche mitgeteilt, ihr Kind sei von einer Leihmutter in den USA ausgetragen worden. Leihmutterschaft ist in Deutschland nicht erlaubt. Die CDU spricht sich gegen eine Legalisierung aus. Bundesinnenminister Dobrindt will den Nachrichtendienst in Deutschland stärken. Der CSU-Politiker begründet dies mit dem Risiko von Anschlägen. Im Interview mit der Welt am Sonntag sagte Dobrindt, er habe die bislang als abstrakt eingestufte Bedrohungslage hochgestuft. Aus Berlin, Lissy Kaufmann.
2: Künftig will der CSU-Politiker den Nachrichtendiensten mehr Befugnisse einräumen. Sie sollen nicht mehr nur Informationen sammeln und auswerten, sondern in bestimmten Situationen auch selber eingreifen dürfen. Zum Beispiel soll ihnen erlaubt werden, Wohnungen zu betreten und zu durchsuchen in akuten Terrorlagen, wenn die Polizei noch nicht da ist. Damit will Dobrindt die deutschen Nachrichtendienste zu, wie er sagt, echten Geheimdiensten weiterentwickeln, die wettbewerbs- und partnerschaftsfähig sein mit befreundeten Diensten im Ausland. Ein unabhängiger Kontrollrat soll die neuen Befugnisse kontrollieren. Aus Berlin, Lissy Kaufmann.
1: Nach dem gewaltsamen Zwischenfall in einem Regionalzug von Offenburg nach Karlsruhe schwebt der Bahnmitarbeiter weiter in Lebensgefahr. Der 26-Jährige war gestern Abend bei Tempo 120 aus dem Zug gestürzt. Vorher hatte es Streit bei einer Fahrscheinkontrolle gegeben, zu der er mit einem weiteren Sicherheitsmitarbeiter gerufen wurde. Es kam zu einer körperlichen Auseinandersetzung mit dem mutmaßlich betrunkenen Fahrgast. Laut Staatsanwaltschaft fiel der Sicherheitsmitarbeiter gegen eine Waggontür, die aus der Verankerung gerissen wurde. An der diesjährigen Stadtradeln-Kampagne haben sich im Saarland wieder tausende Menschen beteiligt. Das zeigen Zahlen, die das Ministerium für Klima und Mobilität veröffentlicht hat. Mit der Aktion Stadtradeln sollen Klimaschutz, nachhaltige Mobilität und Bewegung gefördert werden. SR-Reporterin Kerstin Bös.
3: Aus allen 5 Landkreisen und dem Regionalverband haben sich Menschen 3 Wochen lang eher für das Fahrrad als für ihr Auto entschieden und dabei viele Kilometer zurückgelegt. Fast 440.000 Kilometer sind die Menschen allein im Regionalverband Saarbrücken geradelt. Die hatten damit laut den offiziellen Ergebnissen die Nase vorn. Auch teilgenommen haben die meisten Menschen aus Saarbrücken, nämlich an die 3.000. Nur die Radfahrenden aus Schmelz liegen in einer Sache noch vor den Saarbrückern. Die knapp 20 Teilnehmenden dort sind pro Kopf jeweils wahrscheinlich an die 385 Kilometer geradelt.
1: Wer an diesem Wochenende mit dem Auto in Richtung französischer Süden aufbrechen will, muss mit vielen Staus rechnen. Das meldet der öffentliche Verkehrsinformationsdienst in Frankreich, Bison Futé. Noch bis zum Abend sei noch mit einer sehr dichten Verkehrsaufkommen zu rechnen. Das gelte besonders für die Autobahnen Richtung Süden und Richtung Bretagne-Normandie. In der unmittelbaren Region wird noch bis 15 Uhr empfohlen, die A31 zwischen Luxemburg und Nancy zu meiden. Und das waren die Nachrichten mit Daniel Magar. 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
4: Die Sonne scheint heute Nachmittag, ein paar Quellwölkchen sind auch unterwegs. Es bleibt sommerlich warm mit 24 Grad am Peterberg und 29 Grad in Differten. Und es bleibt trocken, allerdings zwischen Mosel und Hochwald kann es kurze Gewitter oder Schauer geben. Heute Nacht dann lokal ein paar Schauer und wieder kühl mit 15 bis 12 Grad. Morgen geht sonnig los mit strahlend blauem Himmel. Später haben wir dann wieder ein paar mehr Wolken und es ist etwas kühler, nur noch bis 25 Grad und so geht es am Montag weiter. Sonne und Wolken bis 25 Grad.
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4: Hallo, ich bin Gabi Sauer. Ich freue mich, dass Sie da sind. Begrüße Sie ganz herzlich. Wir haben es eben ja auch noch mal in den Nachrichten gehört. CDU-Fraktionsvorsitzender Jens Spahn ist nach dem massiven Druck auch aus seiner eigenen Partei zurückgetreten. Mehr zu den Gründen, die er auch in einem Brief an seine Fraktion dargelegt hat, gleich hier bei uns auf SR Kultur.

0: Musik für Cello und Klavier von Frédéric Chopin, aber nur in dieser Bearbeitung eigentlich nämlich nur für Klavier solo geschrieben, diese Mazurka in A-Moll, hier mit Camille Thomas und Julien Brocal. Unionsfraktionschef Jens Spahn ist zurückgetreten, die Folge des massiven Drucks, unter anderem auch von Bundeskanzler Merz, der ihn ja zum Rücktritt aufgefordert hat. Die Gründe darüber oder dafür hat er in einem Brief erklärt. Was da drin steht, weiß Lissi Kaufmann.
1: In einem Brief an die Unionsfraktion schreibt Spahn, er habe die Parteivorsitzenden von CDU und CSU, Merz und Söder, darüber informiert, dass er mit diesem Schreiben von seinem Amt als Fraktionsvorsitzender zurücktrete. Ihm sei in den vergangenen Tagen bewusst geworden, dass sein persönliches Glück nicht vereinbar sei mit seinem politischen Amt. Der Spagat zwischen seiner privaten Entscheidung zu einem Kind durch Leihmutterschaft und der nachvollziehbaren Erwartung an ihn als Fraktionschef sei größer geworden, als er das erwartet hatte. In dem Schreiben ruft Spahn außerdem dazu auf, menschlich im Ton zu bleiben, bei aller Klarheit und Entschiedenheit in der Sache. Die zunehmende Unerbittlichkeit in der öffentlichen Auseinandersetzung habe ihn sehr nachdenklich gestimmt, so Spahn. Zuletzt hatten die Rücktrittsforderungen aus der eigenen Partei massiv zugenommen. Spahn und dessen Ehemann hatten am Mittwoch mitgeteilt, ein Kind bekommen zu haben, das von einer Leihmutter in den USA ausgetragen worden ist. Leihmutterschaft ist in Deutschland nicht erlaubt. Die CDU spricht sich gegen eine Legalisierung aus.
0: Lissi Kaufmann mit aktuellen Informationen aus Berlin. In einem Brief hat Jens Spahn, ehemals Unionsfraktionsvorsitzender, seinen Rücktritt erklärt.

0: Die fröhliche Musik lässt hier gar nicht vermuten, um was es geht. Es geht nämlich um die brutale und sehr blutige Realität zum Ende des Ersten Weltkriegs in Flandern. Das Feld der Ehre heißt der Film und die Musik war hier von Jan A.P. Kaczmarek.
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2: Mit Sarah Sassou. Hallo, herzlich willkommen. Der Sommer, der ist bisher auch hier im Saarland ziemlich heiß und nicht alle vertragen die Hitze gut. Kühle Orte, an denen man sich aufhalten kann, die sind da gefragt. Das hat sich auch die katholische Kirche in Püttlingen gedacht und eine Antwort gefunden. Einmal in der Woche öffnet sie die Liebfrauenkirche als kühle Zuflucht. Unser Reporter Herbert Mangold war vor Ort.
3: Es ist kurz vor 14 Uhr. Oswald Speicher öffnet die großen, schweren Türen der Liebfrauenkirche in Püttlingen. Der Ehrenamtliche und Vorsitzende des Pfarrgemeinderats stellt zwei große Schilder auf. Jeder soll sehen, dass ab sofort jeden Mittwoch die Aktion Kühlende Kirche stattfindet. Das 1890 errichtete Gotteshaus wird so zur kühlen Oase. Selbst wenn draußen die Temperaturen auf fast 40 Grad steigen, wird es im großen Kirchenschiff kaum wärmer als 25 Grad.
4: Das wird die Kirche auch halten, wenn es kurzfristig sehr heiß wird. Und dann sollen Leute die Möglichkeit haben, sich hier kurzfristig zu erfrischen.
3: Aus dem Kühlschrank holt Oswald Speicher die ersten Getränke. Mit dabei ist Werner Pink. Beide gehören zu den Gründern der Aktion. Die Idee entstand vor einigen Wochen. Doch es ging ihnen nicht nur darum, einen kühlen Ort zu schaffen. Ihre Beobachtung, große Hitze bringt den Menschen nicht nur ins Schwitzen, sondern kann sie auch einsam machen.
5: Wenn man so verschiedene Dinge auch von den Sozialarbeiterinnen unserer Stadt hört, welche Erfahrungen Familien machen, die einsam sind, die alleine leben. Man zieht sich auch irgendwo wie in ein Schneckenhaus zurück.
3: Inzwischen hat sich das neue Angebot in der katholischen Kirchengemeinde St. Michael herumgesprochen. Rund 10 Besucher sind an diesem Nachmittag gekommen. Einige wollen einfach sehen, was nun einmal in der Woche in ihrer Kirche passiert. Schnell kommen die Menschen miteinander ins Gespräch. Im Seitenflügel stehen mehrere Tische. Hier sitzt man zusammen, spricht über Gott und die Welt oder spielt gemeinsam. Direkt neben dem Altar Karten oder Brettspiele zu spielen, für viele ist das eine ungewohnte Erfahrung.
6: Ich freue mich, dass ich als Rentner auch mal die Gelegenheit habe, hier mit anderen Leuten zu spielen.
7: Man kommt zusammen und es ist auch noch in gewissermaßen eine kleine Auszeit.
8: Begegnung ist okay für mich und Lesen auch, aber Spiele, da bin ich schon ein bisschen skeptisch.
3: Die katholische Kirchengemeinde versteht das neue Angebot nicht nur als praktische Hilfe an heißen Sommertagen. Das Seelsorgeteam bietet neben der Gemeinschaft auch Einzelgespräche an. Francesco Cagliotti beobachtet, dass anhaltende Hitze Menschen auch psychisch belasten kann.
9: Jeder verkriecht sich hinter seinem Haus, macht alles zu. Es passiert dadurch auch eine Verdunkelung des Hauses und nach Zeit werden Menschen depressiv, obwohl das schöne Wetter draußen ist. Wir werden schauen, was daraus wird, ob wir im August oder im September oder erst im Oktober enden, wird sich zeigen. Danach wird es leider zu kalt werden, deshalb müssen wir schauen, wenn es so ein hoher Bedarf ist, was machen wir dann?
3: Auch die Stadt Püttlingen unterstützt das Projekt. Bürgermeisterin Denise Klein möchte das Angebot künftig noch ausweiten.
10: Wir würden gerne ganz viele kühle Orte schaffen, also nicht nur hier diesen einen. Wir hoffen, dass wir noch weitere Kirchen öffnen können und vielleicht noch andere Orte finden.

0: alles gut werden kann. Und gerade in unsicheren Zeiten ist das gefragt, sagt Buchautor David Nelles im SR-Kultur-Interview.
1: Wir brauchen auf jeden Fall auch mehr Hoffnung. Und um diese Hoffnung zu bekommen, müssen wir erstmal raus aus dieser Hoffnungslosigkeit selbst. Und das liegt momentan vor allem daran, dass wir natürlich viele Krisen erleben, sei es Krieg in der Ukraine, im Nahen Osten, Energiekrise und so weiter. Das sind alles reale Probleme, keine Frage. Aber wir bombardieren uns tagtäglich über Smartphone, über die Medien mit diesen krassen negativen Nachrichten. Und dadurch bekommen wir das Bild, an allen Ecken und Enden der Welt brennt es und wir übersehen, dass es sich auch vieles zum Besseren verändert.
0: David Nelles ist Mitglied des Zukunftsrates Rheinland-Pfalz und er ist Gründer der Klimafabrik, die berät Unternehmen und Kunden. Dass viele Menschen die Hoffnung fehlt, das hängt also mit den äußeren Umständen zusammen und mit der Rolle, die wir uns selbst darin geben, Stichwort Selbstwirksamkeit.
1: Das hängt beides tatsächlich ganz stark miteinander zusammen. Also gerade dieses Thema Hoffnungslosigkeit, das verspüren wir Menschen, wenn wir selbst das Gefühl haben, wir sind machtlos, wir können den großen Problemen unserer Zeit nichts entgegensetzen. Und gerade dann, wenn man wieder hoffnungsvoll werden will, ist Selbstwirksamkeit, also selbst anpacken, selbst was verändern, das beste Mittel.
0: Und das ist gar keine große Sache, sagt der Bestseller-Autor. Selbstwirksamkeit kann man aufbauen.
1: Am besten immer im ganz Kleinen vor Ort anfangen. Da ist die Hürde am niedrigsten. Also sei es bei diesen freiwilligen Müllsammelaktionen beteiligen, beim Thema Obdachlosigkeit zum Beispiel, beim Kältebus sich engagieren. Wenn es ums Thema Energiewende geht, sich mit den Nachbarn zusammentun, die eigene Photovoltaikanlage aufs Dach packen. Also egal, um welches Problem geht, am besten den besten Freund, die beste Freundin packen und gemeinsam sich anschauen, wie kann es besser gehen.
0: Und so kann man es schaffen, wieder auf das Gute in der Welt zu vertrauen und hoffnungsvoll in die Zukunft zu blicken, sagt Autor David Nelles. In Chicago sind die Menschen stolz auf ihren Papst, Leo XIV., der kommt aus der Metropole in den USA und ist inzwischen wohl der berühmteste Sohn der Stadt. Und so gibt es aus Chicago inzwischen einiges an Produkten, die den Papst feiern. Ein Papstbier und eine Papstpizza zum Beispiel. Beides wurde dem Papst mittlerweile sogar in den Vatikan geliefert und da können 4 Dosen Bier zu einer fast schon interreligiösen Botschaft werden, berichtet unser USA-Reporter Carsten Kühntop.
2: Hier kommt der Papst in die Dose, Deckel drauf, fertig. The Pope heißt das Bier. Das Etikett zeigt Leo von hinten im weißen Gewand, über die Schultern gelegt die Flagge von Chicago, im Hintergrund die Skyline der Stadt. Die Brauerei gehört Brent Rasker. Er sagt, der Charakter dieses Bieres passt zur Persönlichkeit des Papstes, sanftmütig kultiviert.
3: Es ist ein amerikanisches mildes Ale. Sehr malzig und verbraucherfreundlich, wie ein englisches mildes Ale, aber mit amerikanischen Zutaten. Passt wunderbar zum Papst, eine amerikanische Version einer europäischen Tradition, wie der Papst.
2: Rasker ist eigentlich Pfarrer von Beruf, Presbyterianer. Vor ein paar Jahren wurde er arbeitslos, beschloss, sein Hobby zum Beruf zu machen, holte sich $1 Million von der Bank und gründete eine kleine Brauerei. Sie heißt Burning Bush Brewery, nach dem brennenden Dornenbusch aus der Bibel. Allen seinen Bieren gab Rasker biblische Namen. Nicht zur Missionierung der Gäste, sondern aus Spaß. Alkohol und Religion, das passt gut, sagt er.
3: Es führt Menschen zusammen, bringt Freude und Spaß. Uns inspiriert die Geschichte der bierbrauenden Mönche in Europa. Das ist nicht neu, sondern das gibt es seit Jahrhunderten.
2: Der Pope für den Papst. Vergangenen November übergab der Gouverneur von Illinois, J.B. Pritzker, 4 Dosen der Pope im Vatikan. Leo nahm das Bier entgegen, sagte, er werde es gleich in den Kühlschrank tun. Und Rasker ist sich ziemlich sicher, dass der Papst es dann auch trank. Schließlich seien Katholiken tüchtige Trinker.
3: Ich bin Presbyterianer, der Papst ist katholisch und Gouverneur Pritzker ist jüdisch. Ein Jude bringt ein protestantisches Bier zu einem Katholiken. Ich dachte, das ist eine ziemlich coole ökumenische Sache.
4: Our kitchen is 3200 square feet.
2: Ortswechsel zu Aurelius Pizza in Homewood, einem Vorort von Chicago. Joe Aurelio führt durch die Küche des Traditionsrestaurants. Es besteht seit Ende der 50er Jahre. Schon vor Jahrzehnten war Robert Prevost, der spätere Papst, immer wieder zu Gast, zuletzt an einem Sonntagabend im August vor knapp 2 Jahren. Den Tisch, an dem er damals saß, hat Aurelio zu einer Art Schrein hergerichtet.
5: It's everybody's table, nobody gets to sit there and have dinner.
3: Dieser Tisch ist jetzt für alle. Niemand darf zum Essen hier sitzen, aber man kann für Fotos posieren und im Stuhl des Papstes Platz nehmen. Und daneben haben wir einen Papst.

0: ist aus Pappe aufgestellt in Lebensgröße, sieht also so aus, als stünde er direkt neben Ihnen.
1: Zu Ehren Leos hat Aurelio, katholischer Italo-Amerikaner, eine besondere Pizza Salami erfunden. Eine scharfe Salami heißt auf Englisch Pepperoni. Aurelio nahm eine Sorte, deren Scheiben sich beim Backen an den Rändern aufrichten, wie die Kappe des Papstes, sagt er. Aus der Pepperoni-Pizza wurde so die Poperoni-Pizza und auch sie schaffte es nach Rom, tiefgefroren in Trockeneis, von einem Freund im Vatikan übergeben. Leo bedankte sich per Telefonanruf.
2: That was a very special moment and something I'll never forget and I can't wait for Pope Leo hopefully someday to make it back here.
1: Niemals werde er das vergessen, sagt Joe Aurelio und hofft, dass der Papst irgendwann einmal wieder bei ihm zu Gast sein wird.
3: In den sozialen Medien haben Sie das Sagen, Influencer. Da gibt es welche, die haben sich auf Fitness spezialisiert, andere auf Mode und Beauty. Das Model Toni Drea Adenuga ist da recht erfolgreich unterwegs mit Modethemen und Schminktipps und mit Bibelzitaten. Sie macht auf TikTok Werbung für ihren freikirchlichen Glauben als sogenannte Christfluencerin. Josephine Janert mit einem Porträt.
4: Seien wir mal ehrlich, die Bibel hat 66 Bücher und wenn der Pastor sagt, schlag das Buch Jeremia auf, everyone starts sweating. Das ist eigentlich auch schon die erste Stütze, zu wissen, dass die Bibel ein altes und ein neues Testament hat.
5: Dieses Video steht auf TikTok. Oluwa Toniloba Drea Adenuga erklärt, wie die Bibel aufgebaut ist. Ihre Familie stammt aus Nigeria. Sie lebt in Berlin und hat den Spitznamen Toni. In den sozialen Netzwerken hat sie Hunderttausende von Followerinnen und Followern. Diese lässt sie einerseits an ihrem weltlichen Leben als Model, Moderatorin und Influencerin teilhaben. Sie führt in den Posts Kleidung vor und gibt Styling-Tipps. Sie erzählt andererseits auch von ihrem christlichen Glauben. Sie hält die Bibel in die Kamera und sagt, Jesus Christus sei ihr Erlöser.

0: Bisweilen empfiehlt sie auch einzelne Bibelstellen, wie etwa eine Passage aus dem Matthäusevangelium, in dem es heißt: Bittet und es wird euch gegeben, suchet und ihr werdet finden, klopft an und es wird euch geöffnet. Ihre Follower klicken solche Posts ebenso häufig an wie die mit den schönen Kleidern und den Schminktipps. Toni Drea Adenuga bekommt jede Menge Herzchen und Sternchen.
1: Wenn ich meinen Bibel-Content mache, ich muss ehrlich sagen, bisher, und da habe ich wirklich auch Glück einfach gehabt, habe ich bisher wirklich nur positive Reaktionen bekommen. Also ich kriege irgendwie auch ermutigende Nachrichten, dass die Videos ihnen gefallen oder dass es auch super verständlich erklärt ist.
0: Blick zurück. 2018 gewinnt Toni Drea Adenuga den Schönheitswettbewerb Germany's Next Topmodel. Anschließend arbeitet sie für Modemarken und Online-Händler. Sie schreibt Gedichte und trägt sie bei Poetry Slams vor.
1: Mir geht es so gut, wie es einer 26-jährigen schwarzen Frau in Deutschland gut gehen kann. Also es gibt Tage, da ist alles super. Ich habe meinen Freund, ich habe meine Familie. Alles läuft so, wie es laufen soll. Aber es gibt auch Tage, da bin ich extremst herausgefordert oder bin sehr vielen unangenehmen Situationen ausgesetzt, sei es Rassismus oder Sexismus oder sonst irgendwas.
0: In ihren TikTok-Videos berichtet sie zum Beispiel, wie respektlos sie es findet, wenn Fremde Menschen mit afrikanischen Wurzeln einfach so in ihr krauses Haar fassen.
1: In meinem Beruf sowieso geht's drunter und drüber und da passieren jeden Tag irgendwie Dinge, die mich herausfordern. Aber auch Dinge, über die ich mich freue natürlich. Und Gebet ist immer Teil davon. Ich bete nicht nur, wenn es mir schlecht geht, ich bete auch, wenn es mir gut geht, wenn Gott was beantwortet hat, wenn irgendwie ein Job reinkommt oder wenn ich eine Absage bekomme, was halt sehr schmerzhaft ist voll oft, auch dann bete ich, auch dann sage ich danke, Jesus. Also Gebet ist so mein ständiger Begleiter.
0: Zur Welt kommt Toni 1999 in Stuttgart. Ihre Eltern lassen sie als Baby taufen und nehmen sie und ihre beiden Geschwister mit in die dortige Gemeinde der Body of Christ Church. Diese im Jahr 2000 gegründete Freikirche hat in Stuttgart viele Anhängerinnen und Anhänger mit afrikanischen Wurzeln. Zu den englischsprachigen Gottesdiensten würden besonders viele junge Menschen kommen, sagt Toni Drea Adenuga. Manche religiöse Rituale ähneln denen der evangelischen Landeskirche, andere nicht. Es gibt in der Body of Christ Church auch so etwas wie die evangelische Konfirmation. Mit 15 bekennt sich Drea Adenuga zu ihrem christlichen Glauben.
1: In meiner Gemeinde in Stuttgart war es dann so, dass man für so, ich glaube, es war irgendwie 2-3 Wochen, so wie Bibelschule hat und halt wirklich den Hintergrund hinter der Taufe versteht und versteht, warum man das macht und einfach verschiedene so Dinge lernt über die Bibel, über Jesus, über die Taufe, warum sich Jesus hat taufen lassen und dass man halt dann auch so bewusst diese Entscheidung trifft, vor der Gemeinde, vor der Familie, aber auch für einen selber, nochmal mit Jesus quasi neugeboren zu werden. Man trägt dann meistens immer ganz weiß und dann spricht man ein Bekenntnis und dann wird man einmal ins Wasser getaucht und wieder rausgeholt.
0: Seit ihrem Umzug nach Berlin gehört Toni Drea Adenuga nun zur hiesigen Gemeinde der Body of Christ Church. Sie engagiere sich ehrenamtlich in einem Team, das für den reibungslosen Ablauf der Gottesdienste sorgt, sagt sie.
1: Überall auf der Welt hat die Generation Z irgendwie voll den Hunger danach, nach mehr und nach dieser Frage, was könnte da draußen sein, wer könnte dieser Gott sein, von denen die alle sprechen und sehen auch, dass zu glauben und dass der Christentum extrem cool sein kann, von, ich weiß nicht, KI bis Politik bis Ungleichgewicht im Gender Equality bis hin zu Sexismus, Rassismus, also irgendwie alles lastet so ein bisschen auf unseren Schultern. Deswegen verbreite ich meinen Glauben, weil er mir so viel Halt gibt. Genau, es gibt mir Sicherheit.
2: Das war Religion und Welt an diesem Samstag. Mein Name ist Sarah Sassou. Hat mich gefreut, dass Sie dabei waren. Ich wünsche Ihnen ein schönes Wochenende.
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Ja, die Architektur des Papas, die steckt hier schon auch drin in dieser Klaviersonate A-Dur von Johann Christian Bach, dem jüngsten Sohn von Johann Sebastian. Der erste Satz mit Anna Komitschko hier bei uns auf SR Kultur am Langsamstag. Und hier ist Benjamin Biolay, Lyon Presqu'île.

Giuseppe Tartini. Er soll eine Zeit lang in einem Kloster in Assisi gelebt haben und genau ausgerechnet dort einen Pakt mit dem Teufel geschlossen haben. Die Geschichte geht so, dass er nachts geträumt habe, dass ihm der Teufel erscheint und er hat gesagt, du gibst mir deine Seele und ich erfülle dir alle Wünsche. Und die Wünsche, die Tartini hatte, die haben sich vor allem auf das Geigenspiel und das Komponieren bezogen. Und so hat Tartini offenbar vom Teufel eine wunderschöne Melodie eingeflüstert bekommen, die er dann später auch aufgeschrieben hat. Die ist dann als Teufelstrillersonate bekannt geworden. Und ja, in diesem Stil hat er auch noch ein paar andere Stücke geschrieben. Hier ein Satz aus seinem H-Moll-Violinkonzert mit Ariadne Daskalakis und dem Kölner Kammerorchester. Milk and Honey heißt es jetzt mit den Hollow Coughs.

Da fliegen die Tütüs in diesem Tanz der Pagen aus der Ballettsuite Dornröschen von Peter Tschaikowski. Kommt da in Ungarn die große Befreiung der Medien oder ist das letztlich nur ein neuer Angriff auf sie? Der neue Regierungschef Péter Modyar sagt ja, er wolle die Lügenfabrik seines Vorgängers Orbán schließen. Kritiker entgegnen, freie Medien entstehen nicht dadurch, dass keine Nachrichten mehr gesendet werden. Ungarn nach Orbán. Befreiungsschlag oder lediglich ein neuer politischer Zugriff? Darum geht's gleich um 20 nach 3 hier auf SR Kultur in Medien kross und quer.

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1: 15 Uhr. Unionsfraktionschef Spahn hat seinen Rücktritt erklärt. Das hat der CDU-Politiker in einem Schreiben an seine Fraktion mitgeteilt. Spahn war zuletzt immer stärker unter Druck geraten, weil er und sein Mann die Hilfe einer Leihmutter in den USA in Anspruch genommen hatten. Leihmutterschaft ist in Deutschland verboten. Die CDU spricht sich gegen eine Legalisierung aus. Aus Berlin, Lissy Kaufmann.
2: In einem Brief an die Unionsfraktion schreibt Spahn, er habe die Parteivorsitzenden von CDU und CSU, Merz und Söder, darüber informiert, dass er mit diesem Schreiben von seinem Amt als Fraktionsvorsitzender zurücktrete. Ihm sei in den vergangenen Tagen bewusst geworden, dass sein persönliches Glück nicht vereinbar sei mit seinem politischen Amt. Der Spagat zwischen seiner privaten Entscheidung zu einem Kind durch Leihmutterschaft und der nachvollziehbaren Erwartung an ihn als Fraktionschef sei größer geworden, als er das erwartet hatte. In dem Schreiben ruft Spahn außerdem dazu auf, menschlich im Ton zu bleiben, bei aller Klarheit und Entschiedenheit in der Sache. Zuletzt hatten die Rücktrittsforderungen aus der eigenen Partei massiv zugenommen.
1: Kanzler Merz kommentierte den Rücktritt als so wörtlich unvermeidlich. Das DRK-Krankenhaus in Saarlouis beteiligt sich an einer bundesweiten Parkinson-Studie. Wie die Klinik mitteilte, wurde die neurologische Abteilung als eines von 4 Prüfzentren in Deutschland für diese Studie zugelassen. Dabei wird eine neue Therapie für Menschen mit fortgeschrittener Parkinson-Erkrankung erforscht. Die Behandlung erfolgt über eine Pumpe, die ein Medikamentengel kontinuierlich in den Dünndarm abgibt. Ziel der Studie ist es, die Behandlung von Parkinson-Patienten weiter zu verbessern. Immobilienbesitzer in der Stadt Metz müssen mehr Steuern auf leerstehende Ladenlokale zahlen. Per Stadtratsbeschluss wurde diese Steuer verdoppelt. Je nach Dauer des Leerstandes wird eine Steuer von bis zu 40% erhoben. Ziel ist es, die Eigentümer zu überzeugen, ihre Geschäfte zu vermieten. Der Metzer Stadtrat hat dem Beschluss einstimmig zugestimmt. In den Schweizer Alpen sind bei einem Blitzeinschlag 97 Schafe getötet worden. Wie ein betroffener Schafzüchter sagte, stand die Herde dicht zusammengedrängt in einem eingezäunten Bereich. Dies sei nötig, um die Tiere vor Wölfen zu schützen. Nach der langen Hitzeperiode sind in den vergangenen Tagen zahlreiche schwere Gewitter durch die Alpen gezogen. Der Schweizer Wetterdienst hatte allein am Donnerstag innerhalb von Stunden rund 26.000 Blitze registriert. In der Fußballweltmeisterschaft findet am Abend das Spiel um Platz 3 statt. Um 23 Uhr deutscher Zeit trifft Frankreich auf England. Für SR Info Felix Gerhardt.
3: Für Frankreichs Didier Deschamps wird es nach 14 Jahren das letzte Spiel als Nationaltrainer sein. 2018 hat er die Equipe Tricolore in Russland zum WM-Titel geführt. Nun hat er für das Spiel um Platz 3 einige Änderungen in der Startelf angekündigt. Englands Trainer Thomas Tuchel betonte, dass niemand dieses Spiel noch spielen wolle. Es sei jedoch ein offizielles Spiel gegen eines der besten Teams der Welt. Vor dem morgigen Finale hat Spaniens Trainer Luis de la Fuente Entwarnung bei Superstar Lamine Yamal gegeben. Yamal sei für das Spiel gegen Argentinien in optimaler Form. Nach dem Halbfinale hat er noch Oberschenkelprobleme.
1: Vor dem Finalspiel morgen gibt es Probleme mit einer zunehmenden Luftbelastung am Austragungsort New York. Grund dafür sind unter anderem Dutzende Waldbrände in Kanada. Und das waren die Nachrichten mit Daniel Magar. 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
4: Sonne und Quellwolken haben wir heute Nachmittag. Es bleibt sommerlich warm mit 24 Grad am Peterberg und 29 in Differten. Überwiegend ist es trocken. Zwischen Mosel und Hochwald kann es kurze Gewitter oder Schauer geben. Auch heute Nacht noch lokal ein paar Schauer. Es wird kühler mit 15 bis 12 Grad. Morgen starten wir mit Sonne und blauem Himmel in den Tag. Später gibt es dann mehr Wolken, bleibt aber trocken bei bis 25 Grad. Ähnlich am Montag Sonne und Wolken bis 25 Grad.
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4: Ich bin Gabi Sawasch. Wünsche Ihnen einen schönen Samstag. Im Saarland wird viel geradelt. Da bin ich offenbar in guter Gesellschaft. Das zeigt die Stadtradeln-Kampagne nämlich auch in diesem Jahr wieder. Menschen in allen saarländischen Landkreisen haben sich beteiligt. Und die Radler aus dem Regionalverband Saarbrücken, die liegen da ganz weit vorne mit insgesamt 439.000 zurückgelegten Kilometern. Das ist eine ganze Menge. Am weitesten pro Kopf geradelt sind die Teilnehmer diesmal aber in Schmelz. Mehr Infos auch bei uns auf srinfo.de.

Marsch hier von Ernst von Dohnányi hat man auch in der Musik stark gehört, dass er diesen Marsch da eingebaut hat in die Humoresken in Form einer Suite Jenő Jondo. Ein ungarischer Pianist war am Klavier. Und wie es weitergeht in Ungarn, jetzt mit dem neuen Regierungschef Péter Mayor, auch in Zusammenhang mit den Medien, darum geht es gleich in Mediencross und quer um 20 nach 3. Bis dahin zunächst noch Ulrich Tzitzos und The Andalusian.

0: Barockmusik von Georg Philipp Telemann, tänzerisch dieses Konzert für zwei Flöten, Oboe und Violine in B-Dur. Den Finalsatz gab es hier mit Alexei Kosenko und der Holland Baroque Society.
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0: Ungarn galt lange Jahre als Sorgenkind beim Thema Pressefreiheit. Reporter ohne Grenzen hat Ungarn letztes Jahr noch auf Platz 67 eingeordnet. Das ist ein ziemlich schlechter Platz für ein europäisches Land. Doch seit der Wahl von Péter Major hat sich der Wind gedreht in der ungarischen Gesellschaft und in den Medien. Wenige Tage nach dem Wahlsieg von Major hat er wörtlich im alten ungarischen Staatsfernsehen gesagt, dass diese Lügenfabrik geschlossen wird. Und das klang so.
2: Minden esetre azt tudom önnek mondani, hogy nincs bennünk személyes sértettség, de a programunk egyik eleme az, hogy ennek a hazugsággyárnak a Tisza kormány megalakulása után vége van. 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
0: Ja, das übersetze ich mal am besten. Jedenfalls kann ich Ihnen sagen, dass ich keine persönlichen Verletzungen habe, aber eine unserer Programmforderungen ist, wie diese Lügenfabrik nach der Bildung der Tisza-Regierung ein Ende gesetzt wird. Wir werden diese Lügenfabrik sofort einstellen und eine unabhängige, objektive und parteiische Berichterstattung mit den anderen parlamentarischen Parteien und den anderen Verbänden aufstellen. Letzte Woche ist dann der Nachrichtendienst des staatlichen Fernsehens eingestellt worden. Aber wie geht's nun weiter? Mein Kollege Kai Schmieding hat sich darüber mit Dora Discheri von der Deutschen Welle unterhalten und er hat als erstes gefragt, wie die Journalisten und Journalistinnen die Veränderung begleiten. Was herrscht vor? Große Freude oder große Unsicherheit? Ja. Da müssten wir das Interview jetzt nur auch hören. Eine Sekunde. Ich hoffe, dass ich das hier nochmal gerade reaktivieren kann. Eine dauert kurz. Jetzt habe ich es gleich. So, jetzt hören wir das Interview.
3: Beides, würde ich sagen. Im Moment befinden wir uns ja in einer Übergangsphase. Also nach dem vorübergehenden Stopp, was Sie schon auch bereits erwähnt haben, wird jetzt die Berichterstattung Schritt für Schritt wieder aufgebaut. Und es gibt eine Übergangsleitung, die die Nachrichten künftig stärker auf Fakten, Ausgewogenheit und politischer Unabhängigkeit ausrichten will und dafür neue journalistische Leitlinien einführen will. Und in der Praxis sieht man bisher wirklich einen Neustart in Etappen. Zum Beispiel beim Fernsehsender M1 gibt es wieder Nachrichten. Mhm. Wir sehen vorerst aber hauptsächlich nur Meldungen und Nachrichtentickern. Dann ähnlich ist die Situation auch im Radio. Also der wichtigste Informationssender Kossuth Radio sendet weiterhin eigentlich das Programm des Kultursenders. Mhm. Aber es gibt wieder Nachrichtenblöcke.
4: Die Nachrichten des Staatsfernsehens wurden ja letzte Woche eingestellt. Wie muss man sich das denn jetzt vorstellen? Mussten sich da jetzt alle neu bewerben und nur wer unbelastet ist, wird wieder eingestellt?
3: Nein, also so erstmal wurden tatsächlich neue Leiter ernannt, Übergangsleiter, für Radio, für Fernsehen und für Online. Und es gibt eine Beauftragte, die von der Regierung beauftragt worden ist, die diesen ganzen Übergangsprozess leiten soll. Die sind wirklich Experten aus dem ungarischen Medienwelt. Die wurden auch positiv in der Journalistenwelt aufgenommen, würde ich sagen. Also hängt davon ab natürlich aus, welche Seite. Es gibt natürlich die Journalisten, die früher eher in den regierungsnahen Medien gearbeitet haben, die haben das nicht so sehr begrüßt. Mhm. Aber ich muss sagen, also es gibt wirklich gute Experten, die jetzt dafür zuständig sind und die diesen Umbau jetzt leiten und machen. Die haben jetzt tatsächlich viele Chefredakteuren und Redakteuren entlassen. Also solche Personen, mit denen eine Zusammenarbeit in der Zukunft unvorstellbar gewesen wäre, ja, weil die einfach solche Propaganda gemacht haben. Aber es wurden nicht alle entlassen jetzt.
4: Jetzt kann man sich vorstellen, dass der Aufbau von so etwas Neuem, dass ein solcher Übergang schwierig ist, weil man hat ja auch Know-how und erfahrene Mitarbeiter verloren. Wie schwierig ist denn dieser Übergang?
3: Also, dass dieser Umbau nötig ist, steht nicht in der Frage. Darüber herrscht auf jeden Fall Konsens in Ungarn. Jahrelang haben ja internationale Organisationen, die EU-Kommission, auch der Europarat, die mangelnde Unabhängigkeit der ungarischen öffentlich-rechtlichen Medien kritisiert. Insofern, jede Reform, die für mehr redaktionelle Unabhängigkeit, Transparenz und Pluralismus sorgt, ist grundsätzlich positiv zu bewerten, auch in der ungarischen Gesellschaft. viele gucken jetzt tatsächlich sehr neugierig darauf, was jetzt kommt, ob diese angekündigte politische Unabhängigkeit tatsächlich umgesetzt wird und ob es wirklich passiert. Das können wir erst dann beurteilen, wenn die politischen Magazine, die Talkformate, die Hintergrundsendungen wieder auf Sendung kommen und man sieht, wie zum Beispiel über kontroverse Themen berichtet wird. Ein zentraler Kritikpunkt lautet, dass es reicht nicht aus, einfach die bisherigen Führungskräfte auszutauschen. Es sollen wirklich dauerhafte Garantien dafür geschafft werden, dass diese journalistische Unabhängigkeit gewährleistet wird. Ein weiterer Kritikpunkt zum Beispiel, wie dann die neuen Gremien und die neuen Führungspositionen besetzt werden. Sollen eigentlich laut der Reform offene Ausschreibungen kommen und neue Kontrollmechanismen, aber ob die wirklich funktionieren werden, das steht immer noch in der Frage.
4: Zum Schluss die Frage, Sie sind ja eine professionelle Beobachterin, wie ist denn Ihr Eindruck? Kann man tatsächlich die Hoffnung haben, dass das nicht nur Versprechen bleiben, dass es tatsächlich etwas pluralere Medien geben wird, dass es tatsächlich mehr Freiheit geben wird, oder wird auch Modjo am Ende ähnliche Fehler machen, wie sie die Vorregierung gemacht hat?
3: Ich würde sagen, das kann man erst danach sagen, wenn wir wirklich sehen, was diese Übergangsleitung geschafft hat und was nach der Übergangsleitung kommt, wie wirklich die offenen Ausschreibungen passieren, ob die Unabhängigkeit der Medien wirklich gewährleistet wird, ob die Gremien funktionieren. Und ist auch sehr wichtig die Frage des Vertrauens in der Gesellschaft. Der Wiederbau von Glaubwürdigkeit wird auf jeden Fall Zeit brauchen und dieses Vertrauen kann nicht durch neue Gesetze oder Gremien

0: The Ocelots hier mit Fool to Want You im Langsamstag auf SR Kultur. Ja, und dann ging es am Ende doch ganz schnell. Gestern sind die Rücktrittsforderungen an Jens Spahn als Unionsfraktionsvorsitzenden immer lauter geworden. Heute kam dann erst die Aufforderung von Bundeskanzler Friedrich Merz und dann schließlich der Rücktritt von Jens Spahn. Georg Schwarte fasst für uns nochmal alles zusammen.
1: Am Ende ging alles sehr schnell. 23 Zeilen Rücktrittserklärung von Jens Spahn in einem Schreiben an die Mitglieder seiner Fraktion, in deren Hände er gestern noch nach der Sommerpause sein politisches Schicksal legen wollte. Dann handelte er selbst, auch weil der Druck zu groß wurde.
2: Mir ist in den letzten Tagen bewusst geworden, dass mein persönliches Glück, gemeinsam mit meinem Mann eine Familie zu gründen und Vater zu werden, nicht vereinbar ist mit meinem politischen Amt.
1: Heißt es in der Begründung. In der Union bisher nur schriftliche Reaktionen, vorneweg der Kanzler. Seine Mitteilung knapp und eher kühl gehalten. Die Entscheidung sei richtig und unvermeidlich. Glaubwürdigkeit ist in der Politik das höchste Gut, sagt der Kanzler. Es folgt ein Dank für die Zusammenarbeit. Die engsten Weggefährten in der aktiven Politik schicken Schriftliches. Henrik Wüst, NRW-Ministerpräsident, Freund von Spahn, sagt, in der Entscheidung zum Rückzug liege eine große Tragik. Er sei überzeugt, viele Menschen würden das Dilemma zwischen politischem Anspruch und persönlicher Realität wahrgenommen haben. Spahn selbst hatte gestern im Podcast Ronsheimer noch versucht, zu erklären, was andere Doppelmoral nannten.
3: Es gibt die Fragen von auch kirchlicher Moral, ethischen Prinzipien und gleichzeitig gibt es das Leben. Und dass das manchmal kein Schwarz und Weiß hat und keine einfachen Entscheidungen.
1: Jetzt hat er entschieden, mit dem Hinweis, seine Familie sei ihm das Wichtigste. Aber auch das, sagt er, leicht bitter, Parteifreunden und der Öffentlichkeit in seinem schriftlichen Rückzugstext.
2: Die zunehmende Unerbittlichkeit in der öffentlichen Auseinandersetzung hat mich sehr nachdenklich gemacht. Lasst uns bei aller Klarheit und Entschiedenheit in der Sache immer auch menschlich im Ton bleiben. Denn das zeichnet uns als christliche, demokratische Volksparteien der Mitte aus.
1: Die stellvertretende CDU-Vorsitzende Familienministerin Prien lässt mitteilen, der

0: Tritt im Dienst der Glaubwürdigkeit der Christdemokratie, verdiene Respekt. CSU-Chef Söder spricht von einer persönlichen Entscheidung, der Respektgebühre. Der ehemalige Weggefährte und langjährige CDU-Abgeordnete Wolfgang Bosbach nannte den Schritt im Sender NTV unvermeidlich.
1: Die Politiker im Bundestag machen Regeln für 84 Millionen Menschen. Sie erwarten, dass die Bevölkerung sich an diese Regeln hält. Jens Spahn hat nicht gegen Gesetze in Deutschland verstoßen, aber er hat sie umgangen. Und wenn dann der Eindruck entsteht, Politiker können sich mehr erlauben als der Durchschnitt der Bevölkerung, vor allen Dingen, wenn sie viel Geld haben, geht gar nicht.
0: Der SPD-Fraktionschef Mirsch, zu dem Spahn zuletzt ein Vertrauensverhältnis entwickelt hatte, schreibt, zur politischen Bewertung der Vorgänge äußere er sich nicht, das sei eine Frage, die die Union selbst klären müsse. Als Mensch aber könne er erahnen, was die letzten Stunden für Spahn und seine Familie bedeutet haben. Dass der Politikprofi Spahn die Brisanz seines Handelns offenbar unterschätzte, Wolfgang Bosbach ist da ratlos.
1: Keine Ahnung. In eigener Sache bist du ein schlechter Anwalt.
0: Jetzt sind Partei und Fraktion am Zug. CSU-Landesgruppenchef Hoffmann übernimmt den Fraktionsvorsitz vorübergehend. Gesucht wird der oder die Nachfolgerin von Jens Spahn. Auch deshalb gilt, was der Kanzler zuletzt kurz vor dem Rücktritt Spahns ankündigte.
2: Und alles Weitere werden wir in der nächsten Sitzung des Präsidiums der CDU Deutschlands besprechen.
0: Die ist am kommenden Montag.
3: Georg Schwarte aus Berlin über den Rücktritt von Jens Spahn und aktuelle Reaktionen. 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

Das ist schon ziemlich virtuos, was Sharon kam da aus ihrer Klarinette zaubert. Kein Wunder, dass sie gedacht hat, hey, was Opernsänger und Sängerinnen können, das kann ich schon lange. Opera heißt nämlich dieses schöne Album. Da hat sie einiges an Opernmelodien draufgepackt und auf ihrer Klarinette so schön gespielt wie diesen Bolero von Gioachino Rossini. Sharon kam und das Württembergische Kammerorchester Heilbronn. Und hier sind Element of Crime aus Berlin mit der ganz prägnanten Stimme von Sven Regner. Nur mit dir.

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Eine schöne Liebesballade von den Beatles, nämlich wie so oft eine Koproduktion von Paul McCartney und John Lennon und übrigens das einzige Stück überhaupt, das zumindest teilweise auf Französisch gesungen ist. Da beide nicht unbedingt gut Französisch konnten, haben sie sich Hilfe geholt und diese paar französischen Worte, die haben schon gereicht, dass dieser Song damals in Frankreich und Belgien Platz 1 in den Charts war und 1967 gab es dafür sogar den Grammy Award als besten Song des Jahres. Die Beatles hier bei uns auf SR Kultur mit diesem historischen Song von 1967, Rubber Soul. Matthias Kirschner reiht jetzt mit Friedrich Nietzsche. So lach doch mal.

Trompetenglanz hier mit Wynton Marsalis und dem Finalsatz aus Haydns Trompetenkonzert S-Dur. Und jetzt gibt's noch ein bisschen Jazz und Soul mit Hip-Hop-Appeal. Und zwar sind das hier Tom Misch und De La Soul.

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1: Um 16 Uhr. Den Rücktritt des Unionsfraktionsvorsitzenden Jens Spahn wertet der saarländische Bundestagsabgeordnete Hoffmann als Beleg für eine enge Verbindung der Partei mit ihrer Basis. Er selbst habe viele Rückmeldungen erhalten, in denen Mitglieder eindeutig den Rücktritt gefordert hätten. Darauf sei nun reagiert worden. SR-Reporterin Diana Kühner-Mehrt.
2: Die Spitze der Saar-CDU hatte sich mit Blick auf Spahns Zukunft nicht positioniert. An der Basis aber wurde Spahn heftig kritisiert, auch in den sozialen Medien. CDU-Mitglieder auch aus dem Saarland hatten ihm dort vorgeworfen, durch seinen Umgang mit dem Thema Leihmutterschaft das Vertrauen in die Politik zu untergraben. Die Kritik daran, dass Spahn sich politisch gegen Leihmutterschaft ausgesprochen, dann aber selbst eine Leihmutter im Ausland beansprucht habe, sei berechtigt, teilte der CDU-Bundestagsabgeordnete Hoffmann auf SR-Anfrage mit. Die Bundestagsfraktion verliere einen talentierten Fraktionsvorsitzenden, dessen so wörtlich öffentliche Beliebtheit von Beginn an hinter seinen fachlichen und politischen Fähigkeiten zurückgeblieben sei.
1: Auch andere Unionspolitiker zollten Spahn Respekt. Kanzler Merz nannte die Entscheidung Spahns richtig und unvermeidlich. Glaubwürdigkeit sei in der Politik das höchste Gut. Die Amtsgeschäfte soll vorübergehend CDU-Landesgruppenchef Alexander Hoffmann übernehmen. In Saarbrücken haben heute hunderte Menschen gegen die geplanten Kürzungen in der Psychotherapie demonstriert. Dazu aufgerufen hatte das Aktionsbündnis Psychotherapie Saar sowie weitere Organisationen. Nach Angaben der Polizei gab es rund 700 Teilnehmende. Der Aufzug führt zum Landtag und endet mit einer Kundgebung auf dem Tiblisser Platz vor dem Saarbrücker Staatstheater. Die Veranstalter kritisieren, dass die geplanten Änderungen bei der gesetzlichen Krankenversicherung die psychotherapeutische Versorgung gefährden können. Im Saarland entgehen dem Staat jedes Jahr hohe Summen durch Steuerhinterziehung. Genaue Zahlen gibt es laut Finanzministerium zwar nicht, Experten gehen aber von einem Schaden in Höhe von rund 500 Millionen Euro jährlich aus. Für SR Info Marco Karp.
3: Relevant seien in Deutschland wie im Saarland insbesondere Fälle des Umsatzsteuerbetrugs und Gewinnverlagerungen ins Ausland. Zudem spielten Schwarzarbeit und illegale Beschäftigung eine große Rolle. Der Vorschlag des Bundesfinanzministers, den Kampf gegen Steuerhinterzieher zu intensivieren, sei richtig, sagte Staatssekretär im saarländischen Finanzministerium Förster. Die Zahl der Selbstanzeigen im Saarland gehe zurück. Im vergangenen Jahr seien es 53 gewesen. Die Bundesregierung plant, dass diese nicht mehr generell zu Straffreiheit führen. Förster gibt im SR-Interview aber auch zu, dass die Steuerverwaltung hierzulande mit einem Mangel an Personal kämpfe. Man habe die Zahl an Steueranwärtern zwar verdoppelt, von 40 auf 80, trotzdem gäbe es noch Verbesserungspotenzial.
1: Wegen einer möglichen Verunreinigung mit Noroviren wird ein Tiefkühlprodukt zurückgerufen. Nach Angaben des Herstellers Jutro Tiefkühlkost geht es um 300 Gramm Packungen Freschoner Bio-Beerenmischung. Die betroffenen Chargen haben die Mindesthaltbarkeitsdaten 17. oder 18. April 2028. Die Beerenmischung wurde von Lidl verkauft, auch in Filialen im Saarland. Der Hersteller warnt, Noroviren könnten starke Brechdurchfälle auslösen. Besonders kleine Kinder, Schwangere, alte und kranke Menschen seien gefährdet. Kunden können die Packungen in Lidl-Filialen zurückgeben. Der Fußball-Weltverband FIFA hat während des WM-Verlaufs mehr als 7 Millionen Hasskommentare sowie Beiträge im Internet gelöscht. Wie die FIFA mitteilte, wurden im Laufe des Turniers über 200.000 beleidigende und einschüchternde Beiträge und Kommentare gemeldet und, so wörtlich, entsprechende Maßnahmen ergriffen. Mehr als 1.000 besonders schwerwiegende Drohungen seien den zuständigen Behörden gemeldet worden. Das waren die Nachrichten mit Dominik Holl. 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
4: Mal scheint die Sonne, mal sind ein paar Wölkchen unterwegs heute Nachmittag. Es bleibt sommerlich warm mit 24 bis 29 Grad. Zwischen Mosel und Hochwald kann es kurze Gewitter oder Schauer geben, auch heute Nacht noch lokal zumindest. Kühlt dann ab auf 15 bis 12 Grad. Morgen geht's sonnig los mit einem strahlend blauen Himmel. Später sind dann noch mal mehr Wolken da und es wird etwas kühler. Bis 25 Grad und so geht's am Montag weiter. Auch da Sonne und Wolken im Wechsel bis 25 Grad.
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4: Ich bin Gabi Sawasch, begrüße Sie ganz herzlich. Ich würde sagen, das Wetter passt. Ab in die Hängematte, auf die Sonnenliege oder die Couch, Buch in die Hand und abtauchen. Geht natürlich auch im Schwimmbad perfekt. Lesen ist einfach die beste Erholung, auch für den Kopf und auch für das Gemüt. Einfach mal abschalten und die Fantasie laufen lassen. Das geht aktuell mit vielen frischen Sommerbüchern. Und wir haben da auch tolle Empfehlungen für Sie, für Kinder zum Beispiel, für Krimi-Fans und Menschen, die auch gerne was aus der Region lesen. Bei uns im Netz auf srkultur.de.

0: Mundwinkel hoch, aber das fällt auch nicht schwer mit diesem schönen Song von Charlie Winston. I love your smile. 5 Apokalypsen hat es schon gegeben in den letzten Jahrmillionen aus den verschiedensten Gründen, erklärt Astrophysikerin Jana Bingemeer.
1: Eins der allerersten großen Massenaussterben auf der Erde damals war eigentlich wegen Sauerstoff. Also das finde ich auch immer ganz spannend. Das heißt wirklich auch die große Sauerstoffkatastrophe, weil die ersten Organismen, die auf der Erde gelebt haben, die waren anaerob. Das heißt, die haben ohne Sauerstoff auch ihren Stoffwechsel gehabt und für die war das giftig. Und als dann quasi plötzlich diese Cyanobakterien aufgetaucht sind und sehr viel Sauerstoff hergestellt haben, sind die einfach alle gestorben, weil die nicht mit diesem schrecklichen Sauerstoff zurechtkamen.
0: Und trotzdem, nach jeder Apokalypse ging es auch wieder weiter mit neuem Leben. Wer überlebt die Apokalypse? Dieser Frage geht gleich Maike zum Hoff für uns nach um 20 nach 4 hier auf SR Kultur.

0: geschliffene Diamanten hier bei uns auf SR Kultur am Samstagnachmittag. Beady Bell, Diamonds in the Rough.
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0: Das Leben hat bis jetzt jede vergangene Apokalypse, jedes Massensterben überstanden. Irgendeine Spezies hat es immer geschafft. Aber was ist das eigentlich, das Geheimrezept, um solche Katastrophen zu überstehen? Die Frage für Maike Zumhoff in den großen Fragen in 10 Minuten.
2: Dritter Weltkrieg, Klimakipppunkte, Apokalypse, Manometer. Also wenn man Bock drauf hat, dann kann man sich schon ganz schön verrückt machen lassen. Die nächste Katastrophe steht quasi immer schon bereit dafür. Und ich bin passend dazu letztens in so einem Rabbit Hole, also einem Internetstrudel zu genau dem Thema Prepping gefallen. Eigentlich wollte ich nur gucken, wie man Erdgewächshäuser baut. Und zack, hatte ich zig Videos auf dem Schirm, wo sich Leute Bunker für den Dritten Weltkrieg bauen. Seitdem denkt mein Algorithmus, ich finde das cool. Und es reicht das Stichwort Palette. Und meine Timeline zeigt mir, wie Prepper Jack Bunker mit Paletten baut. Die Prepper-Szene ist riesig und sie bereitet sich bis ins kleinste Detail auf den Tag X vor. Wie überlebt man möglichst lange autark unter der Erde, wenn hier oben alles den Bach runtergegangen ist? Und wenn hier alles verstrahlt, zerbombt und lebensfeindlich ist? Wie sichert man sich das nackte Überleben? Und ich frage mich, wie stehen denn die Chancen, sowas zu überleben? Gibt es Lebensformen, die es schaffen könnten? Und bestünde die Erde dann wirklich nur noch aus Kakerlaken? Also wer überlebt die Apokalypse? Boom. Angenommen, die Erde würde von heute auf morgen komplett ihr Gesicht wandeln. Dann wäre das für die meisten Lebensformen hier eine absolute Vollkatastrophe. Solche Vollkatastrophen gab es schon 5-mal. Paläontologen können da sehr genau rekonstruieren, wie viele Tiere und Pflanzen bei sowas ausstarben und wer den Umständen zum Trotz überlebte. Die Gründe für solche Apokalypsen sind vielfältig. Was aber nach jedem Massensterben gleich war, ist, dass das Leben auf der Erde irgendwann wieder voll Fahrt aufgenommen hat. Zugegeben, wir reden hier von mehreren Millionen Jahren, aber Zeit ist der Erde ja eh egal. Also, selbst wenn bis zu 90% der existierenden Arten ausgelöscht wurden, die paar, die überlebten, die waren dann die Grundlage für eine komplett neue Abzweigung der Evolution, für vollkommen neue kreative Skizzen von Leben. Einmal rasiert und komplett neu gedacht. Und bei sowas können plötzlich die verrücktesten Szenarien entstehen.
3: Eins der allerersten großen Massenaussterben auf der Erde damals war eigentlich wegen Sauerstoff. Also das finde ich auch immer ganz spannend. Das heißt wirklich auch die große Sauerstoffkatastrophe, weil die ersten Organismen, die auf der Erde gelebt haben, die waren anaerob. Das heißt, die haben ohne Sauerstoff auch ihren Stoffwechsel gehabt und für die war das giftig. Und als dann quasi plötzlich diese Cyanobakterien aufgetaucht sind und sehr viel Sauerstoff hergestellt haben, sind die einfach alle gestorben, weil die nicht mit diesem schrecklichen Sauerstoff zurechtkamen.
2: Jana Binge-Mehr ist das. Sie ist Biologin und arbeitet am Deutschen Zentrum für Astrophysik in Görlitz. Und das ist schon verrückt, oder? Sauerstoff, das ist doch das Beste, was uns hier passieren kann. Aber ja, lebensfeindlich oder lebensfreundlich, das ist so eine Frage der Perspektive. Und das bringt mich zu der Frage, was braucht man denn, um weiter im Spiel bleiben zu können? Wie schafft man es, zu den 10% der überlebenden Spezies zu gehören? Flexibilität ist das Zauberwort. Und ganz im Ernst, das ist nicht gerade unsere Stärke. Wir sind zwar schon überall auf dieser Erde gewesen, auch an den extremsten Orten, aber ein nackter Mensch in der Wüste, auf dem Himalaya, in der Tiefsee oder in der Arktis, vergessen Sie es. Ein Mensch ohne Nahrung, Wärme und Wasser, leider nein. Menschen sind nur dank ihrer Technik so anpassungsfähig. Ist dann so die Frage, wenn wir hier von Millionen Jahren sprechen, ob Prepper Jack sich darauf so vollumfänglich vorbereiten kann. Ich denke, entweder man hat das Apokalypsenpotenzial oder halt nicht. Kennen Sie Bärtierchen? Das sind somit die krassesten Überlebenskünstler auf dieser Erde. Das Wort lebensfeindlich, das juckt die einfach gar nicht. Jana Binge-Mehr hat sich jahrelang mit den Tierchen und ihren Anpassungsstrategien am Senckenberg-Museum für Naturkunde beschäftigt. Kälte bis minus 273 Grad, Hitze bis 150 Grad, kein Problem. Sie sehen süß aus und überstehen definitiv alles, weil sie nämlich austrocknen und in einen todesähnlichen Standby fallen können.
3: Und in diesem Zustand, in diesem Tönnchen, da können die wirklich fast allen Bedingungen ausgesetzt werden. Also da waren die auch schon auf der ISS und wurden tatsächlich auch dem Vakuum und der Strahlung ausgesetzt, außen. Also nicht in der ISS, sondern wirklich im Weltraum. Und die konnten hinterher quasi auch wieder zum Leben erweckt werden und sich auch nochmal reproduzieren. Also die waren dann wieder lebendig.
2: Bärtierchen sind perfekte Schläfer, bereit zurückzukommen, wenn es sich wieder aushalten lässt.
3: Das macht sie auch zu Lebewesen, die sehr, sehr früh schon auf neuen Lebensräumen auftauchen. Und beim Bergbau wird ja wirklich die Erde quasi einmal auf links gedreht. Also da gräbt man ja dann 60, 70, 80 Meter in die Tiefe und gräbt das einmal um. Und der Boden ist dann eigentlich erstmal steril. So weit unten existiert tatsächlich eben auch kein Leben. Und mit die allerersten Lebewesen, die man finden kann auf solchen Flächen, sind zum Beispiel eben Bärtierchen oder auch diese Fadenwürmer, weil die über den Wind tatsächlich eingetragen werden können.
2: Aber wie schaffen die das? Was können Bären?

0: Genau wie Prepper Jack braucht sie Wasser, Energie und Kohlenstoff. Und genau wie Prepper Jack ist die Zelle darauf angewiesen, dass ihre Hülle intakt bleibt, dass ihr Bauplan, die DNA, nicht von Strahlung oder Ähnlichem zerstört wird und dass ihr Wasser immer frei fließen kann, um Stoffe zu transportieren. Säure, extreme Hitze oder Strahlung zerstören die Hülle schneller. Salz oder extreme Kälte binden das Wasser und bringen alles zum Stillstand. Und das sind so die größten Feinde der Zelle. Aber abseits davon funktioniert alles Leben, das wir hier entdeckt haben, nach diesem Prinzip. Wir importieren Stoffe, investieren Energie und exportieren dann Wärme, Bewegung und neue Biomasse. Welche Stoffe und welche Energie genau das dann ist, dafür gibt es viele Wege. Und selbst für menschengemachte Apokalypsen wie die Katastrophe von Tschernobyl scheint das Leben mit genügend Zeit Lösungen zu finden.
1: Dort gibt es ja mittlerweile Pilze, die quasi diese radioaktive Strahlung als Energiequelle nutzen können. Wo man jetzt eigentlich denken würde, das ist ja absolut lebensfeindlich dort, aber die quasi das Radioaktive umwandeln können in Biomasse, wo, soweit ich es jetzt nachgeschaut habe, auch noch nicht ganz klar ist, wie das überhaupt funktioniert im Detail.
0: Für die wäre jetzt also keine Radioaktivität lebensfeindlich. Ja, alles eine Frage der Perspektive. Aber Tschernobyl zeigt auch den entscheidenden Unterschied zwischen Jack und dem Leben. Das Leben hat Zeit. Das Leben kann sich unendlich viele Fehlversuche leisten, bis es den richtigen Dreh gefunden hat, der in der neuen Umgebung funktioniert. Das Leben findet Wege, seine Bunkerwände neu zu strukturieren, strahlensicher zu machen, über Schleimschichten den Wassertank vor Austrocknung zu schützen, fehlendes Sonnenlicht über chemische Reaktionen zu ersetzen und. Das Leben ist flexibel. Aber Anpassung braucht immer Zeit. Ja, die meisten Spezies haben diese Zeit nicht. Der Grund, warum bei einem Massensterben bis zu 90% aller Arten verschwinden, ist, weil die meisten mit Veränderung nicht gut zurechtkommen. Wenn Veränderung dann auch noch abrupt und schnell kommt, keine Chance. Das kann man gerade live beobachten. In normalen Zeiten sterben so 2 bis 3 Arten pro Jahr aus. Einfach so, ohne Katastrophe. Es sind aber leider gerade geschätzt rund 150 pro Tag. Der Planet wird für eine wachsende Zahl von Tieren und Pflanzen von einem lebensfreundlichen zu einem lebensfeindlichen Ort. Also, wer überlebt die Apokalypse? Es gibt so viele unterschiedliche Versionen von Leben. Wahrscheinlich wird immer irgendwer durchhalten und sich anpassen oder sich sogar freuen, weil endlich überall Wohlfühlbedingungen herrschen. Wer das sein wird? Der Blick in die Erdgeschichte zeigt, es sind meist kleine, besonders flexible Organismen, die bis in alle Extreme überleben. Oder es sind die Spezialisten, die vorher Außenseiter und mit den neuen Lebensbedingungen plötzlich der King sind. Das Leben ist wirklich super schwer wegzubekommen, wenn es einmal da ist. Aber es scheint tatsächlich ein Szenario zu geben, wo es knirscht.
1: Also es wurden sehr wenige Orte gefunden, wo man kein Leben bisher nachweisen kann. Und das Spannende dort ist aber, dass immer mehrere Faktoren das quasi erschweren. Also wenn das nur eine Sache ist, dann findet sich fast immer irgendein Organismus, der das ausgleichen kann. Zum Beispiel ein hoher Salzgehalt oder eben das Fehlen von Sonnenlicht. Aber es gibt in Äthiopien ein Gebiet und da gibt es Tümpel, die sind extrem sauer und extrem salzhaltig und auch noch sehr heiß. Und die drei Faktoren, die konnte dann bis jetzt noch kein Lebewesen ausgleichen.
0: Wer das Leben fernhalten will, der muss sich also schon echt Mühe geben. Und ich denke, dass ein gesamter Planet bis in jeden letzten Winkel sauer, salzig und heiß wird, das ist doch ziemlich unwahrscheinlich. Irgendeine Nische wird es immer geben. Und wer weiß, ein paar Millionen Jahre nach der Apokalypse stehen dann vielleicht bärtierchenartige Lebewesen an der Strandbar in Rimini und philosophieren über das Leben im Anthropozän. Aber wissen Sie, wer dann ganz bestimmt nicht die Cocktails mischt? Prepper Jack.
2: Wer überlebt die Apokalypse? Die große Frage heute für Maike zum Hoff hier auf SR Kultur. Nächste Woche bei uns im Langsamstag um 3:40 wird es nochmal ziemlich existenziell. Da geht es nämlich um die Frage, was bleibt von uns? Und bis dahin können Sie gerne noch in allen Folgen stöbern. Die gibt's für Sie in ARD Sounds.

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0: Freunde am Klavier, Amici al Piano, und das sind hier Robert Gromotka und Jonas Hein. 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Der Kartenvorverkauf für die Lesung startet am Montag, unter anderem bei ticketregional.de.
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0: Beth Hart hier mit ihrem schönen Song Jazzman auf SR Kultur am Samstagnachmittag. Apropos Jazz, gestern Abend gab es ein wirklich schönes Jazzkonzert in der Kettenfabrik in St. Anual. Da war ein Duo eingeladen, das in dieser Saison 90 Konzerte spielt, haben mir die beiden erzählt. Nämlich Julia Hofer mit Cello und E-Bass und David Hellbock am Klavier. Faces of Night heißt ihr aktuelles Programm, das sie gestern Abend gespielt haben. Wir waren auch dabei, haben das Konzert mitgeschnitten, werden es auch am 25. August um 23.03 Uhr im ARD Radio Festival für Sie nochmal senden. Und ich habe David Hellbock gestern Abend auch sprechen können und ihn gefragt, wie er das so empfindet, diese ganz enge, intime Form des Duos, nur Klavier und eben Cello und Bass gespielt von einer Person, nämlich Julia Hofer.
1: Ja, total. Also es gibt nichts Intimeres und Direkteres quasi. Man muss immer sofort wach und auch offen sein für alle Möglichkeiten. Und das ist, ja, ist im Trio oder Quartett dann schon, da muss irgendwie mehr ausgemacht sein und Duo, ja, was Direkteres gibt es eigentlich nicht.
0: Ja, und außerdem haben die beiden sich wirklich gesucht und gefunden. Direkt beim ersten Mal haben sie schon gemerkt, es funzt richtig. 90 Konzerte, eins davon also hier bei uns im Saarland, David Hellbock und Julia Hofer. Wie es klingt, das können Sie also hier bei uns erleben am 25. August. Termin am besten schon mal rot im Kalender einstreichen um 23.03 Uhr.

0: Leslie Kernocken und ihre liebende Familie Loving Family. 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

0: Julie Delpy, in diesem Fall Schauspielerin, Komponistin und Regisseurin vom Film Die Gräfin. Hier war es ein kleiner Auszug daraus.
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2: Um 17 Uhr. Nach dem Rücktritt von Unionsfraktionschef Spahn zollen ihm zahlreiche Unionspolitiker Respekt für die Entscheidung. Sein Amt soll vorübergehend CSU-Landesgruppenchef Alexander Hoffmann übernehmen. Aus Berlin, Lissy Kaufmann.
3: Kanzler Merz nennt die Entscheidung von Spahn richtig und unvermeidbar. Glaubwürdigkeit sei in der Politik das höchste Gut, so Merz. Von CSU-Landesgruppenchef Hoffmann heißt es, die Entscheidung von Spahn verdiene allerhöchsten Respekt. Der nordrhein-westfälische Ministerpräsident Wüst von der CDU spricht von einer großen Tragik, die in Spahns Rücktrittsentscheidung liege. Er bedauere diesen Schritt persönlich sehr, könne ihn aber gut nachvollziehen. Die Debatte sei in den vergangenen Tagen an vielen Stellen überzogen geführt worden. Dennoch seien viele gestellte Fragen natürlich berechtigt, so Wüst. Auch SPD-Fraktionschef Mirsch teilt mit, er habe großen Respekt vor der Entscheidung. Politisch wolle er die Vorgänge nicht bewerten. Als Mensch könne er aber erahnen, was die letzten Stunden für Spahn und seine Familie bedeutet haben.
2: Spahn hatte zuvor seinen Rücktritt als Fraktionsvorsitzender verkündet. Durch eine Leihmutterschaft in den USA waren er und sein Ehegatte Eltern geworden. Spahn hatte sich in der Vergangenheit gegen Leihmutterschaft ausgesprochen. Auch die CDU lehnt die in Deutschland verbotene Praxis ab. Bei den jüngsten iranischen Angriffen auf den Golfstaat Kuwait hat es schwere Schäden an wichtigen Ölanlagen gegeben. Das berichtet die staatliche Nachrichtenagentur KUNA. Die kuwaitische Regierung erklärte, es seien auch Anlagen zur Strom- und Wasserversorgung attackiert worden. Die iranischen Angriffe auf zivile Infrastruktur gefährdeten das Leben und die Sicherheit der Bevölkerung. Das US-Militär hatte zuvor die siebte Nacht in Folge Ziele im Iran angegriffen. Die iranischen Revolutionsgarden berichteten, als Vergeltung hätten sie US-Einrichtungen in Kuwait, Bahrain und Jordanien ins Visier genommen. Die Zahl der bestätigten Ebola-Fälle in der Demokratischen Republik Kongo ist auf knapp 2200 angestiegen. Laut Regierung ist der aktuelle Ausbruch der am schnellsten wachsende seit Beginn der Aufzeichnungen. Für SR Info Bettina Rühl.
4: Derzeit werden jeden Tag im Durchschnitt 40 weitere Todesfälle gemeldet. Dass sich der Kampf gegen das Virus als so schwierig erweist, liegt unter anderem an dem allgegenwärtigen Mangel. So fehlt es außerhalb der Städte weiter an grundlegender Schutzausrüstung wie Handschuhen, Masken und Schutzanzügen. Außerdem werden die Kontakte der Infizierten nicht umfassend genug zurückverfolgt. Dabei ist das in diesem Fall besonders wichtig, weil es für die derzeit aktive Bundibugyo-Variante keine zugelassene Impfung und keine spezielle Therapie gibt.
2: Das zentralafrikanische Land kämpft seit Mai gegen die Ausbreitung des Ebola-Virus. Luxemburg ist als Stadt mit der weltweit höchsten Lebensqualität ausgezeichnet worden. Das geht aus einer Studie der Deutschen Bank hervor. Demnach profitiert Luxemburg-Stadt von einer sehr hohen Kaufkraft, kurzen Pendelzeiten und einer ausgezeichneten Sicherheitslage. Die Studie hebt besonders den kostenlosen ÖPNV in Luxemburg hervor. Deutschland ist bei diesem Ranking mit Frankfurt auf Platz 6 vertreten. In einem Vorbereitungsspiel zwischen Drittligist 1. FC Saarbrücken und Regionalligist SV Sandhausen trennten sich die Mannschaften 0:0 unentschieden. Das Testspiel wurde zum Abschluss des FCS-Trainingslagers im Schwarzwald auf dem Vereinsgelände des SV Lautenbach ausgetragen. Für den FC Saarbrücken beginnt die neue Drittligasaison am 9. August mit einem Heimspiel gegen Rot-Weiß Essen. Das waren die Nachrichten mit Dominik Holl. 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
0: 23 Grad sind es aktuell am Ostersee, 26 in Saarlouis und 27 in Homburg. Die Sonne scheint, ein paar Wolken gibt's auch. Heute Nacht kann es dann in einigen Orten Schauer geben, sonst ist es trocken bei 15 bis 12 Grad. In den Sonntag starten wir dann mit Sonne und strahlend blauem Himmel. Später ziehen ein paar mehr Wolken auf, aber es bleibt trocken bei bis 25 Grad. Genauso geht es am Montag weiter. Sonne und Wolken bis 25 Grad.
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0: Mit Gabi Sawasch. Freue mich, dass Sie da sind. Israelische Propaganda, ihre Methoden, Erfolge und Misserfolge. Das ist gleich Thema unserer Reportage im Langsamstag ab 17:30. Bis dahin gibt's noch Musik. Zuerst Bossa Nova 2.0 mit Bebel Gilberto.
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Ein Selbstporträt von Josh Tillman hier, Father John Misty und John T. am Klavier. Chloe wird von ihrem Mann verlassen. Ihr Schwiegervater Pierre, in diesem Film gespielt von Daniel Auteuil, bringt sie und ihre beiden kleinen Töchter von Paris in sein Landhaus in die Berge. Aber es fällt ihr schwer, den Bruch der Liebesbeziehung zu akzeptieren. Sie hadert, bis ihr Schwiegervater ihr seine Geschichte erzählt, nämlich die Geschichte von der einzigen Frau, die er je geliebt hat. Ich habe sie geliebt, heißt der Film, eine französische Liebesgeschichte mit Musik von Krishna Levi Le Pacte daraus.

0: Das berühmte Ständchen von Franz Schubert hier in einer Fassung für Cello und Klavier mit Solga Better und Irina Sacharenkova. Hasbara heißt wörtlich Erklärung auf Hebräisch. Damit versuchen seit Jahrzehnten auch die Regierungen Israels, das Ansehen des Landes international zu verbessern. Verstärkt durch den Krieg im Gazastreifen wird Hasbara aktuell weiter ausgebaut. Das hat auch Premier Benjamin Netanyahu ganz klar formuliert.
1: We have to fight back. How do we fight back? Our influencers.
2: Wir müssen zurückschlagen. Wie? Mit unseren Influencern. Das ist sehr wichtig. Und wir müssen die geeigneten Waffen nutzen. Das Wichtigste ist Social Media. Am wichtigsten TikTok. Das andere X. Wir müssen in den Kampf gehen, um Juden eine Richtung zu geben und unseren nicht-jüdischen Freunden oder denen, die unsere Freunde sein können.
0: Sagt der Premier Benjamin Netanyahu. Aber wie wahr ist das, was da verbreitet wird? Hasbara, Erfolge, Misserfolge und Methoden israelischer Propaganda. Darum geht's gleich in unserer Reportage hier auf SR Kultur um 5:30. Und hier sind noch die Kings of Convenience auf dem Rocky Trail.

Ganz typisch Antonio Vivaldi hier mit einem Violinkonzertsatz. Der erste aus dem G-Moll-Konzert mit Francesco Cerato und dem Ensemble Armoniosa. Und jetzt haben wir noch eine deutsch-amerikanische Singer-Songwriterin für Sie, Vanessa Novak. Ein Wiederhören, sie war nämlich vor ein paar Monaten hier bei uns im Flurkonzert von SR Kultur, hat Songs ihrer neuen Platte mitgebracht, haben wir damals auch ausführlicher mit ihr gesprochen. Und hier singt und spielt sie für uns einen Titel ihres Albums Three Words. Vanessa Novak, und dann geht's weiter hier auf SR Kultur mit unserer Reportage.

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1: Der Krieg in Gaza hat viel verändert für Israel selbst und wie das Land von außen wahrgenommen wird. Dabei setzen israelische Regierungen schon seit Jahren auf Hasbara, das heißt so viel wie Erklärung. Auch die derzeitige in Teilen rechtsextreme Regierung unter Benjamin Netanyahu investiert viel und setzt vor allem auf neue Technologien oder bezahlte Influencer, um die öffentliche Meinung gerade auch in den sozialen Medien zu beeinflussen. Und das prägt dann beispielsweise auch den Blick auf das Thema Genozid, Selbstverteidigung oder Terror. Jan-Christoph Kitzler mit seiner Reportage aus dem ARD-Studio Tel Aviv.
2: Give me food, give me food.
3: Der Song, mit dem die Aktivistin Brooke Goldstein ihre Bilder aus dem Gazastreifen unterlegt. Gib mir Essen und ich will etwas Käse, Erdnussbutter, Senf und Bohnen.
2: Give me food, give me food. 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
3: Die Bilder auf Instagram dazu zeigen die blonde Frau aus New York mit Helm und Schutzweste, militärisch grün, hinter ihr große Mengen Pakete mit Nahrungsmitteln. Sie stammen vom August 2025, da wurde Goldstein mit Dutzenden anderen Influencern in den Gazastreifen gebracht, geführt von der israelischen Armee. Die Botschaft, die nach Touren wie dieser durch die sozialen Medien gespült wurde, war fast immer die gleiche, auch bei David Mayofis, der sich auf Instagram als Journalist und Analyst bezeichnet und dort unter dem Namen David Rebel firmiert.
4: Ich bin gerade in Gaza und wie ihr wisst, gibt es eine große Kampagne von der Hamas und deren Unterstützern, dass es eine Hungersnot in Gaza gibt und dass Israel vorsätzlich Dutzende Zivilisten verhungern lässt. Das ist total unwahr. Wie ihr seht, gibt es einen Haufen Nahrungsmittelpakete, die darauf warten, von den internationalen Organisationen abgeholt zu werden. Es ist nicht die Schuld der israelischen Armee, dass das hier steht. Es gibt Zehntausende davon, die darauf warten, an Zivilisten in Gaza verteilt zu werden. Und Israel verhindert nicht, dass es die Menschen in Gaza erreicht.
3: Doch Israel hatte genau das ein paar Wochen zuvor getan. Mit einer Totalblockade des Gazastreifens zwischen dem 2. März und dem 19. Mai 2025. Mehr als 11 Wochen hatte Israel keine Lebensmittel in den Gazastreifen gelassen. Menschenrechtsorganisationen weltweit sprachen vom Einsatz von Hunger als Kriegswaffe.

0: Mitte August stellte die IPC für den Norden des Gazastreifens, der damals weiterhin unterversorgt war, erstmals eine Hungersnot fest. IPC, das ist das internationale Klassifizierungssystem für Ernährungssicherheit. Zahlreiche internationale Organisationen und Regierungen nutzen das Instrument. Es ist kein Zufall, dass Israels Regierung ausgerechnet in dieser Zeit eine groß angelegte Kampagne startete und damit eine ganz andere Geschichte verbreitete. Mit zwei Botschaften, die sich widersprechen. Erstens, es gibt keinen Hunger in Gaza und schuld sind die Vereinten Nationen. Im September 2025 wurden im offiziellen YouTube-Kanal des israelischen Außenministeriums Videos in unterschiedlichen Sprachen veröffentlicht. Bis heute wurden sie millionenfach abgerufen.
1: Echte Aufnahmen der Restaurantszene in Gazastadt, Juli 2025.
0: Die Bilder zeigen angeblich volle Restaurants im Gazastreifen im Juli. Essen, bei dem einem das Wasser im Mund zusammenläuft und wohlgenährte Menschen an vollen Tischen. Am Ende steht, es gibt Lebensmittel in Gaza, jede andere Behauptung ist eine Lüge. Tatsächlich gab es damals Lebensmittel in Gaza, doch nur für wenige. Unter anderem, um die Botschaft voller Tische zu verbreiten, investierte Israels Regierung viel Geld in groß angelegte Werbekampagnen. Einer Recherche des Bayerischen Rundfunks zufolge flossen von Mitte Juni bis Ende Dezember 2025 umgerechnet fast 40 Millionen Euro aus dem israelischen Staatshaushalt in Google- und YouTube-Anzeigen und weitere über 4 Millionen Euro an die Plattformen X und Outbrain. Ein gesponserter Link auf Google wurde beispielsweise ausgespielt, wenn nach den Schlagworten IPC und Hunger gesucht wurde. Nutzer landeten dann auf einer israelischen Regierungsseite, die die IPC-Einschätzung in Frage stellt und behauptet, sie sei aufgrund unvollständiger und falscher Daten zustande gekommen. Die ebenfalls von Israel aufgestellte Behauptung, IPC habe für Gaza die Kriterien für Hunger gesenkt, wurde inzwischen widerlegt. Die Beispiele zeigen, die israelische Regierung bringt mit Hilfe von Kampagnen zum Teil falsche, zum Teil irreführende Informationen in Umlauf. Warum aber tut sie das? Mehrfach angefragte Interviews mit Bitte um Stellungnahme kamen nicht zustande. Seit Jahren schon ist Israel im Krieg und in diesem Krieg geht es nicht nur um die Frage, wie man Terrororganisationen wie die Hamas oder die Hisbollah militärisch bekämpft. Es ist auch ein Krieg um die öffentliche Meinung, um Meinungshoheit im eigenen Land und darüber hinaus. Denn Israel werden heute Kriegsverbrechen und Verbrechen gegen die Menschlichkeit vorgeworfen. Israel muss sich vor dem Internationalen Gerichtshof in Den Haag verantworten. Auch israelische Menschenrechtsorganisationen sprechen von einem Genozid im Gazastreifen und von einem Apartheidsregime im besetzten Westjordanland. Israel braucht Unterstützung von außen und deshalb ist der Krieg um die öffentliche Meinung so wichtig für Israels Sicherheit. Der israelische Premier Benjamin Netanyahu sieht sein Land auch hier in der Selbstverteidigung. Er sprach vor ein paar Monaten in New York vor Influencern auch über die Rolle, die dabei die sozialen Netzwerke spielen.
2: We have to fight back. How do we fight back? Our influencers.
3: Wir müssen zurückschlagen. Wie? Mit unseren Influencern. Das ist sehr wichtig. Und wir müssen die geeigneten Waffen nutzen. Das Wichtigste ist Social Media. Am wichtigsten TikTok. Das andere X. Wir müssen in den Kampf gehen, um Juden eine Richtung zu geben und unseren nicht-jüdischen Freunden oder denen, die unsere Freunde sein können.
0: Viel und immer mehr Geld ist im Spiel. Umgerechnet fast 630 Millionen Euro sind im israelischen Haushalt in diesem Jahr für Public Diplomacy vorgesehen, also für Diplomatie, die sich an die Öffentlichkeit wendet. Fast fünfmal so viel wie 2025. Im letzten Jahr wurden unter anderem Millionenbeträge dafür ausgegeben, dass Kommunikationsagenturen in den USA Suchergebnisse von Google, ChatGPT und anderen beeinflussen, beispielsweise über Social-Media-Accounts und eigens aufgesetzte Seiten im Internet. Dass Gelder flossen, geht auch aus öffentlichen US-Quellen hervor. Veröffentlichte Rechnungsdokumente belegen, dass Influencer von einer Agentur mit Verbindungen nach Deutschland im Auftrag Israels bezahlt wurden. Wer diese Influencer waren, lässt sich nicht belegen, aber dass auch die bereits erwähnten Influencer mit dem israelischen Militär im Gazastreifen waren, steht fest. Der Krieg um die Meinungshoheit, er wird vor allem um die amerikanische Öffentlichkeit geführt, denn die USA sind der mit Abstand wichtigste strategische Partner Israels. Benjamin Netanyahu, Israels Premierminister, gestand das im Mai ganz offen ein, in einem Interview mit dem Fernsehsender CBS. Seine Regierung, meint er, müsse der laufenden Anti-Israel-Kampagne etwas entgegensetzen.
4: The deterioration of the
3: Der Rückgang der Unterstützung für Israel in den USA geht fast zu 100% mit dem rasanten Aufstieg der sozialen Medien einher. Während wir den physischen militärischen Kampf an 7 Fronten führten, waren wir an der 8. Front, dem Medienkrieg, dem Krieg in den sozialen Medien, völlig schutzlos ausgeliefert. Wir müssen uns also an dieser Front engagieren, müssen Wege finden, den Kampf um die Herzen und Köpfe junger Amerikaner in den sozialen Medien zu führen.
0: Richtig ist, fast jedes Land auf der Welt betreibt das, was Public Diplomacy genannt wird. Dazu gehören auch Kampagnen und Öffentlichkeitsarbeit in den sozialen Medien. Die Frage ist nur, ob Israel in diesem Krieg Mittel einsetzt, die zum eigenen Anspruch passen, nämlich ein liberaler Rechtsstaat zu sein und die einzige Demokratie im Nahen Osten. Israelische Öffentlichkeitsarbeit gibt es schon lange und sie war schon immer besonders. Sie hat einen Namen, Hasbara, das heißt eigentlich Erklärung. Auch Alon Levy hat das gemacht, Israel erklären. Er wurde gleich nach dem 7. Oktober 2023 israelischer Regierungssprecher abgestellt für die internationale Presse. Levy hatte eine sehr große Präsenz, jung, gut aussehend, Englisch die Muttersprache. Er musste gehen, als herauskam, dass er vorher an Demonstrationen gegen die sogenannte Justizreform der israelischen Regierung teilgenommen hatte. Hasbara macht er noch immer, jetzt auf eigene Rechnung.
4: The word Hasbara is often translated as.
5: Das Wort Hasbara wird oft mit PR übersetzt. Ich halte das für fatal, denn PR macht man, wenn man einen Ferienort vermarkten will. Es geht hier also nicht um Pressearbeit oder die Erläuterung einer bestimmten militärischen Maßnahme. Vielmehr geht es darum, einer koordinierten weltweiten Hassbewegung die Stirn zu bieten. Einer Bewegung, die Israel als einen Staat darstellen will, der Völkermord begeht, ein Apartheid-Regime unterhält und von weißen Kolonialherren beherrscht wird, bla bla bla.
4: That seeks to portray Israel as a genocidal apartheid white colonizer, bla bla bla.
0: Auch mit Arik Segal kann man über Hasbara sprechen. Er bezeichnet sich selbst als Experten für das, was er digitale Beeinflussung nennt. Er sagt, Hasbara habe sich immer wieder verändert. Das klassische Israel-Erklären reiche heute nicht mehr in Zeiten, in denen Argumente, Fakten und Informationen der israelischen Regierung nicht mehr durchdringen würden.
6: Eine der offiziellen Strategien, die an die Stelle der klassischen Hasbara trat, war das sogenannte Rebranding. Man sagte sich im Außenministerium, wisst ihr was? Das hier funktioniert nicht. Wir kommen so nicht weiter. Also versuchen wir es mal mit einer anderen Strategie. Reden wir einfach über israelisches Hightech, über kulturelle Vielfalt. Und darüber, dass Tel Aviv die weltweit beste Stadt für Schwule ist. Man spricht also darüber. Das ist die neue Marke. Und sie ist erfolgreich. Und was Hasbara angeht, klar, es gibt den Nahostkonflikt und wir geben uns Mühe. Aber das ist eine ganz andere Sache.
0: Ein Anruf bei Nathan Sharansky in Jerusalem. Auch der 78-Jährige ist ein Experte für diese Ablenkungsstrategie. Zwischen 1996 und 2005 war er mehrmals Minister und stellvertretender Ministerpräsident und bis 2018 Vorsitzender der Jewish Agency, einer zionistischen Organisation, die unter anderem die Einwanderung von Jüdinnen und Juden nach Israel fördert. Sharanskys Lebensthema ist der Kampf gegen den real existierenden Antisemitismus. Für Kritiker steht er aber auch für dessen politische Instrumentalisierung im Interesse Israels.
7: Yeah. Okay, so you want to ask or simply I'll talk.
0: Auch 2003, in der Zeit der zweiten palästinensischen Intifada, gab es massive internationale Kritik an Israel wegen des Baus der Sperranlage zum Westjordanland und der gezielten Tötungen militanter Palästinenser in dicht besiedelten Gebieten. In dieser Zeit entwickelte Nathan Sharansky einen einfachen Test, um den von ihm ausgemachten israelbezogenen Antisemitismus zu definieren. Die 3D. Antisemitisch sei demnach, wenn Israel delegitimiert würde oder dämonisiert oder wenn doppelte Standards angelegt würden. Da stellen sich Fragen. Sind etwa auch die Siedlungen im Westjordanland ein legitimer Teil Israels und ist, wer das in Frage stellt, ein Antisemit? Ist schon die Verwendung des Begriffs Genozid eine Dämonisierung Israels, wo es sich doch um eine Kategorie des Völkerrechts handelt? Und was sind doppelte Standards? Sharansky sieht Grenzen.
3: Es ist sehr schwierig, diese Definition durchzusetzen oder die Welt dazu zu bringen, sie zu akzeptieren. Zwar gibt es eine Reihe jüdischer Organisationen, die sie anerkannt haben. Auch das US-Außenministerium hat die Definition akzeptiert, ich glaube 2005. Doch all das spielt keine Rolle, solange die breite Öffentlichkeit der Ansicht ist, dass Kritik an Israel, in welcher Form auch immer, kein Antisemitismus sei. Und solange Hassrede gegen Israel zur Normalität wird. Und genau deshalb sage ich, dass es, objektiv betrachtet, sehr schwierig ist, dagegen zu kämpfen.
0: Antisemitismus ist real. Er tritt in ganz unterschiedlichen Formen auf und ist seit dem 7. Oktober 2023 weltweit zum noch größeren Problem geworden. Nathan Sharansky aber hatte schon 20 Jahre zuvor mithilfe der 3D definiert, dass manche Kritik an Israel sein Land delegitimieren würde, folglich antisemitisch ist. Das funktioniert bis heute. Menschen, die der Meinung sind, gegen die völkerrechtswidrige israelische Besatzung im Westjordanland sei ein Boykott der dortigen Siedlungen ein legitimes Mittel, kennen den Vorwurf. Vertreter Israels oder pro-israelische Lobbygruppen markieren einen solchen Boykott immer wieder als antisemitisch und lenken so vom eigentlichen Thema ab. Denn tatsächlich sind die Siedlungen das Problem, denn sie sind völkerrechtswidrig. Auch Nathan Sharansky ist der Meinung, dass die alten Methoden nicht mehr funktionieren.
3: Es ist sehr schwierig, unsere klassische Hasbara auf neue Gegebenheiten anzuwenden. Aber wir müssen es tun. Doch selbst wenn wir es bestmöglich tun, die alten Vorurteile sind, selbst in Amerika, so tief verwurzelt, dass die Propaganda oder die Hasbara an sich nicht weiterhelfen werden.
0: Denn die Zeiten haben sich geändert. Am 7. Oktober 2023 griffen Hamas und andere Terrororganisationen aus dem Gazastreifen Israel an. Nach mehr als 1200 Toten und 250 verschleppten Geiseln führte Israel in Folge einen Krieg im Gazastreifen, der, je länger er dauerte, immer weniger mit Selbstverteidigung zu tun hatte. So schätzen das auch enge Verbündete Israels ein, wie die USA oder Deutschland. Weit mehr als 70.000 Menschen wurden im Gazastreifen getötet, mehr als 170.000 verletzt. Große Teile des Gebiets liegen heute in Schutt und Asche. Aber der Kampf um die öffentliche Meinung begann gleich am Anfang, vor allem in den sozialen Medien. Elon Levy, der ehemalige Regierungssprecher.
4: October 7th was a moment that energized.
8: Der 7. Oktober war ein Ereignis, das der weltweiten anti-israelischen Bewegung neuen Auftrieb gab und sie beflügelte. Schon am 8. Oktober gingen Menschen auf die Straße und warfen Israel Völkermord vor. Und nun sahen sie ihre Stunde gekommen. Die Situation hat sich also massiv zugespitzt. Wir müssen verstehen, dass der 7. Oktober der Auslöser war, der diese weltweite Hassbewegung gegen Israel befeuert hat. Er hat sie nicht erst hervorgebracht.
0: Tatsächlich begann die Kampagne gegen Israel schon früh. Viele der Kritiker aber haben es sich nicht leicht gemacht. Erst im September 2025, nach fast 2 Jahren vernichtendem Krieg in Gaza, erklärten führende internationale Genozidforscher gemeinsam, Israels Regierung habe im Gazastreifen nicht nur Kriegsverbrechen und Verbrechen gegen die Menschlichkeit, sondern auch einen Völkermord begangen. Benjamin Netanyahu, Nathan Sharansky, Elon Levy, sie alle sind offizielle Stimmen Israels oder vertreten dessen Positionen, stehen für Hasbara in unterschiedlicher Ausprägung. Doch nicht nur die pro-palästinensische Seite wirft Israel die Verbreitung von Unwahrheiten vor, auch unter Israelis gibt es andere Stimmen, zum Beispiel von Alon Zahar. Der Israeli lebt seit 5 Jahren in Berlin, er ist ein harter Kritiker Israels und der in Teilen rechtsextremen Regierung. Fragt man ihn, wann er das nächste Mal in Israel sein wird, sagt er, er weiß es noch nicht. Zunächst einmal will er etwas zu Nathan Sharansky sagen und zu besagten 3D.
9: Ich denke, die eigentlichen 3Ds sind das, was Israel betreibt. Verzerrung, also Distortion, Ablenkung, Deflection und Falschinformation, Desinformation. Die Art und Weise, wie dies geschieht, ist äußerst raffiniert und vielschichtig. Zudem entwickelt sich das im Zuge technischer Innovationen ständig weiter. Dabei werden auch positive Argumente über Israel genutzt, um das Bild zu verzerren und von Tatsachen abzulenken, mit denen man sich nicht auseinandersetzen möchte.
0: Und mit Gegnern in diesem Kampf um öffentliche Meinung gehe Israel so um. Nicht nur Francesca Albanese, das Palästinenserhilfswerk UNRWA oder Ärzte ohne Grenzen würden diffamiert und diskreditiert. Zielscheibe seien in Deutschland auch Medien. Im Sommer 2024 beispielsweise hatte ein damaliger Sprecher der israelischen Armee die Tagesschau als Sprachrohr der Hamas bezeichnet.
9: Es gibt Reporter in Deutschland, die unter Anfeindungen gelitten haben. Und sogar ganze Zeitungen wurden als antisemitisch abgestempelt. Selbst Omar Bartow, ein führender Völkermordforscher, wurde als selbsthassender Jude bezeichnet. Das ist doch völlig absurd, oder? Es findet keine wirkliche Auseinandersetzung mit den eigentlichen Aussagen statt. Denn wenn es darum ginge, über den Völkermord und die Fakten oder auch nur die Vorwürfe zu debattieren, wollen die Beteiligten das ja gar nicht. So weichen sie der Sache aus. Wenn man dir die Schuld gibt, will man sich gar nicht erst anhören, was du zu sagen hast. Man stellt die Motive des Sprechers in Frage, statt sich mit seinen Aussagen zu befassen.
0: Doch weil auch das manchmal nicht reiche, so Saha, beeinflusse Israel in diesem Krieg um die öffentliche Meinung auch ganz gezielt Entscheidungsträger, auch in Deutschland. Wichtige Player, die nach Sahas Auffassung die Sicht der israelischen Regierung in Deutschland propagierten, seien beispielsweise die Deutsch-Israelische Gesellschaft, NAFO, das Nahost-Friedensforum, zum Teil auch der Zentralrat der Juden in Deutschland. Das, was diese Player tun, habe Wirkung, sagt Alon Saha, der den Blog Staatsraison Monitor betreibt.
7: I think there's a lot of lobbyism that's been
9: Ich denke, in Deutschland findet massive Lobbyarbeit statt. Das weiß ich von verschiedensten Gruppen. Manche stammen aus Israel, andere sind in Europa ansässig, wieder andere sind christlich-zionistische Gruppierungen. Viele werden jedoch entweder vom deutschen Staat oder vom israelischen Staat unterstützt. Oder es handelt sich um Privatpersonen, die über private Mittel konservativer Organisationen finanziert werden. Vorwiegend aus den USA und teilweise aus Deutschland.
7: Mainly in the US and sometimes in Germany.
0: Auch Elnet gehöre dazu, das European Leadership Network mit Büros in Brüssel, Paris, London, Rom, Warschau und Berlin. Dem Lobbyregister des Deutschen Bundestages lässt sich entnehmen, dass Elnet dort im Jahr 2024 mehr als 1 Million Euro für Interessenvertretung ausgegeben hat. Elnet finanziert sich in Deutschland auch aus öffentlichen Mitteln. Für 2024 gab es zwischen 240.000 und 290.000 Euro an staatlichen Zuwendungen. Auch Israels Regierung unterstützt Elnet finanziell. Wie Alon Saha in seinem Blog Staatsraison Monitor dokumentiert hat, sind Elnet-Vertreter regelmäßig im Bundestag zu Gast. Einer Recherche der Taz vom letzten Herbst zufolge flogen seit 2017 mindestens 96 Mitglieder des Deutschen Bundestages mit Elnet nach Israel, manche sogar mehrfach. Und auch andere organisieren diese Reisen.
10: Ich freue mich wirklich, euch alle hier zu sehen.
0: Mitte November letzten Jahres war Israels Botschafter in Deutschland Ron Prosor persönlich an Bord, als rund 160 jüngere Deutsche nach Israel geflogen wurden, eingeladen vom israelischen Außenministerium, um sich 5 Tage lang ein Bild zu machen. Die linksliberale Zeitung Haaretz konnte mit Teilnehmern sprechen. Sie berichten von einer PR-Operation, von Propaganda für die israelische Regierung.
10: Sie haben es geschafft und ich möchte wirklich sagen, dass die selber, jeder, der hier in diesem Flugzeug sitzt, die Generation ist, die eigentlich, ich werde euch wirklich als Brückenbauer nennen.
0: Das israelische Außenministerium bezeichnete die Reise in einer Stellungnahme als außergewöhnlich erfolgreich. Der in Berlin lebende Israeli Alon Saha hat sich auch mit diesen Delegationsreisen beschäftigt.
7: So imagine you're even a student, not necessarily a parliamentarian.
9: Stell dir vor, du bist Student, nicht unbedingt Parlamentarier. Du bist Teil einer Delegation und du triffst dort auf israelische Studenten. Das klingt erst einmal gut. Dann besuchst du Yad Vashem, um über den Holocaust zu sprechen, triffst Soldaten und erlebst vielleicht sogar die Vorführung einer neuen Waffe. Außerdem sprichst du mit einem Sprecher der Armee. Das ist ein stark kontrolliertes Umfeld. Es ist fast so, als würde man die Besucher in eine Blase hüllen und sicherstellen, dass diese Blase nicht bis zu ihrer Abreise platzt. Am Ende verlässt du Israel mit einem sehr verzerrten Bild davon, was Israel eigentlich ist.
7: And then they leave Israel with a very distorted picture of what Israel is.
0: Das offizielle Israel gibt Hasbara in allen Variationen immer mehr Bedeutung. Der Grund: Das Land verliert weltweit an Reputation. Bemerkenswert ist, dass trotz vermehrter Anfragen bei Ministerien, der israelischen Armee, dem Regierungspresseamt kein Interview dazu zustande kam. um Antworten auf offene Fragen zu bekommen. Etwa, ob Falschinformationen und Manipulation legitime Mittel eines Rechtsstaats sein können. Erst kurz vor der Veröffentlichung war lediglich das Ministerium für Diaspora-Angelegenheiten und den Kampf gegen Antisemitismus bereit zu einem Hintergrundgespräch, aus dem nur wenig zitiert und das Zitierte offiziell abgenommen werden musste. Der Kampf um die öffentliche Meinung sei ein fester Bestandteil unserer Zeit, sagt eine Mitarbeiterin, und letztendlich wirke sich Israels internationales Ansehen auf seinen strategischen Handlungsspielraum aus. Damit meint sie auch das Vorgehen der israelischen Armee. Spezialisierte Informationsplattformen nennt sie das, was das Ministerium betreibt. Darin fließen nach ihrer Darstellung unter anderem auch Geheimdienstinformationen ein, um Beweise für die Sicht der israelischen Regierung zu liefern. Es gibt Webseiten zu einer ganzen Reihe von Themen. Wer beispielsweise nach der Lage im Gazastreifen sucht, soll auf die entsprechende Seite des Ministeriums geleitet werden. Informationen zusammenzutragen sei das eine, sagt sie, aber es gehe auch darum, sicherzustellen, dass Israels Darstellung jene Zielgruppen erreicht, die aktiv nach diesen Themen suchen. Ziel sei es, Suchergebnisse und Algorithmen von Suchmaschinen wie Google, KI-Portalen wie ChatGPT und in den sozialen Medien entsprechend zu optimieren. Dass ihr Ministerium mit Bots oder Fake-Accounts arbeitet, weist die Mitarbeiterin entschieden zurück. Arik Segal, der Experte für digitale Beeinflussung, ist skeptisch, ob das funktioniert. Das liegt für ihn daran, dass auch die pro-palästinensische Seite in diesem Informationskrieg aufgerüstet habe.
11: You have those counter-campaigns.
6: Es gibt diese Gegenkampagnen, die beim Publikum, auch im Hinblick auf Technologie und Algorithmen, wahrscheinlich beliebter sind und genau dieselbe psychologische Ebene ansprechen. Letztendlich spielt es also kaum eine Rolle, was wahr ist und was nicht. Man hat seine eigene Sicht auf die Realität. Und dem stehen diese Kampagnen der Gegenseite gegenüber. Ich glaube, es ist sehr schwer, daran etwas zu ändern. Ganz gleich, was man auch versucht.
0: Die Meinung vieler Israelis ist, die Hasbara ist wichtig, doch einfach nicht gut genug. Das sei auch der Grund für das derzeit schlechte Ansehen Israels vor großen Teilen der Weltöffentlichkeit. Sicher ist, die alten Methoden der Hasbara reichen nicht mehr aus. Israel dringt mit seinen Fakten oft nicht mehr durch. Und es reicht nicht mehr, Israel einfach nur zu erklären. Das liegt einerseits daran, dass sich die Waffen im Kampf um die Meinungshoheit verändert haben. Andererseits aber stoßen die Versuche der Erklärung auch an ihre Grenzen, wenn angesichts der Kriege der letzten Jahre schwere Vorwürfe im Raum stehen von Kriegsverbrechen, Verbrechen gegen die Menschlichkeit und Völkermord.
12: Das war unsere Reportage von Jan-Christoph Kitzler. Hasbara über Erfolge, Misserfolge und Methoden israelischer Propaganda. 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Danke für Ihr Interesse, wünsche ich Ihnen noch ein entspanntes Wochenende mit ein bisschen Sonne und nicht so heißen Temperaturen. Wir haben noch ein bisschen Musik zum Ende des langen Samstags für Sie. Zuerst Neil Hannon mit der Divine Comedy und Becoming More Like Alfie und danach noch Madison Wylett. Ich bin Gabi Sawasch, machen Sie's gut, tschüss.

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1: 18 Uhr. Der Generalsekretär der Saar-CDU, Wagner, hat den Rücktritt von Unionsfraktionschef Spahn als richtigen und konsequenten Schritt bewertet. Wagner erklärte, politische und persönliche Überzeugungen müssten in grundsätzlichen Fragen miteinander in Einklang stehen, um das Vertrauen der Menschen zu rechtfertigen. Der saarländische CDU-Bundestagsabgeordnete Hoffmann teilte mit, viele von der CDU-Basis im Saarland hätten den Rücktritt Spahns gefordert. Der CDU-Bundestagsabgeordnete Theis kritisierte die aus seiner Sicht moralische Unerbittlichkeit, mit der die Debatte um den Kinderwunsch Spahns und seines Partners geführt worden sei. Spahn und sein Mann hatten eine Leihmutter aus dem Ausland in Anspruch genommen. Gisela Former für SR Info.
2: Seine Kritiker hatten ihm vorgeworfen, die Glaubwürdigkeit der Partei nachhaltig beschädigt zu haben, weil Spahn sich als Politiker gegen Leihmutterschaft in Deutschland ausgesprochen hatte. Als Privatperson trafen er und sein Mann jedoch eine andere Entscheidung und wurden mit Hilfe einer Leihmutter in den USA Eltern eines Jungen. Das ist rechtlich nicht verboten, widerspricht aber der Parteilinie. Zuletzt hatte ihm auch Kanzler Merz den Rücktritt nahegelegt.
1: Nach dem gewaltsamen Zwischenfall in einem Regionalzug von Offenburg nach Karlsruhe hat die Staatsanwaltschaft Haftbefehl beantragt. Was dem 36-jährigen Verdächtigen konkret zur Last gelegt wird, blieb zunächst offen. Bislang ermittelte die Staatsanwaltschaft Karlsruhe zu einem versuchten Tötungsdelikt oder gefährlicher Körperverletzung. Der Beschuldigte soll im Zuge einer Ticketkontrolle in eine gewaltsame Auseinandersetzung mit einem Sicherheitsmitarbeiter der Bahn verwickelt gewesen sein. Den Angaben zufolge fiel der 26-Jährige gegen eine Waggontür, die aus der Verankerung gerissen wurde. Beim Sturz aus dem Zug bei Tempo 120 wurde er lebensgefährlich verletzt. In Indien hat ein privates Raumfahrtunternehmen erfolgreich eine Trägerrakete ins Weltall befördert. Der Testflug gilt als wichtiger Schritt für den Ausbau der indischen Raumfahrtwirtschaft. Bislang war dort die staatliche Raumfahrtbehörde dominierend. In Deutschland hat das Unternehmen ISA Aerospace Probleme mit seiner Trägerrakete. Der zweite Testflug wurde seit Januar mehrfach wegen technischer Schwierigkeiten und ungünstiger Wetterverhältnisse verschoben. In Illingen gab es heute zwei Demonstrationen. Laut Polizei hatten sich rund 500 Personen zu einer Demonstration gegen die NPD eingefunden. Dazu aufgerufen hatte das parteiübergreifende Bündnis Courage Illingen. Dem Aufruf der NPD folgte, so die Polizei, eine niedrige zweistellige Personenzahl. Beide Versammlungen seien friedlich verlaufen, es sei nur zu kurzen gegenseitigen verbalen Provokationen gekommen. Tadej Pogačar hat die 14. Etappe der Tour de France gewonnen. Der Slowene setzte sich auf der Strecke über rund 183 Kilometer nach Le Marstein in den Vogesen durch. Damit baute er im gelben Trikot die Gesamtführung aus. Für SR Info Holger Gerska.
3: Vor hunderttausenden Radsportfans gab es einen dramatischen Kampf der Topstars dieser Tour de France. Natürlich hat sich wieder Tadej Pogačar durchgesetzt. Der Slowene baute seinen Vorsprung in der Gesamtwertung auf jetzt 4,5 Minuten aus, gewann zum vierten Mal eine Etappe und das wieder mal als Solist mit deutlichem Vorsprung. Dahinter machte Florian Lipowitz am letzten Anstieg lange einen sehr, sehr starken Eindruck, fiel dann aber auf den letzten Kilometern doch etwas zurück, kreuzte als siebter dieser Etappe die Ziellinie, verbesserte sich zwar in der Gesamtwertung um einen Rang auf Platz 6. Allerdings das Podium ist jetzt doch ein paar Sekunden weiter entfernt für den Deutschen.
1: Und das waren die Nachrichten mit Vido Wittekind. 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
4: Und wir schauen einmal auf das Wetter jetzt zum Abend hin und auch in der Nacht. Ist der Himmel im Saarland mal locker bis stark bewölkt. Hier und da kann es dann Regenschauer geben, aber nicht überall. In den frühen Morgenstunden klart es auf. Mögliche Schauer ziehen dann auch Richtung Bliesgau ab. 12 bis 15 Grad werden es jetzt in der kommenden Nacht. Und auch der Sonntagmorgen, weitgehend haben wir da wieder strahlend blauen Himmel den ganzen Tag über. Am Nachmittag mit ein paar kleinen Wolken, aber überwiegend sonnig. Bei 21 bis 25 Grad morgen.
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4: Einen schönen Samstagabend hier mit dem ersten Satz Allegro aus der Alla Siciliana von William Corbett. Spielt hier ganz beschwingt und fröhlich die European Community, das European Community Barock Orchestra. Mein Name ist Fritzi Brandt. Ich freue mich sehr, dass Sie mit dabei sind.

Der erste Satz aus, der erste Satz Allegro aus der Alla Siciliana von William Corbett war das hier auf SR Kultur. Und Sie kennen das sicherlich, wenn es einem kalt, in Anführungszeichen, den Rücken herunterläuft. Also das Gefühl und auch die Redewendung kennen Sie, was dem vorangegangen sein muss. Schon ja irgendwie auch sehr starke Emotionen, die sich dann körperlich äußern, um das mal ganz nüchtern und sachlich zu erklären. Und für die emotionalere Erklärung gibt es hier jetzt den Song von James Harris, Shivers Down My Spine, der nämlich genau über diese Schauer, die einem den Rücken herunterlaufen, singt. 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

Guten Abend, gute Nacht. Das Wiegenlied war das von Johannes Brahms hier auf SR Kultur mit der Abendmusik. Ja, und manchmal trifft man Menschen aus der Vergangenheit und manchmal ist das auch richtig schön. Und manchmal, je nachdem, wen man dann trifft, merkt man vielleicht auch, oh, irgendwie ist da noch so eine Spannung oder Anziehung oder wie auch immer. Und dann kommt man vielleicht auch in so einen inneren Konflikt zwischen Vernunft und Sehnsucht. Zumindest geht es Mika Miller so und im Song Warning Sign wird genau dieses Gefühl ganz schön beschrieben.

Gerade von Tokotronic hier auf SR Kultur am Samstagabend. Schön, dass Sie mit dabei sind. La Califa ist ein italienisch-französisches Filmdrama aus dem Jahr 1970 mit Romy Schneider in der Hauptrolle. Die Musik dazu kommt von Ennio Morricone und zählt zu seinen lyrischsten und romantischsten Kompositionen. Das Hauptthema La Califa gehört zu seinen bekanntesten Melodien außerhalb der Western.

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Stu Larsen und 13 Sad Farewells hier auf SR Kultur am Samstagabend, jetzt mit Morcheeba. Die Band hat sich 1995 in London gegründet und gilt nach wie vor als eine der prägenden Gruppen des Trip-Hop. Und die Band hat einen ganz unverwechselbaren

Esther Abrahami war das mit Nightlight hier auf SR Kultur. Und es geht weiter mit einer französischen Band aus dem Pariser Stadtteil Montmartre, Les Yeux de la Tête. Sie haben sich 2008 gegründet und verbinden ein wenig Chanson française mit Swing, Balkanmusik, Gypsy Jazz, Rock und aber auch Weltmusik. Das Ganze sehr, sehr energiegeladen. Vor allem live sollen sie richtig gut sein. Und selbst wenn wir hier jetzt nicht gerade eine sogenannte Live-Situation haben, so hören wir die Band dann jetzt live. Und zwar ist das hier eine Live-Aufnahme aus dem Album Paris, Berlin oder Paris, Berlin. Der Song heißt Liberté, Chérie.

Mio war das gerade mit Dancing in the Dark hier auf SR Kultur am Samstagabend. Das Märchen Dornröschen kennen Sie sicherlich. Darin kommt allerdings keine Silberfee drin vor, zumindest im Original nicht, also von den Gebrüder Grimm geschrieben. Es gibt 13 weise Frauen bzw. Feen, von denen jeder der Prinzessin eine Gabe schenkt. Die 13. nicht eingeladene Fee verflucht die Prinzessin und die letzte gute Fee mildert den Fluch dann quasi ab. Auch hier nach wie vor keine Silberfee. Die stammt nämlich von den Bühnenfassungen, Balletten oder etwa Verfilmungen. Da kommt dieser Name auch her, in denen die guten Feen dann auch individuelle Namen und Farben erhalten. Und häufig ist in den Bühnenfassungen die Silberfee diejenige, die den Fluch in den 100-jährigen Schlaf verwandelt. Hier aus dem Ballett von Peter Tschaikowski, die Silberfee spielt das Baltic Sea Philharmonic.

Der zweite Satz Andante aus der Sinfonie in G-Dur war das gerade von Joseph Bologne hier auf SR Kultur am Samstagabend. Und manchmal ist es vielleicht doch gar nicht so verkehrt, einfach sein eigenes Ding zu machen, um sich vielleicht auch nochmal von einer ganz anderen Seite zeigen zu können. Zum Beispiel, langes Gerede, kurzer Sinn. Eigentlich ist Philip Selway Schlagzeuger bei der Band Radiohead, macht aber seit 2010 auch Solomusik, bei der er eben nicht nur Schlagzeug spielt, sondern auch Gitarre spielt, Klavier spielt und singt. Hier mit seinem Song Let Me Go.

Der zweite Satz, Polacca aus dem Hornkonzert in F-Dur von Saverio Mercadante war das, hier auf SR Kultur. Schön, dass Sie mit dabei sind bei der Abendmusik. Nach den Nachrichten gibt es gleich noch Musik von Sting, da freue ich mich persönlich ja sehr drauf. Und mindestens genauso sehr auf die Filmmusik aus dem Film Fluch der Karibik. Und das hier ist Leeches von Tara Nome Doyle.

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1: 19 Uhr. Der Generalsekretär der Saar-CDU Wagner hat den Rücktritt von Unionsfraktionschef Spahn als richtigen und konsequenten Schritt bewertet. Wagner erklärte, politische und persönliche Überzeugungen müssten in grundsätzlichen Fragen miteinander in Einklang stehen. Der saarländische CDU-Bundestagsabgeordnete Hoffmann teilte mit, viele von der CDU-Basis im Saarland hätten den Rücktritt Spahns gefordert. Spahn und sein Mann hatten eine Leihmutter aus den USA in Anspruch genommen. Leihmutterschaft ist in Deutschland verboten, die CDU ist gegen eine Legalisierung. SPD-Generalsekretär Klüssendorf hat eine harte Auseinandersetzung mit der Union um eine Rückkehr zur Vermögenssteuer nach der Sommerpause angekündigt. Klüssendorf sagte der Neuen Osnabrücker Zeitung, wenn man sich an der international diskutierten Reichensteuer orientiere, gehe es um 1% jährlich für Vermögen oberhalb von 100 Millionen Euro. Schon das würde zweistellige Milliardenbeträge einbringen. Klüssendorf sprach sich gleichzeitig für eine höhere Erbschaftssteuer aus. Die Zahl der bestätigten Ebola-Fälle in der Demokratischen Republik Kongo ist auf knapp 2200 angestiegen. Laut Regierung ist der aktuelle Ausbruch der am schnellsten wachsende seit Beginn der Aufzeichnung. Für SR-Info Bettina Rühl.
2: Derzeit werden jeden Tag im Durchschnitt 40 weitere Todesfälle gemeldet. Dass sich der Kampf gegen das Virus als so schwierig erweist, liegt unter anderem an dem allgegenwärtigen Mangel. So fehlt es außerhalb der Städte weiter an grundlegender Schutzausrüstung wie Handschuhen, Masken und Schutzanzügen. Außerdem werden die Kontakte der Infizierten nicht umfassend genug zurückverfolgt.
1: Autofahrer auf der Luxemburger Autobahn A1 Richtung Trier müssen mit Behinderungen rechnen. Das meldet die luxemburgische Verkehrsüberwachung CITA. Demnach wird auf einem Streckenabschnitt in Fahrtrichtung Trier die Fahrbahn erneuert. Der Abschnitt kann nur einspurig befahren werden. Laut CITA dauern die Arbeiten bis Montag 4 Uhr. Tadej Pogacar hat die 14. Etappe der Tour de France gewonnen. Der Slowene setzte sich auf der Strecke über rund 183 Kilometer nach Le Markstein in den Vogesen durch. Damit hat er auch sein gelbes Trikot festigen können. Zweiter wurde Pogacars Teamkollege Isaac del Toro aus Mexiko. Florian Lipowitz wurde heute Siebter und verbesserte sich in der Gesamtwertung auf Rang 6. Und das waren die Nachrichten mit Wie du Wittekind. 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
3: Schön, dass Sie mit dabei sind. Im Moment sind wir gerade dran mit Sommer. Woanders auf dieser Welt ist dafür Winter. Und wenn es bei uns dann irgendwie in Richtung Herbst und Winter geht, dann ist woanders auf der Welt wieder Sommer. Irgendwo ist also immer Sommer, singt auch Dekel in ihrem Song Always Summer Somewhere. Mein Name ist Fritzi Brandt. Einen schönen Samstagabend wünsche ich Ihnen.

Sting haben wir gerade gehört mit St. Agnes and the Burning Train hier auf SR Kultur mit der Abendmusik. Der erste Film aus, oder der erste Film, ja doch, Fluch der Karibik, wurde offiziell von Klaus Badelt komponiert. Hans Zimmer war aber auch immer irgendwie beteiligt, da schon als Produzent und schrieb auch schon mehrere zentrale musikalische Ideen, darunter auch eine frühe Version des später weltberühmten Themas von Fluch der Karibik. Und für die Filme 2 bis 4 übernahm Hans Zimmer dann selbst die Rolle des Hauptkomponisten. Hier hören wir jetzt die Suite Part 2 insgesamt komponiert von 1, 2, 3, 4. 5 Menschen waren daran beteiligt. Hans Zimmer spielt hier selbst gemeinsam mit dem Odessa Orchestra and Friends und dem Nairobi Chamber Choir.

Sokratis Sinopoulos war das mit Valley hier auf SR Kultur und der Abendmusik. The Ghetto ist ein Song des US-amerikanischen Jazzgitarristen und Sängers George Benson aus dem Album Absolute Benson. Und es ist keine Eigenkomposition, sondern quasi eine Neuinterpretation des gleichnamigen Klassikers von Donny Hathaway aus dem Jahr 1969. Und es dauert ein wenig, bis der Song hier anläuft, aber dann ist es eigentlich auch der perfekte Cha-Cha für alle mit intakter Hüfte.

Der erste Satz, Allegro assai aus der Sinfonie Nummer 14 war das von William Herschel hier auf SR Kultur mit der Abendmusik. Ja, und wie viele Beziehungen oder auch Ehekrisen hätte man abwenden können mit den Worten, es tut mir leid, du hast recht. Aber man muss es halt auch wirklich so meinen und da wird es dann vielleicht das ein oder andere Mal etwas schwieriger. Über genau das Thema singt auch Susi Anger leider hier im nächsten Song I'm Sorry and You're Right.

SR Kultur ist hier und Evil Barnes hat 8 Stücke komponiert. Daraus war das Nummer 4 Valsett, wiederum gespielt vom Duo Art Deco Wien. Und hier jetzt in mäßigem Tempo der 3. Satz Con Moto Moderato aus der 4. Sinfonie der italienischen von Felix Mendelssohn-Bartholdy spielt das Irish Chamber Orchestra.

Ballad vor Eli. Avi Avital, Oma Avital und Jonathan Amishai waren das gerade hier auf SR Kultur am Samstagabend. You Spin Me Round ist eine Coverversion des Welthits von Dead or Alive, denn hier hören wir jetzt gleich die Coverversion, die die Band Nouvelle Vague draus gemacht haben. Eine ganz eigene Version aus Synthie-Pop im Original wird hier eine Coverversion mit Attitüde und Ansage zugleich. Hören Sie selbst.

Anna Celeste war das hier am Klavier. Sie hat den Walzer in B-Dur von Lefko Rewutzki gespielt. SR Kultur ist hier. Das war die Abendmusik für heute. Danke für Ihr Interesse und vor allem Ihr Gehör. Ich wünsche Ihnen weiterhin einen schönen Abend hier auf SR Kultur. Mein Name ist Fritzi Brandt und wir hören uns ganz, ganz bald wieder. Da bin ich mir sehr sicher. Bis dahin, machen Sie es gut. Tschüss.

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1: 20 Uhr. Der Generalsekretär der Saar-CDU, Wagner, hat den Rücktritt von Unionsfraktionschef Spahn als richtigen und konsequenten Schritt bewertet. Wagner erklärte, Spahn habe über viele Jahre Verantwortung übernommen und die Politik der Union maßgeblich mitgeprägt. Dafür gebührten ihm Dank und Anerkennung. Diana Kühner-Mehrt.
2: Politische und persönliche Überzeugungen müssten aber in grundsätzlichen Fragen miteinander in Einklang stehen, um das Vertrauen der Menschen zu rechtfertigen. Auch die Bundestagsabgeordneten Theis und Hoffmann sprachen von einem richtigen und unvermeidbaren Schritt. Die Debatte sei aber mit einer moralischen Unerbittlichkeit geführt worden, die, so Theis, der Gesellschaft zu denken geben sollte. Spahn und sein Mann waren mit Hilfe einer Leihmutter im Ausland Eltern geworden, obwohl Spahn sich politisch immer wieder für ein Verbot der Leihmutterschaft in Deutschland ausgesprochen hatte.
1: Bundesaußenminister Wadefuhl will die Ukraine-Hilfe von der Schuldenbremse ausnehmen. Gegenüber den Zeitungen des Redaktionsnetzwerks Deutschland sagte der CDU-Politiker, die sogenannten Bereichsausnahmen seien eine sinnvolle Idee. Bundesentwicklungsministerin Alabali von der SPD hatte das zuvor ebenfalls gefordert. Durch eine Ausnahme könne sich der finanzielle Spielraum für humanitäre und Entwicklungshilfe erhöhen. Die Entscheidung über die Ausnahme soll im Herbst fallen. Nach der Attacke auf einen Bahnmitarbeiter in einem Zug zwischen Offenburg und Karlsruhe ist der Tatverdächtige wieder auf freiem Fuß. Das teilte die Staatsanwaltschaft in Karlsruhe mit. Ein von ihr beantragter Haftbefehl gegen den wegen Gewaltdelikten vorbestraften 36-Jährigen sei vom Amtsgericht abgelehnt worden. Der Mann soll gestern bei einer Ticketkontrolle den 26 Jahre alten Sicherheitsmann der Bahn angegriffen und mehrfach gegen eine Zugtür gestoßen haben. Die Tür gab dabei nach, der Bahnmitarbeiter stürzte bei Tempo 120 aus dem fahrenden Zug und wurde lebensgefährlich verletzt. In Saarbrücken haben heute hunderte Menschen gegen die geplanten Kürzungen in der Psychotherapie demonstriert. Dazu aufgerufen hatte das Aktionsbündnis Psychotherapie Saar sowie weitere Organisationen. Nach Angaben der Polizei gab es rund 700 Teilnehmende. Die Veranstalter kritisieren, dass die geplanten Änderungen bei der gesetzlichen Krankenversicherung die psychotherapeutische Versorgung gefährden könnten. Formel 1 WM-Spitzenreiter Kimi Antonelli hat sich die Pole Position für den Großen Preis von Belgien gesichert. Der 19-Jährige aus Italien setzte sich im Qualifying vor Max Verstappen und Lando Norris durch. Und das waren die Nachrichten mit Vido Wittekind. 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Das Wetter: in der Nacht bewölkt, dabei vereinzelte Schauer, Abkühlung auf bis zu 12 Grad. Morgen verbreitet sonnig bei Höchstwerten zwischen 21 und 25 Grad. Die weiteren Aussichten: freundlich und meist trocken bei Höchstwerten um 25 Grad.
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3: 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Einen schönen guten Abend. Wir sind zu Gast im Heiligkreuzmünster in Schwäbisch Gmünd, einem mittelalterlichen Städtchen in Ostwürttemberg, rund 50 Kilometer östlich von Stuttgart, im Tal der Rems, am Fuß der Schwäbischen Alb gelegen. Das architektonische Zentrum der Stadt ist das Münster. Mit dem Bau des Chores im Jahr 1351 wurde das Münster zur ältesten gotischen Hallenkirche Süddeutschlands. Ja, und hier beginnt heute das Festival Europäische Kirchenmusik Schwäbisch Gmünd zum 38. Mal, in diesem Jahr unter dem Motto Balance. Bis zum 9. August sind rund 40 Konzerte zu erleben und das Festival zieht dafür durch die Kirchen der Region, quer durch 600 Jahre Baugeschichte. Von der romanischen Johanneskirche hier nebenan aus der Stauferzeit über das gotische Münster bis zur barocken Abteikirche in Neresheim. Heute ist die Eröffnung des Festivals und dafür hat man sich ein einziges Werk vorgenommen. Und was für eines? Johann Sebastian Bachs Messe in H-Moll. Mein Name ist Eva Probeschin. Schön, dass Sie bei diesem Konzert mit dabei sind. Die H-Moll-Messe ist Bachs einzige vollständige Vertonung einer katholischen Messe. 1733 schreibt er das Kyrie und das Gloria für eine Bewerbung am Dresdner Hof, denn Bach will einen Titel beim sächsischen Kurfürsten bekommen. Das Sanctus hat er schon ein paar Jahre früher komponiert für einen Weihnachtsgottesdienst in Leipzig. Für die übrigen Teile bedient sich Bach später bei eigener, schon vorhandener Musik. Sätze aus seinen Kantaten werden mit neuem Text unterlegt. Parodieverfahren heißt das im Fachjargon. Erst kurz vor seinem Tod setzt Bach die insgesamt 29 einzelnen Sätze zu einem großen Ganzen zusammen. Warum er das tut, ob es einen Anlass gab oder einen Auftrag, das weiß bis heute niemand. Und selbst Bach hat das Werk sicherlich nie im Ganzen gehört. Die H-Moll-Messe bleibt eines der großen Mysterien der Musikgeschichte. Und ihr Autograph gehört zum UNESCO-Weltdokumentenerbe. Sie wurde einmal das größte musikalische Kunstwerk aller Zeiten und Völker genannt. Mit diesen Worten warb der Zürcher Verleger Hans-Georg Nägeli 1818 für die H-Moll-Messe, noch Jahre bevor er sie überhaupt drucken ließ. Das mag überschwänglich klingen, aber mit Ehrfurcht vor der Qualität dieser Musik und eben mit echter Begeisterung. Tatsächlich ist die H-Moll-Messe Bachs letztes großes Vokalwerk, sein Opus Summum sozusagen, also nicht wegzudenken aus der Musikgeschichte und aus unserem Musikleben. Chöre und Musikfreunde in aller Welt singen und lieben sie. Und selbst Teil einer Aufführung der H-Moll-Messe zu sein, das ist schon ein ganz besonderes Erlebnis. Wir hören Sie jetzt gleich die H-Moll-Messe mit Chorwerk Ruhr, einem Kammerchor aus dem Ruhrgebiet, gegründet 1999. 20 Sängerinnen und Sänger sind es an diesem Abend. Ja, im 19. und 20. Jahrhundert hat man dieses Werk mit weit größeren Chören aufgeführt. 20 Stimmen wie heute Abend kommen dem näher, was Bach selbst zur Verfügung stand. Als Orchester ist das Ensemble Concerto Köln dabei. Eines der Ensembles, die seit den 80er Jahren dafür gesorgt haben, dass Barockmusik heute historisch informiert aufgeführt wird. Florian Helgard leitet das Konzert. Seit 2011 ist er der künstlerische Leiter von Chorwerk Ruhr. Die vier Solistinnen und Solisten des Abends sind Johanna Winkel, Sopran, Olivia Vermeulen, Alt, Sebastian Kohlhepp, Tenor und Christian Immler, Bass. Live aus dem Heiligkreuzmünster in Schwäbisch Gmünd beim ARD Radio Festival, Johann Sebastian Bachs Messe in H-Moll.

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Johann Sebastian Bachs Messe in Hamoll mit Corvec Ruhr und Concerto Köln. Die Leitung hat Florian Helgard. Hinter uns liegen die ersten beiden Teile der Messe, Kyrie und Gloria. Und jetzt gibt es eine kurze Pause zum Verschnaufen für den Chor und zum Nachstimmen fürs Orchester. Und das hat auch einen Grund. Concerto Köln spielt auf historischen Instrumenten mit Darmsaiten. Und Darmsaiten sind empfindlich und wetterfühlig. Sie reagieren auf jede Veränderung im Raum, auf die Wärme der Scheinwerfer hier in der Kirche, auf ein volles Haus, auf jede Luftfeuchtigkeit und auf Wetterschwankungen. Nach einer Dreiviertelstunde Musik ist deswegen jetzt etwas Nachstimmen angesagt. Gleich danach beginnt dann das Credo. Für viele ist das das Herzstück der Messe und ein Teil mit einer ganz eigenen Architektur. 9 Sätze, symmetrisch angelegt, wie ein barocker Bau. Am Anfang und am Ende geht es um die Menschwerdung und die Auferstehung Christi. Und genau in der Mitte steht die Kreuzigung, das Kruzifixus. Bach setzt sie ins Zentrum ganz bewusst und für diese Musik hat er auf etwas sehr Altes zurückgegriffen, auf einen Klagechor, den er schon 1714 komponiert hatte, über die Worte weinen, klagen, sorgen, zagen. Jetzt noch eine kleine Pause zum Nachstimmen fürs Orchester.

Das Stimmen ist nun weitestgehend abgeschlossen. Live aus Schwäbisch Gmünd geht es jetzt weiter mit dem Credo der Hamm-Moll-Messe von Johann Sebastian Bach.

Live aus dem Heiligkreuzmünster in Schwäbisch Gmünd beim ARD Radio Festival, präsentiert von SWR Kultur, Johann Sebastian Bachs Messe in Hamoll mit Chorwerk Ruhr und Concerto Köln unter der Leitung von Florian Helgert. An dieser Stelle gibt es eine kurze Zäsur, eine Stimmpause fürs Orchester und der Chor stellt sich neu auf. Denn jetzt kommt das Sanctus und mit ihm der älteste Teil des ganzen Werkes. Diese Musik ist viel älter als der Rest der Messe. Bach hat sie schon 1724 geschrieben für den ersten Weihnachtstag in Leipzig. Noch lange bevor er ans Kyrie oder ans Gloria dieser Messe dachte. Und gleich danach teilt sich der Chor dann in zwei Hälften, in 8 Stimmen, für das Osanna, das auf das Sanctus folgt. Auf diese doppelchörige Aufstellung bereitet sich der Chor jetzt schon vor.

0: Johann Sebastian Bachs Messe in Hamoll, live aus dem Heiligkreuzmünster in Schwäbisch Gmünd. Es sangen und spielten Chorwerk Ruhr und Concerto Köln. Die Leitung hatte Florian Helgert. Die Solistinnen und Solisten des Abends waren Johanna Winkel, Sopran, Olivia Vermeulen, Alt, Sebastian Kohlhepp, Tenor und Christian Immler, Bass. 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Die Originalpartitur, das Autograph der Hamoll-Messe, ist übrigens bis heute erhalten geblieben. Sie liegt in der Staatsbibliothek zu Berlin und wurde 2015 in das UNESCO-Weltdokumentenerbe aufgenommen. Ganz unversehrt sind die Noten allerdings nicht, denn die Tinte, mit der Bach schrieb, zersetzt über die Jahrhunderte das Papier. Tintenfraß nennt sich diese Krankheit alter Handschriften. Manche Noten sind unwiderruflich verloren. 2002 hat man die Blätter deshalb restauriert. Dieses Konzert war der Auftakt zum 38. Festival Europäische Kirchenmusik in Schwäbisch Gmünd. Bis zum 9. August sind dort noch rund 40 Konzerte und Veranstaltungen zu erleben. Und 7 davon zeichnen wir SWR Kultur für Sie auf. Das war unsere Live-Übertragung beim ARD Radio Festival. Ich bedanke mich bei den Kollegen in der Technik, bei unserem Tonmeister Florian Witzer, Toningenieur Harald Schmidt-Reintaler sowie bei Christoph Oberlin und Julian Schulte-Eversum. Sie können das Konzert auch für eine Woche nachhören auf ARD Sounds unter SWR Kultur. Mein Name ist Eva Pobeschien und ich wünsche Ihnen jetzt noch einen schönen Abend mit dem ARD Radio Festival und gebe nun zurück ins SWR Funkhaus nach Baden-Baden zu meiner Kollegin Eva Irion.
1: Ja, vielen Dank an die Kolleginnen und Kollegen in Schwäbisch Gmünd. Hier geht es jetzt weiter mit Kammermusik und mit einer CD, die vor wenigen Tagen erschienen ist. Unknown heißt sie, das englische Wort für unbekannt. Und aufgenommen hat sie das Trio ETA. 3 junge Musikerinnen und Musiker, die sich nach dem Romantiker ETA Hoffmann benannt haben. Dichter, Zeichner und Komponist in einer Person. Das Trio ETA wird von SWR Kultur im Programm New Talent gefördert. Mit Konzerten, Audio- und Videoproduktionen und Medienpräsenz. Unbekannt, das gilt auch für die Musik auf dieser CD, obwohl die Namen darauf jedem etwas sagen. Grieg, Brahms, César, Franck. Von Franck hören wir jetzt das Klaviertrio in Fis-Moll, sein Opus 1.

Das Trio ETA mit dem Klaviertrio in Fis-Moll von César Franck aus der neuen CD Unknown. Aufgenommen beim SWR und gerade frisch veröffentlicht bei SWR Music. Bis zum Ende unserer Sendung tauchen wir noch in ganz andere Klänge ein. Kiss of Fire heißt ein Konzertstück des holländischen Komponisten Giel Meyering, geschrieben 2014 für Spark, die klassische Band, und Streichorchester. 8 kurze Charakterstücke, die sich alle der Liebe widmen. Wie eine Barocksuite, aber mit allem, was das 21. Jahrhundert klanglich zu bieten hat. Filmmusik trifft auf afrikanische Rhythmen, spätromantische Melancholie, auf Funk und Pop. Spark spielt zusammen mit dem Württembergischen Kammerorchester Heilbronn, aufgenommen in der Wilhelm-Frey-Kulturhalle in Widdern, als Koproduktion mit SWR Kultur. Es dirigiert Johannes Witt.

0: Das Konzert im ARD-Radio-Festival, zuletzt mit Kiss of Fire von Chil Meyering, mit der klassischen Band Spark und dem württembergischen Kammerorchester Heilbronn unter der Leitung von Johannes Witt.
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2: Um 23 Uhr mit Kevin Bieler. Viele Unionspolitiker haben Jens Spahn Respekt für seine Entscheidung gezollt, vom Fraktionsvorsitz zurückzutreten. Die Opposition im Bundestag schlägt dagegen andere Töne an. Aus Berlin, Uwe Berndt.
3: Der linken Fraktionsvorsitzende Sören Pellmann kommentierte, wer politische Verantwortung trage, der müsse sich an den Maßstäben messen lassen, die er selbst von anderen einfordert. Daran sei Spahn gescheitert. Die AfD-Vorsitzende Alice Weidel äußert sich ähnlich, Spahns Glaubwürdigkeit sei zerstört. Die Grünen-Fraktionsvorsitzenden Katharina Dröge und Britta Hasselmann betonen dagegen in ihrer Stellungnahme, es sei hier nicht allein um die persönliche Entscheidung von Jens Spahn zur Leihmutterschaft gegangen, vielmehr hätten viele Skandale, Fehlentscheidungen und Spahns Führungsschwäche im Amt zu dieser Entscheidung geführt.
2: Die von Bundeswirtschaftsministerin Reiche geplante Reform bei der Ökostromförderung steht auch in ihrer neuesten Fassung in der Kritik. Der Präsident des Bundesverbands Solarwirtschaft Körnig sagte, die Pläne seien aus der Zeit gefallen und gefährdeten die Energiewende. Reiches Entwurf sieht unter anderem vor, dass kleine Solaranlagen in Zukunft weniger Förderung erhalten sollen. Die Betreiber sollen ihren produzierten Strom außerdem selbst vermarkten. In Jordanien sind zwei US-Soldaten getötet worden. Wie das zuständige Regionalkommando mitteilte, kamen die beiden Männer ums Leben, als sich die amerikanischen Streitkräfte gegen Raketen- und Drohnenangriffe aus dem Iran verteidigten. Ein weiterer Soldat wird noch vermisst. Damit ist die offizielle Zahl der im Irankrieg gefallenen US-Soldaten auf 16 gestiegen. Nach dem Sturz eines Bahnmitarbeiters aus einem fahrenden Zug in Baden-Württemberg hat es das zuständige Amtsgericht abgelehnt, gegen einen Tatverdächtigen Haftbefehl zu erlassen. Dem Vorfall war eine gewaltsame Auseinandersetzung vorausgegangen. Aus Stuttgart Matthias Zurawski.
4: Laut Polizei und Staatsanwaltschaft soll der 36-jährige Fahrgast bei einer Fahrkartenkontrolle aggressiv geworden und einen Sicherheitsmitarbeiter der Bahn mit Schlägen und Tritten angegriffen haben. Bei dem Gerangel sei eine Tür beschädigt worden. Durch den entstandenen Spalt sei der 26-Jährige schließlich bei Tempo 120 aufs Gleisbett gestürzt. Der vorbestrafte Beschuldigte habe nicht damit rechnen können, dass sich die Tür öffnet, deswegen sei der Haftbefehl abgelehnt worden, so der zuständige Staatsanwalt zur Entscheidung des Amtsgerichts. Der Zustand des Bahnmitarbeiters ist laut Polizei kritisch, aber stabil.
2: Das waren die Nachrichten. Das Wetter in Deutschland in der Nacht nach letzten Schauern zunächst trocken, später im Nord- und Südwesten Schauer und Gewitter, Tiefstwerte 16 bis 8 Grad. Tagsüber in der Südosthälfte Schauer und vereinzelt kräftige Gewitter, später im Südwesten teils freundlich, aber von Nordwesten her Schauer und Gewitter, Höchstwerte 18 bis 26 Grad. Am Montag in der Nordosthälfte wechselhaft mit Schauern, sonst heiter bis wolkig bei 18 bis 26 Grad. Es ist 23.03 Uhr.
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5: Am Mikrofon begrüßt Sie Henning Sieverts. Herzlich willkommen zum ARD Radio Festival Jazz, heute gestaltet vom Bayerischen Rundfunk, mit einer Stunde aus Gespräch und Live-Musik. Talk and Play, so heißt dieses besondere Format, das man bei BR Classic jeden vierten Dienstag im Monat erleben kann. Heute beim ARD Radio Festival Jazz, ausnahmsweise an einem Samstagabend. Mein Gast ist der wunderbare Gitarrist Philipp Schiepek. Herzlich willkommen, Philipp.
6: Hallo.
5: Freue mich sehr, dass du da bist.
6: Freue mich auch.
5: Philipp, du gehörst trotz deiner jungen Jahre schon länger zu den besten Gitarristen hierzulande. Vielseitig im doppelten Sinne. Zunächst hochvirtuos auf den 6 Gitarrenseiten und vielseitig bist du auch, wenn man vielseitig nicht mit AI, sondern mit EI schreibt. Egal, ob du elektrische Gitarre oder akustische Gitarre, zupackenden Modern Jazz oder klassische Gitarrenmusik spielst, all das beherrschst du außergewöhnlich gut. Ich freue mich wirklich sehr auf diese gemeinsame Stunde mit dir.
6: Vielen Dank, freue mich auch.
5: Noch ein paar Worte, wie Talk and Play funktioniert, nämlich als ein lockerer Wechsel zwischen Gespräch und Musik. Die Musik kommt zu einem Teil von deinen Alben, Philipp, zum anderen werden wir beide zusammen Musik spielen, live hier im BR Campus München-Freimann. Ich habe gerade meinen Kontrabass ausgepackt, du, Philipp, deine Gitarre. 5 Stücke werden wir voraussichtlich im Laufe dieser Stunde spielen. Alle 5 hast du ausgesucht, Philipp. Womit sollen wir denn anfangen?
6: Wir könnten mit The One starten.
5: The One, ja. Yes. Warum heißt das eigentlich The One?
6: The One heißt es, weil ich da gedacht habe, es gibt für jeden Menschen eine Person, die man so im Laufe seines Lebens sucht. Und deshalb habe ich, es gibt ja auch Standards, die heißen The One and Only Love. Und ich habe das quasi runtergebrochen als Titel The One. Und ich hatte dieses Gefühl, als ich das Stück komponiert habe. Und deshalb habe ich das Stück auch so genannt.
5: Das ist ein schöner Gedanke. Und hast du diese Person gefunden?
6: Ich habe diese Person glücklicherweise gefunden, ja.
5: Schön.
6: Aber noch nicht zu der Zeit, als ich das Stück komponiert hatte. Also, genau.
5: Das Leben ist in das Stück reingewachsen, sozusagen.
6: Genau.
5: Dann spielen wir jetzt das mal. The One.

0: Schön.
1: Sehr schön.
2: Ja, super.
3: Ja, das war jetzt wunderbar. The One, was für ein schönes Stück. Das war der Gitarrist Philipp Schiepek, mein heutiger Gast bei Talk and Play. Ich, Henning Sieverts, habe Kontrabass gespielt. Talk and Play ist eine Stunde mit Gespräch und Musik, noch bis Mitternacht beim ARD-Radiofestival Jazz, heute gestaltet vom Bayerischen Rundfunk. Philipp, ich würde jetzt gerne ein paar biografische Sachen fragen. Du bist ja schon lange ein höchst erfolgreicher Gitarrist, dabei bist du noch ziemlich jung. 31, oder?
1: 31, genau.
3: Wann und wo wurdest du geboren?
1: Ich wurde im Dezember 1994 in Dinkelsbühl geboren und da lebe ich mittlerweile auch wieder.
3: Eine sehr schöne Stadt, oder? Dinkelsbühl?
1: Ja, genau. Eine mittelalterliche Stadt und da fühle ich mich sehr wohl. Ich bin ein bisschen ländlicher aufgewachsen und jetzt mittlerweile wohne ich in der Altstadt.
3: Oh, genau. Nicht schlecht. Gab es Musik in deinem Elternhaus?
1: Ja. Mein Papa hat E-Bass gespielt oder spielt immer noch E-Bass, früher auch als Musiker aktiv. Und ich habe dann mit 4 habe ich mit Klavier angefangen und dann so mit 11, 12 wollte ich dann auch E-Bass lernen. Und dann hat er mir die ersten Stunden gegeben, bevor ich dann relativ schnell zur E-Gitarre gewechselt bin.
3: Dann ist natürlich die Frage, wieso hast du das tolle Instrument Bass verlassen für die Gitarre?
1: Ja, ich hab ein Joe Satriani-Video gesehen, das ist ein sehr virtuoser Rock-Gitarrist. Habe ich auf YouTube einen Song gesehen, der heißt Summer Song. Sehr rockig, das fand ich toll, laut und viele Töne. Und seitdem bin ich fasziniert von diesem Instrument.
3: Nein, es ist ja auch in Ordnung. Gitarre ist ja auch ein schönes Instrument.
1: Ja.
3: Aber wenn man einmal mit Bass anfängt, bleibt man normalerweise dabei. Und du hast dann Jazz-Gitarre in Würzburg und München studiert, danach noch ein Masterstudium für klassische Gitarre. Das ist ungewöhnlich. Warum hast du noch klassische Gitarre richtig von der Pike auf studiert?
1: Also ich habe schon als Jugendlicher beides parallel gemacht, Klassik und Jazz-Gitarre, und wollte dann am Anfang auch beides parallel im Bachelor in Würzburg studieren, was dann einfach zu viel geworden wäre mit den ganzen Modulen. Dann habe ich mich für Jazz-Gitarre entschieden, aber die Leidenschaft für Klassik-Gitarre war immer da. Und dann habe ich parallel zu dem Bachelorstudium ein sogenanntes Zertifikatsstudium schon in Würzburg gemacht, wo man nur Hauptfachunterricht hat, damit man das auch in seinem Zeitplan unterbekommt. Und dann wollte ich das noch vertiefen. Ich habe den Unterricht bei Jürgen Ruck, der da unterrichtet, in Würzburg immer sehr geschätzt. Und dann
3: das ist ein toller Gitarrist, oder? Ein richtiger klassischer
1: Star. Ja, fantastischer Gitarrist.
3: Star, ne?
1: Genau, in der neuen Musik zu Hause. Sehr gefragt und auch ein ganz toller Pädagoge. Manchmal bin ich traurig, dass ich keinen Unterricht mehr bei ihm habe, weil ich da wirklich sehr viel gelernt habe. Und genau, das war mir dann wichtig. Ich habe dann in München schon meinen Master für Jazzgitarre gemacht und habe auch schon viel gespielt, viele Konzerte, und bin dann immer gependelt zum Unterricht noch nach Würzburg. Also war so ein Doppelleben, aber das hat viel ausgelöst. Das war so eine Zeit, wo es einfach 24/7 um die Gitarre ging. Das war schon schön.
3: Mhm. Spielst du noch klassische Gitarre? Also jetzt tatsächlich auch, keine Ahnung, Villa-Lobos oder Bach oder was man da so spielen kann?
1: Ja, genau. Ich gebe auch immer wieder Solo-Konzerte, wo ich quasi beide Seiten vorstelle. Und dann spiele ich meistens in der ersten Konzerthälfte Konzertgitarre. Ein Mix aus meinen eigenen Stücken. Und wie du sagst, ich habe Bach und Villa-Lobos
3: gespielt. Okay, das war jetzt so random gesagt. Ja. Ich kenne mich ehrlich gesagt nicht so gut aus mit Gitarrenrepertoire.
1: Genau. Und dann meine eigenen Stücke und in der zweiten Konzerthälfte dann akustische Testgitarre, die ich auch heute dabei habe, wo ich dann teilweise auch Klassik auf E-Gitarre gespielt habe. Also auch Bach auf E-Gitarre. Das finde ich einen schönen Sound. Die elegischeren, wenn man eine Lautensuite spielt, die elegischeren Teile klingen schön auf der E-Gitarre. Ist ein ungewohnter Sound. Bei den bewegteren Werken ist es schwierig. Dann geht es ins Zickige. Aber das finde ich ist dann auch so eine Klangfarbe, die man nicht so oft kennt.
3: Genau. Aber heute hast du nur die elektrische Gitarre dabei, richtig?
1: Richtig, genau.
3: Okay.
1: Aber die hat ja auch einen hohen Akustikanteil, was mir für meine Musik immer wichtig.
3: Das können Sie ja nicht sehen, liebe Hörerinnen und Hörer. Es gibt ja verschiedene Gitarrenmodelle, diese Bretter, ne, wo man quasi das nur über den Verstärker kriegt und wenn der Verstärker aus ist, hört man nichts mehr. Und der Philipp spielt hier eine halbakustische, sagt man dazu, glaube ich.
1: Halbakustische.
3: Ja, also die auch als richtiges Instrument akustisch auch klingt mit einem Hohlkörper und klingt wunderbar. Ist ein altes Instrument, oder? Sieht zumindest alt aus.
1: Die ist von 1948.
3: Okay,
1: genau. Ja. Habe ich in Frankfurt mal gefunden. Es war mein drittes Studienjahr in Würzburg. Davor habe ich Brettgitarre gespielt. Und
3: sag mal wirklich Brettgitarre?
1: Kann man schon sagen. Ja, ich weiß nicht, ob das ein ganz offiziell, aber geht schon durch.
3: Ist keine Beleidigung.
1: Ist keine Beleidigung.
3: Okay.
1: dann wollte ich einen akustischeren Sound und ich habe immer wieder gewechselt. Also es gibt auch, in den letzten Jahren habe ich Alben gemacht, wo ich dann Stratocaster gespielt habe, wo ich eben diesen elektrischeren Sound wollte.
3: Das ist
1: wollte.
3: Eine Brettgitarre, ne?
1: Genau.
3: Die im Rock total verbreitet ist, oder Stratocaster?
1: Genau, ein absolutes Standard, ja. Rock, Blues-Rock-Modell. Mhm. Und jetzt, so im letzten Jahr, habe ich mich wieder total in die halbakustische Gitarre verliebt und mag diesen kernigen Sound.
3: Ja, ich muss auch sagen, für uns hier zu zweit ist es viel schöner, mit so einer halbakustischen zu spielen, weil wir zwei akustische Instrumente haben, die sich dann so mischen auch klanglich. Das ist einfacher, als wenn du jetzt mit der Brettgitarre angekommen wärst.
1: Ja, finde ich auch. Es ist dynamischer und es mischt sich mit dem akustischen Kontrabass auch gut.
3: Jetzt könnten wir wieder etwas zu zweit spielen, wenn du magst.
1: Mhm.
3: Wie wäre es mit deinem Stück Rebecca, würde ich jetzt vorschlagen.
1: Sehr gerne.
3: Vielleicht ein Hinweis noch, liebe Hörerinnen und Hörer, der Philipp Schipek hat mir im Vorfeld, ich habe ihn gefragt, was er spielen möchte in dieser Stunde und hat mir die Stücke geschickt oder genannt. Und wir haben, ich konnte mich sozusagen ein bisschen vorbereiten, aber wir haben jetzt nicht geprobt. Also wir treffen uns hier wirklich und es ist spontan, was wir hier machen. Und das Stück, was wir jetzt spielen, Rebecca, ist okay für dich, ja?
1: Mhm.
3: Wer ist diese Rebecca?
1: Die,
3: ist das indiskret oder darf man das fragen?
1: Nein, das darfst du
3: ist
1: fragen.
3: Ist das The One eventuell sogar?
1: Ja, also mittlerweile gibt es zwei Rebecken in meinem Leben. Als ich das Stück geschrieben habe, meine Schwester heißt Rebecca und sie vertreibt auch meine Musik, hat ein Label gegründet und bringt meine Musik raus und unterstützt mich sehr. Ich genieße es total, mit ihr zu sprechen und vertraue ihrem Rat. Und ich habe ihr ein Stück gewidmet, das ich nach ihr benannt habe. Und genau, mittlerweile, meine Freundin, die ich jetzt seit 2 Jahren kenne, heißt auch Rebecca.
3: ist doch alles kein Zufall.
1: Und genau, deshalb ist es für beide die Version, die wir jetzt spielen.
3: Sehr schön. Der Doppelstudent Philipp Schipek mit der Doppel-Rebecca. Viel Spaß.

0: Ja, was für ein schönes Stück. Geschrieben für eine tolle, große Schwester von meinem heutigen Gast, dem Gitarristen Philipp Schiepek. Rebecca heißt das Stück. Mhm. Wie ist das für dich, nur im Duo mit Kontrabass zu spielen, Philipp?
1: Sehr schön. Also ich finde, das mit dir persönlich macht sowieso wahnsinnig viel Spaß. Weil,
0: danke, kann ich nur zurückgeben.
1: Weil wir uns so frei durch die Musik bewegen können und in jedem Moment in eine andere Richtung gehen. Und wenn es jetzt nur um das Instrument geht, dann auch, es ist schön, weil man die, ich finde, Gitarre ist ein Instrument, was sich sehr leicht überspielen lässt vom Anschlag, was nicht so leicht zu kontrollieren ist vom Sound, weil man immer, selbst jetzt bei der akustischen Gitarre, mit Amp agieren muss. Also man hat immer so eine Soundquelle, die nicht, bei den meisten Instrumenten kommt es direkt vom Körper oder ist am Körper und das ist immer extern. Und das ist bei Kontrabass, muss man den Amp nicht so laut machen. Und kann sehr dynamisch.
0: Oder
1: spielen.
0: Gar kein Amp. Heute habe ich gar kein Amp zum Beispiel.
1: Du
0: musst dein Amp bisschen laut machen.
1: Ich muss mein Amp bisschen laut machen.
0: Weil ich muss ja oft auch mit Verstärker spielen, wenn Schlagzeug dabei ist. Und das ist genau die gleiche Einschränkung, die du gerade beschrieben hast. Man fühlt sich dann so ein bisschen abhängig von so einem technischen Device. Ja, vielleicht noch ein Hinweis auch, liebe Hörerinnen und Hörer. Dieses Format Talk and Play, die Gäste der vergangenen Monate waren fast durchweg MusikerInnen, mit denen ich noch nicht so viel vorher zusammen gespielt habe. In Philipp Schiepeks Fall ist das anders. Wir kennen uns schon jahrelang. Ich habe auch schon auf einigen deiner Produktionen Bass gespielt. Mhm. Von da ist eine bisschen andere Situation. Diese Aufnahmen hören wir aber in dieser Stunde nicht bewusst. Die können sich aber sonst gerne anhören natürlich. Freut sich der Philipp auch. Dafür hören wir jetzt eine andere neue Produktion von dir, ein Stück daraus, mit einer jungen Wiener Band um den fantastischen Trompeter Lorenz Wiedauer. Wir hören nun aus eurer gemeinsamen Platte Bangers and Ballads ein Stück aus deiner Feder, Philipp Schiepek, mit dem Titel Serendipity. Das bedeutet ja glücklicher Zufall. Warum heißt das Stück so?
1: Ja, weil ich mich sehr gefreut habe, Lorenz kennenzulernen, weil das einfach eine tolle Freundschaft ist. Und das Stück habe ich explizit für diese Band geschrieben. Es waren so viele glückliche Fügungen, dass wir jetzt diese Band haben.

0: Sie hören das ARD-Radio-Festival Jazz, heute gestaltet vom Bayerischen Rundfunk, noch bis Mitternacht mit dem besonderen Format Talk and Play. Eine Stunde mit Gespräch und mit Musik, heute mit dem Gitarristen Philipp Schiepek. Zuletzt mit Musik von seinem aktuellen Album Bangers and Ballads. Eingespielt mit einer jungen Wiener Band, an der Trompete Lorenz Wiedauer, am Kontrabass Michael Acker, außerdem Mateusz Jardim am Schlagzeug. Diese Stunde nennt sich ja Talk and Play und zu letzterem, dem Play, kommen wir nun wieder mit einem live gespielten Duett von Gitarre und Kontrabass, hier im BR Campus München-Freimann. Was soll man denn nun für ein Stück spielen, lieber Philipp?
1: Wir könnten Prelature Kiss spielen.
0: Ah, die schöne Ballade.
1: Schöne Ballade, ja. Ich liebe es, Jazzballaden zu spielen.
0: Ich auch. Es trifft sich ja gut.
1: Und Prelature Kiss ist einfach eine meiner absoluten Lieblingsballaden von Duke Ellington und deshalb dachte ich, neben Eigenkompositionen würde die sich auch anbieten.
0: Wunderbar, du rennst offene Türen ein. Dann jetzt viel Spaß mit Prelude to a Kiss.

0: Schön.
1: Sehr schön.
2: Ja, super.
3: Prelude to a Kiss, eine der schönsten Balladen des Jazz aus der Feder von Duke Ellington. Hier in einer kammerjazzigen Fassung mit dem Gitarristen Philipp Schiepek und mir Henning Sieverts am Kontrabass. Live und spontan bei Talk and Play. Philipp, eine ganz andere Sache jetzt. Hast du eigentlich Idole an der Gitarre und in der Musik allgemein?
0: Ja, viele Idole. Also ich, nicht nur Gitarristen, aber
3: Eine Fangfrage war das natürlich.
0: Ja, aber das schwankt die ganze Zeit. Also es gibt natürlich Personen, die mich zur Musik gebracht haben, die ich immer verehre. Ich habe vorhin gesagt, Joe Satriani hat mich zur E-Gitarre gebracht. Das ist jetzt keine Musik, die ich jetzt aktuell mehr viel höre.
3: Wo spielt der? In welcher Band?
0: Das ist so ein virtuoser Rock. Also es ist
3: ich
0: so,
3: muss sagen, ich kenne den leider gar nicht, muss ich gestehen.
0: Das ist so Rockgitarre ohne Gesang, virtuos, einfach für Gitarristen sehr virtuos. Und genau, das ist jetzt Musik, die ich jetzt nicht mehr höre, aber ich würde trotzdem sagen, es ist so ein Idol, weil er mich ja zur Musik gebracht hat. Und dann gibt es natürlich viele Musiker, die aktuell und Musikerinnen, die aktuell aktiv sind, wo ich einfach die Musik

0: sehr bewundere. Also Julian Lage ist ein Gitarrist, der einen großen Einfluss auf mich hat. Lage Lund, Mary Halverson.
1: Und amerikanische Gitarristin, ne?
0: Amerikanische Gitarristin. Das finde ich toll, weil Gitarre ist auch so ein Instrument, das so, das spielt jeder anders. Und gerade bei Jazzgitarre, es gibt nicht so eine einheitliche Schule. Jeder kommt aus einem anderen Bereich und das finde ich auch zum Beispiel bei den drei toll, wie unterschiedlich die an das Instrument gehen. Und es gibt natürlich auch ganz viele Musiker und MusikerInnen, die außerhalb dieser Jazz-Gitarren-Welt mich beeindrucken. Chris Thiele, Mandolinspieler, finde ich total beeindruckend, weil ich ja auch jemand bin, der in allen möglichen Genres zu Hause ist. Und das ist auch jemand, der von Bluegrass über Klassik bis zu Rock, Pop, modernen Sachen alles macht. Und Caroline Shaw, eine Komponistin, die viel für Streicher komponiert, die ich zurzeit viel höre. Also das wechselt auch immer so ein bisschen. Ich würde sagen, es gibt jetzt nicht die eine Heldenfigur, aber immer wieder Einflüsse, die das eigene Spiel auch auffrischen.
1: Einer dieser, nicht Helden sozusagen, aber einer der wichtigen Einflüsse, den hast du gerade genannt, der norwegische Gitarrist Lage Lund. Von dem hast du auch ein Stück mitgebracht für diese Sendung, dass wir das mal hier hören können. Das ist eine ganz tolle Nummer. Heart Aids heißt die, von der Platte Terrible Animals aus dem Jahre 2019. Und das hören wir jetzt.

0: Der großartige norwegische Gitarrist Lage Lund mit seinem fast magischen Stück Heart Aids im All-Star-Quartett mit dem Pianisten Sullivan Fortner, dem Bassisten Larry Grenadier und mit dem Schlagzeuger Tyshawn Sorry, zu finden auf der Platte Terrible Animals aus dem Jahre 2019. Diese Aufnahme hat der Gitarrist Philipp Schipek ausgesucht, mein heutiger Gast bei Talk and Play. Eine Stunde mit Gespräch und Musik, noch bis Mitternacht beim ARD-Radio-Festival Jazz. Heute gestaltet vom Bayerischen Rundfunk. Philipp, nun könnten wir beide wieder etwas zu zweit spielen. Hast du Lust?
1: Sehr gerne, ja.
0: Du hast ja alle Stücke ausgesucht, die wir hier live zu zweit spielen. Darunter ist auch eines, was ich komponiert habe. Ist natürlich eine besondere Ehre. Es ist der Bass Double Blues. Das ist ein Wortspiel mit dem englischen Begriff Double Bass. Double Bass ist das englische Wort für Kontrabass. Normalerweise hat ein Blues 12 Takte. Dieser Double Blues dagegen eine verdoppelte Form von 24 Takten. Und eine weitere Besonderheit, üblicherweise stehen jazzige Blues-Themen in bläserfreundlichen Tonarten, also B-Dur, F-Dur, S-Dur und so weiter. Das liegt dann eigentlich nicht so gut auf einem Kontrabass oder auf einer Gitarre. Da habe ich für meinen Bass Double Blues eine für uns beide sehr angenehme Tonart gewählt, E-Dur. Eine Tonalität, die Trompeter oder Saxophonisten eher nicht so mögen, oder Philipp?
1: Ja, das stimmt, ja.
0: Aber die sind ja jetzt auch nicht dabei. Wir spielen da hier unter uns sozusagen mit Bass und Gitarre. Beim Bass Double Blues mit Philipp Schipek an der Gitarre und mir, Henning Sieverts, am Kontrabass.

0: Der Bass Double Blues mit dem Gitarristen Philipp Schiepek. Ich, Henning Sieverts, habe Kontrabass gespielt. Hier bei Talk and Play, einer besonderen Stunde mit Gespräch und Musik. Vom Duett Gitarre-Bass zu einem Gitarren-Solo. Philipp, du bist ein Meister des Solospiels und das ist ja, kann man vielleicht sagen, die Königsdisziplin des Gitarrenspiels. Was sind denn die besonderen Herausforderungen beim Solospiel?
1: Also die besonderen Herausforderungen sind, wenn man das jetzt mit dem Klavier vergleicht, hat man ja zwei Hände. Das heißt, man kann Melodie und Akkorde getrennt voneinander betrachten.
0: Aber du hast auch zwei Hände.
1: Ich habe auch zwei Hände, genau. Aber die eine Hand schlägt den Ton an und die andere Hand muss quasi Melodie und Harmonik in einem spielen. Und in den letzten Jahren ist mehr eine Ästhetik entstanden, dass man eher polyphon rangeht, als würde man zwei Stimmen oder vielleicht eher so wie ein Streichquartett denken, dass man drei oder vier Stimmen gleichzeitig
0: improvisiert. Oder wie eine Bach-Invention, oder? Wenn du auch Bach spielst, dann wirst du das da ja auch trainiert haben, ne?
1: Genau, genau. Und das hat mir natürlich viel gebracht, viel Klassikrepertoire zu spielen, wo so schon seit Ewigkeiten komponiert wird. Man ist natürlich alleine auf der Bühne und ich glaube, dieses Gefühl auch nicht spielen zu müssen, also diese Stille zu ertragen oder einen Akkord stehen zu lassen. Es ist schwieriger, wie man oft denkt. Aber ich finde, das trainiert man auch schon. Ich spiele ja sehr gerne im Gitarrentrio ohne Harmonieinstrument. Und auch da geht es darum, glaube ich, als Jazzmusiker, wo man immer wieder Ideen generiert, sich daran zu gewöhnen, nicht spielen zu müssen. Das ist aber, glaube ich, für viele die große Herausforderung.
0: Ja. Du musst jetzt auch nicht spielen, weil es ist schon aufgenommen, was wir jetzt hören. Wir hören nämlich eine Aufnahme von Philipp Schiepek von der wunderbaren Jazzballade Darn That Dream in einer traumverlorenen Fassung für Solo-Gitarre.

0: die Jazzballade Darn the Dream in einer sphärischen Gitarren-Solo-Fassung von Philipp Schiepek, zu finden auf seinem Album Versuch zu träumen aus dem Jahre 2023. Wie war das, dieses Stück solo aufzunehmen?
1: Ich mag dieses Stück, aber es ist natürlich auch ein Stück, was sehr viel interpretiert wird und es gibt schon sehr viele Aufnahmen. Also wenn man das aufnimmt, fragt man sich, braucht es noch eine Aufnahme? Aber ich habe zu der Zeit sehr viel Kit Downs Orgel solo gehört und fand dann diese Idee.
0: Britischer Pianist und Organist, ne?
1: Mhm. Ja. Und fand diese Idee toll, so mit einem Pedalton zu spielen und habe dann ein bisschen experimentiert und die E-Seite auf G runtergestimmt.
0: Ah ja.
1: Was die Gitarre so ein bisschen an ihre Grenze bringt, weil die Seite dann natürlich nicht mehr so viel Spannung hat. Aber das hat mir nochmal ganz andere Möglichkeiten gegeben mit diesem Orgelpunkt. Und dadurch, finde ich, ist nochmal so eine Version entstanden, die, wie du gesagt hast, eher sphärisch ist.
0: Vor einigen Monaten, Philipp, ist eine weitere Facette in deinem vielschichtigen musikalischen Leben hinzugekommen, das Unterrichten. Du bist seit vergangenen Oktober Professor für Jazzgitarre an der Hochschule für Musik und Theater München. Ich glaube, du bist der jüngste Jazzprofessor Deutschlands. Ist das richtig? Oder?
1: Ich glaube auch, so habe ich es jetzt gehört. Ich kann es nicht zu 100%
0: Das ist wie bei diesen Fußballern, die dann der jüngste Spieler ever mit 15 in der Bundesliga oder WM oder irgendwas. Ne? Ja, gratuliere. Ist das für dich ein Vorteil oder ein Nachteil, wenn die Studierenden nur ein paar Jahre jünger sind als der Professor?
1: Also auf der einen Seite ist es ein Vorteil, weil ich mich, glaube ich, noch in die Situation reinversetzen kann, wie das als Studierender ist und wie viel da auf einen einprallt und dass man irgendwie jemand braucht, der einem vielleicht Rat gibt, konzentriere dich da und da drauf.
0: Und wie beeinflusst das Unterrichten deine eigene Musik, dein Konzertspielen?
1: Sehr positiv. Also ich habe richtig gemerkt, dass ich einfach selber wieder wahnsinnig viel Basics übe, weil ich natürlich auch die Sachen, die mir wichtig sind, die einen voranbringen, auch selber präsentieren möchte im Unterricht in allen Facetten. Und dann habe ich gemerkt, da muss ich auch, um das gut darzustellen, teilweise nochmal Sachen üben und tiefer gehen. Und habe ich gemerkt, dass das in meinem eigenen Spiel auch wahnsinnig viel bringt, das Üben, aber auch das Auseinandersetzen. Jeder Studierende hat so einen anderen Approach mit Jazzmusik und mag andere Musik. Und ich höre so viel Musik, also das ist schön, sich dann so zwei volle Tage da im Unterricht mit Musik auseinanderzusetzen.
0: Ja. Philipp, ich schaue auf die Uhr und bin entsetzt. Wir sind schon fast durch mit dieser Stunde Talk and Play hier beim ARD Radio Festival Jazz. Heute gestaltet vom Bayerischen Rundfunk. Es hat großen Spaß gemacht.
1: Ja, war sehr schön. Vielen Dank für die Einladung.
0: Zeit ist wie im Flug vergangen. Es bleibt noch Zeit für ein letztes Stück, was wir zu zweit spielen könnten. Eins haben wir noch über. Das wäre A Summer's Tale.
1: A Summer's Tale, ja. Von meiner Platte Meadows and Mirrors. Die habe ich komponiert, als ich 2022 von München wieder nach Dinkelsbühl gezogen bin. Und die Platte habe ich zusammen mit meinem Papa produziert. Und er durfte auch Stücke betiteln. Und er hat es A Summer's Tale genannt.
0: 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Am Mikrofon verabschiedet sich Ihr Henning Sieverts. Noch einmal mit meinem wunderbaren Gast Philipp Schiepek und seiner Komposition A Summer's Tale.

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1: 0 Uhr. Der Generalsekretär der Saar-CDU Wagner hat den Rücktritt von Unionsfraktionschef Spahn als richtigen und konsequenten Schritt bewertet. Wagner erklärte, Spahn habe über viele Jahre Verantwortung übernommen und die Politik der Union maßgeblich mitgeprägt. Dafür gebührten ihm Dank und Anerkennung. SR-Reporterin Diana Kühner-Mert.
2: Politische und persönliche Überzeugungen müssten aber in grundsätzlichen Fragen miteinander in Einklang stehen, um das Vertrauen der Menschen zu rechtfertigen. Auch die Bundestagsabgeordneten Theis und Hoffmann sprachen von einem richtigen und unvermeidbaren Schritt. Die Debatte sei aber mit einer moralischen Unerbittlichkeit geführt worden, die, so Theis, der Gesellschaft zu denken geben sollte. Spahn und sein Mann waren mit Hilfe einer Leihmutter im Ausland Eltern geworden, obwohl Spahn sich politisch immer wieder für ein Verbot der Leihmutterschaft in Deutschland ausgesprochen hatte.
1: Bundeskanzler und CDU-Parteichef Merz will die Nachfolge von Spahn noch in diesem Monat klären. Das berichtet die Deutsche Presseagentur unter Berufung auf das Umfeld von Merz. Demnach soll noch vor dem Urlaub des Kanzlers Ende Juni klar sein, wer in Zukunft Vorsitzender der Fraktion von CDU und CSU im Bundestag ist. Vorgeschlagen wird der Fraktionsvorsitzende von den Parteichefs von CDU und CSU, gewählt wird er von der Fraktion. New Yorks Bürgermeister Mamdani prüft nach eigenen Angaben Möglichkeiten zur Festnahme des israelischen Regierungschefs Benjamin Netanyahu. Dieser wird im September zur Generaldebatte der UN-Vollversammlung in der Stadt erwartet. Mamdani nannte Netanyahu einen Kriegsverbrecher, der nach Den Haag gehöre. Der dort ansässige Internationale Strafgerichtshof hat bereits im vergangenen November einen Haftbefehl gegen Netanyahu wegen Kriegsverbrechen im Gazastreifen erlassen. Ab heute berät das Welterbekomitee der UNESCO über neue Nominierungen. Das 10-tägige Treffen findet im südkoreanischen Busan statt. Insgesamt gibt es 30 Nominierungen, unter anderem die D-Day-Landungsstrände in der Normandie. Aus Deutschland geht die Waldsiedlung Zehlendorf in Berlin ins Rennen, allerdings nicht als neue Welterbestätte. Stattdessen soll die bereits bestehende Welterbestätte Siedlungen der Berliner Moderne um die Waldsiedlung erweitert werden. Heute Abend findet das Finale der Fußball-WM statt. Ab 21 Uhr deutscher Zeit treffen dabei in East Rutherford bei New York Spanien und Titelverteidiger Argentinien aufeinander. In der Halbzeit der Begegnung ist eine prominent besetzte Show geplant, bei der unter anderem Shakira, Madonna und Justin Bieber auftreten werden. Das waren die Nachrichten mit Jonathan Janoschka. 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Das Wetter: In der Nacht bewölkt, dabei vereinzelte Schauer, Abkühlung auf 15 bis 12 Grad. Im Tagesverlauf sonnig, bei Höchstwerten zwischen 21 und 25 Grad.
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4: Herzlich willkommen dazu, sagt Jerzy May. Und in diese erste große Runde starten wir heute mit Aufnahmen des Hessischen Rundfunks in einer schönen Mischung aus Orchesterwerken und Kammermusikproduktionen. Den Anfang macht das HR-Sinfonieorchester. Bei einem Abend im März 1997 stand das folgende D-Moll-Doppelkonzert von Johann Sebastian Bach auf dem Programm. Im Mittelpunkt zwei Violinen, und dabei kam es damals in der Alten Oper Frankfurt zu einem Treffen ganz unterschiedlicher Generationen, sehr prominent mit Pinkas Zuckermann, der eine der Stimmen übernahm und auch die Leitung hatte, neben ihm die damals Anfang 20-jährige Geigerin Trisha Park.

Vor bald 3 Jahrzehnten war es für die damals 20-jährige Geigerin Trisha Paak eine große Ehre und ein Karrieresprungbrett, zusammen mit Pinkas Zuckermann aufzutreten, wie in dieser Aufnahme, die in der Alten Oper Frankfurt entstand. Zuckermann und Paak im harmonischen Wettstreit bei diesem Doppelkonzert in D-Moll, Bachwerkeverzeichnis 1043, und für Zuckermann auch in Doppelfunktion, denn er leitete das HR-Sinfonieorchester. 2 weitere Facetten wird dieses Orchester später noch zeigen, dann mit Zeit für Musik von Hector Berlioz und Joseph Haydn, jetzt aber die erste von 2 Kammermusikproduktionen des Hessischen Rundfunks in dieser ersten Nachtkonzertrunde. Das Klavierduo Grau-Schumacher, 1999 mit 2 Walzerkapricen von Edvard Grieg.

Tour bei diesen beiden Walzer-Kapricen Opus 37 von Edvard Grieg im Frankfurter Sendesaal des Hessischen Rundfunks. Zurück zum HR-Sinfonieorchester, das ja vorhin mit Bach den Anfang dieser ersten Nachtkonzertrunde gestaltet hat. Jetzt, wie versprochen, ist es mit Musik von Hector Berlioz zu hören, und zwar mit der Symphonie Fantastique Opus 14. Klangvolle Episoden aus dem aufwühlenden Leben eines unglücklich verliebten Künstlers. Für französische Einflüsse am Pult sorgt Dirigent Marc Piollet.

Hochemotionale Facetten eines Künstlers, der auch noch schwer verliebt ist, in fantastische Musik verwandelt, vom Franzosen Hector Berlioz mit seiner Symphonie Fantastique Opus 14. Sein hochmusikalischer Landsmann unserer Tage, der Dirigent Marc Piollet, leitete dabei im Mai 1993 das HR-Sinfonieorchester. Nachher in dieser ersten großen Strecke des heutigen ARD-Nachtkonzerts noch mit einer Haydn-Sinfonie zu hören. Nach einer weiteren Kammermusikaufnahme des Hessischen Rundfunks vom August 1998, als die Sopranistin Lan Rao und die Pianistin Michaela Gelius die folgenden beiden Lieder von Alma Mahler-Werfel gestalteten: In meines Vaters Garten und Hymne.

In meines Vaters Garten und Hymne Alma Mahler Werfel vertonte mit diesen beiden Liedern Texte von Otto Erich Hartleben und Novalis. Hier interpretiert von der Sopranistin Lan Rau und der Pianistin Michaela Gelius 1998 im Frankfurter Sendesaal. Nun wieder ein Mitschnitt, der bei einem Konzert des HR-Sinfonieorchesters entstand, 2014 mit dem damals neuen Chefdirigenten, dem Kolumbianer Andres Orozco Estrada. In dieser Kombination haben wir jetzt im ARD-Nachtkonzert Zeit für Musik von Joseph Haydn für seine Feuersinfonie, die Sinfonie Nummer 59 in A-Dur.

Funkensprühender Haydn, das war seine Feuersinfonie, die Sinfonie Nummer 59 in A-Dur. 2014 gespielt vom HR-Sinfonieorchester mit seinem damals neuen Chefdirigenten Andres Orozco Estrada. Und es waren auch 2 Stunden mit Aufnahmen des Hessischen Rundfunks. Gleich nach den Nachrichten drehen wir eine weitere große Runde ARD-Nachtkonzert, präsentiert von BR Classic.

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1: Um 2 Uhr mit Ronald Lessig. Bei der Fußballweltmeisterschaft hat England das Spiel um Platz 3 gewonnen. Die Engländer setzten sich im kleinen Finale mit 6:4 gegen Frankreich durch. Aus dem ARD-WM-Team Hendrik Lückhoff.
2: Es war ein extrem unterhaltsames Spiel. In der ersten Hälfte ging bei Frankreich fast nichts, bei England alles. So führten die Three Lions zur Pause schon mit 4:0. Im zweiten Durchgang zeigte Frankreich mit 4 neuen Spielern aber ein anderes Gesicht, schoss 3 Tore in 18 Minuten und der Ausgleich war möglich. Aber England traf zum 5. Mal. Frankreich schaffte nochmal den Anschluss, aber England setzte den Schlusspunkt mit dem 6:4. Für die Engländer ist Platz 3 das beste WM-Resultat nach dem Titel 1966.
1: Bundeskanzler Merz will die Nachfolge des zurückgetretenen Unionsfraktionschefs Spahn offenbar noch in diesem Monat klären. Das war am Abend aus dem Umfeld des CDU-Chefs zu hören. In Frage kommen mehrere Kandidaten. Dazu Markus Preis aus dem ARD-Hauptstadtstudio.
3: Immer wieder genannt wird Thorsten Frey, der Kanzleramtsminister. Daneben auch CDU-Generalsekretär Carsten Linnemann und Alexander Dobrindt von der CSU, derzeit Innenminister. Außerdem gibt es noch eine Reihe weiterer Namen, die allerdings deutlich seltener fallen. Ich nenne mal zwei Beispiele. Nina Waken, die Gesundheitsministerin, oder der bisherige Spahn-Stellvertreter in der Fraktion, Günther Krings. Vor allem Friedrich Merz und Markus Söder werden diese Frage jetzt diskutieren und auch überlegen, welche Umbauten sie dann noch in der Regierung auslösen wollen, wenn ein aktueller Minister zum Zuge käme.
1: Das US-Militär hat nach dem Tod von 2 seiner Soldaten neue Luftangriffe auf Ziele im Iran gestartet. Das zuständige Regionalkommando teilte mit, man wolle damit die iranischen Revolutionsgarden für den jüngsten Angriff bestrafen. Außerdem solle die Fähigkeit des Irans, die Handelsschifffahrt in der Straße von Hormuz zu bedrohen, weiter eingeschränkt werden. Die beiden US-Soldaten waren vorgestern bei iranischen Raketenangriffen in Jordanien getötet worden. Ein weiterer Soldat wird noch vermisst. Die Lage im Waldbrandgebiet in Mecklenburg-Vorpommern hat sich vorerst leicht entspannt. Entwarnung gibt es aber noch nicht. Laut Einsatzleitung ist das Brandgebiet im Müritz-Nationalpark mittlerweile komplett mit sogenannten Kreisregnern eingekesselt. Damit wird der Waldboden befeuchtet. Dadurch hat sich das Feuer zuletzt deutlich langsamer ausgebreitet. Die Löscharbeiten sind schwierig, weil in dem betroffenen Gebiet Munitionsreste liegen. Das waren die Nachrichten. Das Wetter in Deutschland. Nach letzten Schauern zunächst trocken, später im Nord- und Südwesten